0: dieser Art in Europa. Die Eisenbarren wurden damals wahrscheinlich mit einem Schiff auf der Donau transportiert. Vermutlich ist das Schiff dann untergegangen und deshalb lagen die Eisenbarren im Boden. Aus dem Eisen hätte man viele Dinge machen können, zum Beispiel Schwerter, Werkzeuge oder Pflüge. Die Forschenden wollen jetzt noch herausfinden, woher das Eisen kam und wohin es gebracht werden sollte. Die besten deutschen Fußballspieler versammeln sich gerade in Herzogenaurach. Hier erwartet Neubundestrainer Jürgen Klopp 44 Nationalspieler. Nach einer kurzen Erholungspause wird zum ersten Mal trainiert. Am Donnerstag ist es dann soweit. Kloppos erstes Länderspiel steht an. In der Nations League geht es in Amsterdam gegen Holland. Soweit die Meldungen und die Radio Teddy Nachrichten zum Nachhören jederzeit in der Radio Teddy App und überall, wo es Podcasts gibt.
1: Kein Regen in Sicht, im Süden sogar freier Blick auf die Sterne. Dementsprechend kühl auch. 6 Grad im Norden, 10 Grad in den nächsten Stunden. Und der Dienstag, der wird dann wieder recht sonnig mit Wolken im Mix und Temperaturen um die 18 Grad.
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1: Heute geht's um das Thema Familienbett mit der Schlafmedizinerin Dr. Samia Little-Elk. Interessanter Fakt zum Thema Co-Sleeping, Kinder im Elternbett. Wenn Mama und Baby nah beieinander schlafen, pendelt sich bei der Mama der sogenannte Ammenschlaf so ein, dass sich der Schlafrhythmus von Mutter und Kind aneinander anpasst. Sammy, das klingt ja so, als wäre es gerade deshalb vom Vorteil, gemeinsam mit dem Baby das Bett zu teilen. Das hilft ja dann irgendwie auch dem eigenen Schlaf, oder?
2: Es hat den Vorteil, man hat kurze Wege, aber manchmal ist es auch sinnvoll, ein Kinderbett zu haben, was direkt am Bett der Eltern steht, sodass das Kind auch lernt, in dem eigenen Bett zu schlafen, wenn es das dann irgendwann tun soll. Wenn es sowieso im Elternbett bleibt, ja, dann kann es auch im Elternbett bleiben, ne? Bei jeder Entscheidung, die man diesbezüglich trifft, immer auch überlegen, was mache ich denn in einem Jahr? Was mache ich denn in 3 Jahren? Was mache ich denn in 4, 5 Jahren? Unter Umständen bleibt das Kind auch so lange im elterlichen Bett.
1: Also ein bisschen auch an die Zukunft denken. Ich wollte nochmal auf die Gefahr des Erdrückens eingehen. Es wird ja landläufig auch immer so behauptet, es gäbe einen angeborenen Schutzreflex der Eltern, dass es eher unmöglich ist, dass wir uns im Schlaf auf das eigene Kind legen. Was sagst du dazu?
2: Ich glaube, eine hundertprozentige Sicherheit kann man da nicht geben. Deswegen, das muss wirklich jeder für sich selbst entscheiden, ob er sein kleines Baby mit ins Bett nimmt. Es gibt heute gute Möglichkeiten, auch so Kinderbetten als Erweiterung des elterlichen Bettes ans Bett zu schieben, wo man dem Kind auch viel Geborgenheit geben kann und wo ihm nichts passieren kann. Und man darf eben halt auch nicht vergessen, dass auch unser Schlaf beeinflussbar ist. Also zum Beispiel, wenn ich abends ein Gläschen Wein getrunken habe oder ein Bier oder wenn ich bestimmte Medikamente nehme, wird der Schlaf unter Umständen beeinflusst und auch Schutzreflexe, die unsere Kinder vielleicht schützen, nicht mehr so funktionieren. Deswegen immer Vorsicht mit kleinen Babys im Bett.
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1: Mit Nils, hallo. Man muss Äpfel immer mit der Schale essen, da sind doch die meisten Vitamine drin. Das hat Fritzi schon oft gehört. Aber stimmt das überhaupt? Ja, die Apfelschalenesser haben recht. Bei vielen Obst- und Gemüsesorten finden sich in der Schale tatsächlich mehr Vitamine als im Fruchtfleisch. Besonders groß ist der Unterschied bei Äpfeln und Birnen. Und das trifft auf alle untersuchten Nährstoffe zu, besonders auf Vitamin C. Viele schälen ja die Äpfel, weil sie Angst vor den Rückständen der Pflanzenschutzmittel haben. Aber auch hier muss man sich keine Sorgen machen. Die Angst ist unbegründet, wenn man das Obst gründlich wäscht. Und so hat eben die Schale die meisten Vitamine. Und wenn man alle wichtigen Stoffe zusammenzählt, dann sind 70% in der Schale und nur 30% im Rest der Frucht. Also weg mit dem Schälmesser.
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0: Liebe Eltern, Sandra hier vom Radio Teddy Vormittag. Und jeden Tag zwischen 10 und 2 spreche ich mit euch über die Familie.
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0: Ihr habt abgestimmt zu unserer Radio Teddy Familienfrage des Tages. Ob ihr das auch kennt, dass die Großeltern mehr erlauben als ihr. Und es war mir fast klar, über 80% haben da auf Ja geklickt. Und so schön das ja auch ist, wenn unsere Eltern unsere Kinder verwöhnen, kann das ja auch manchmal zu ein paar kleinen Schwierigkeiten führen. Radio Teddy Familienexpertin Henriette Grünert. Wenn es aber so ein paar Dinge gibt, die uns als Eltern sehr, sehr wichtig sind, wie bringe ich das denn meinen Eltern oder Schwiegereltern schon bei, dass man darauf trotzdem besteht, ohne dass es nachher so ist, dass man Weihnachten nicht mehr zusammen am Tisch sitzen kann?
2: Aber alleine das ist schon Wahnsinn, ne? Dass wir uns scheuen, das zu kommunizieren. Das sind ja unsere Kinder und unsere Idee von Erziehung. Und da sind wir dann wieder Kind plötzlich, ne? Und trauen uns nicht zu sagen, aber Leute, ja, so geht es nicht. Das könnt ihr so nicht machen. Ne? Also da auch das Selbstbewusstsein haben, zu sagen, es ist mein Kind, das sind unsere Erziehungsmethoden. Ne? Wir haben uns Gedanken vorher drüber gemacht. Und deshalb möchte ich, dass die und die Dinge vielleicht nicht so sind, wie sie jetzt gerade sind, sondern ich würde euch vorschlagen, macht's lieber so und so. Das macht's mir leichter, das macht's unserem Zuhause leichter. Und das wünsche ich mir für mein Kind. Das dürfen wir genauso kommunizieren.
0: Vielen Dank an Radio Teddy Familienexpertin Henriette Grünert.
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4: Mit Alexander Kanja. Hallo zusammen und das sind die wichtigsten Meldungen des Tages. Nach ihrem Wahlsieg in Berlin will die Linke ihren Regierungsanspruch anmelden. Zuerst wird parteiintern beraten, dann soll sondiert werden. Eine komfortable Mehrheit hätte ein rot-rot-grünes Bündnis. Knackpunkt wäre das Thema Mieten in Berlin. Die Linke will private große Wohnungsgesellschaften vergesellschaften. SPD und Grüne sind dagegen. Auch in Mecklenburg-Vorpommern wäre ein rot-rot-grünes Bündnis unter Führung von Manuela Schwesig denkbar. Zwar hat die AfD hier die Wahlen gewonnen, findet aber keinen Koalitionspartner für eine Mehrheit. Die CDU hat in beiden Wahlen herbe Verluste hinnehmen müssen, scheitert in Mecklenburg-Vorpommern sogar zum ersten Mal in der Geschichte der Bundesrepublik an der 5%-Hürde. Wegen ihrer Liebe zu Insekten sind viele Projekte beim Pflanzwettbewerb Deutschland summt ausgezeichnet worden. Ob in kleinen Gärten zu Hause oder in Schulgärten, überall sind insektenfreundliche Flächen entstanden. Die Preisverleihung fand am Wochenende in den Berliner Gärten der Welt statt. Wer mehr darüber wissen möchte, findet Infos auf der Seite stiftung-mensch-umwelt.de. Fast wäre er ausgestorben, jetzt ist er der Vogel des Jahres in Neuseeland, der Black Robin oder auch Karure genannt. Ein kleiner, schwarzer, federleichter und kugelrunder Singvogel. Vor ein paar Jahren gab es nur noch eine Handvoll Exemplare, inzwischen sind es wieder ein paar hundert. Und so klingt dieser äußerst seltene Vogel. Hinter der Wahl zum Vogel des Jahres steht eine ernste Botschaft. 4 von 5 Vogelarten sind in Neuseeland gefährdet oder sogar stark bedroht. In Oberösterreich haben Arbeiter beim Kiesabbau viele alte Eisenbarren gefunden. Fachleute sagen, die Stücke sind mehr als 2000 Jahre alt. Es ist der größte Fund dieser Art in Europa. Die Eisenbarren wurden damals wahrscheinlich mit einem Schiff auf der Donau transportiert. Vermutlich ist das Schiff dann untergegangen und deshalb lagen die Eisenbarren im Boden. Aus dem Eisen hätte man viele Dinge machen können, zum Beispiel Schwerter, Werkzeuge oder Pflüge. Die Forschenden wollen jetzt noch herausfinden, woher das Eisen kam und wohin es gebracht werden sollte. Die besten deutschen Fußballspieler versammeln sich gerade in Herzogenaurach. Hier erwartet Neubundestrainer Jürgen Klopp 44 Nationalspieler. Nach einer kurzen Erholungspause wird zum ersten Mal trainiert. Am Donnerstag ist es dann soweit. Kloppos erstes Länderspiel steht an. In der Nations League geht es in Amsterdam gegen Holland. Soweit die Meldungen und die Radio Teddy Nachrichten zum Nachhören jederzeit in der Radio Teddy App und überall, wo es Podcasts gibt.
2: Kein Regen in Sicht, im Süden sogar freier Blick auf die Sterne. Dementsprechend kühl auch. 6 Grad im Norden, 10 Grad in den nächsten Stunden. Und der Dienstag, der wird dann wieder recht sonnig mit Wolken im Mix und Temperaturen um die 18 Grad.
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1: Es wundert mich überhaupt nicht, dass mehr als 85% von euch auf unseren Radio Teddy Social Media Kanälen mit Ja gestimmt haben, als ich euch gefragt habe, kennt ihr das, dass eure Kids keinen Bock zum Aufräumen haben? Radio Teddy Familienexpertin Henriette Grünert, warum ist es denn für unsere Kinder so schwer? Beziehungsweise warum haben sie überhaupt gar keine Lust, ihr Spielzeug wieder wegzuräumen?
2: Ich glaube, Aufräumen ist so ein Erwachsenenkonzept. So, wir wollen es ordentlich, damit es auch im Kopf ordentlich ist. Ne? Das ist ja immer so dieses im Außenordnung, im Innenordnung und andersrum. Ne? Wir wollen wissen, was ist wo. Das gibt uns Sicherheit, das macht es planbar über den Tag. Und ich glaube, das verstehen Kinder häufig einfach nicht. Ne? Warum soll ich jetzt vielleicht auch mein gerade gebautes wegräumen? Warum? Ja, ich habe mir so viel Mühe damit gegeben. Ich habe hier die Straße gebaut und weiß ich nicht, die Schlösser und meine Puppen drapiert. Warum zur Hölle soll ich es wegräumen? Ne? Also da, glaube ich, muss man einfach gucken, warum ist ein Ordnungssystem vielleicht auch wichtig? Ne? Das kann man ja gut am Beispiel machen. Wenn jetzt dein Lego mit den Puppen durcheinander fliegt, findest du nachher dein Teil gar nicht mehr, was du vielleicht am letzten Schlossturm brauchst. Ja. Ne? So, das heißt, da lass uns doch gucken, dass wir sortieren. Und ansonsten ein bisschen Chaos sein lassen.
1: Das habe ich mir mittlerweile auch angewöhnt. Also ich sage zu meinem 6-jährigen Sohn Hannes auch immer, okay, wenn du jetzt was nicht findest, du hättest es ja gleich an die Stelle hinräumen können, wo es hingehört. Vielen Dank an Radio Teddy Familienexpertin Henriette Grünert.
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1: Mit Nils, hallo. In München läuft das Oktoberfest. Aber es ist doch noch September. Leni möchte wissen, warum denn schon jetzt? Die allererste Wiesn, so wird das bekannteste Oktoberfest in München auch genannt, weil es auf der Münchner Theresienwiese gefeiert wird, fand im Jahr 1810 statt. Der Anlass war die Hochzeit des bayerischen Kronprinzen Ludwig mit Prinzessin Therese. Das wurde vom 12. bis zum 17. Oktober, also ganze 5 Tage lang, ausgiebig gefeiert. Und weil es so schön war, wurde das Fest in den Jahren danach einfach wiederholt. Es wurde verlängert und vorverlegt. Und warum das? Das Wetter war schuld, denn es ist Ende September natürlich noch viel erträglicher als 2 Wochen später. Die Abende sind milder, man kann viel länger feiern. Aber immerhin fällt das letzte Wochenende des Oktoberfests auch tatsächlich in den Oktober.
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1: Hey Flossenfreunde, hier ist Dizzy Disco, der Disco-Delfin aus der Lagune Nummer 3. Seid ihr für den Tag bereit?
2: Ja!
1: Sag mal, schlaft ihr noch? Ich hab ja gar nichts gehört. Flossen hoch, wer ist dabei?
2: Yeah.

0: Hallo, ich bin Jochen.
1: Hey, Jochen ist auch wieder dabei. Und habt ihr schon Larry gesehen? Ruft mal Krokodil.
2: Hi.
1: Krokodil.
2: Kroko was?
1: Krokodil.
3: Das ist mein Lieblingsspiel.
1: Einsiedlerkrebs, wie geht's? Du weißt doch, welche blubberbunten Knöpfe man dreht. Also lass uns allen Flossenfreunden zeigen, wie eine echte Aquaparty geht.
0: Yeah.

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1: Bei Geschwisterstreit bloß nicht zu früh einmischen, denn nur so lernen Kinder beim Lösen von Konflikten auch selbstständig zu werden. Trotzdem gibt es Situationen, wo wir Eltern uns einfach um die Streithähne kümmern müssen. Psychologin Henriette Grünert hat Tipps, woran wir erkennen, dass wir uns jetzt doch mal einmischen müssten.
2: Also man kann es ganz schön erkennen, wenn ein Kind dann zu einem kommt. Ich habe das oft erlebt, dass Kinder lange Konflikt mit sich austragen können. Ich würde auch nicht immer sofort hinrennen. Erstmal warten, erstmal machen lassen. Vielleicht hat es sich ganz schnell erledigt. Solange das nicht gefährlich wird für einen, würde ich denken, das kriegen die erstmal hin. Aber wenn jemand kommt und sagt, hier, ich bin jetzt traurig, weil er sie hat das angefasst oder hat was kaputt gemacht oder hat mich gehauen oder so, dann würde ich dazugehen und gucken, na, wie lösen wir das denn jetzt?
1: Okay, es kommt in den besten Familien vor, dass man phasenweise vielleicht das ältere Kind doch ein bisschen in Anführungsstrichen vernachlässigt, weil das junge Kind viel Aufmerksamkeit braucht. Und da entstehen ja sicherlich vielleicht auch Streitsituationen zwischen Geschwistern.
2: Ja, also was ich, und das kann ich auch aus eigener Erfahrung sagen, absolut. Man mutet häufig den Größeren ganz schön viel zu. Aber da sich einfach die Situation nochmal klar zu machen, ne, wie schwierig das auch sein muss. Und sowas zum Beispiel einzubauen, wie die Stunde abends zum ins Bett gehen für die Größere macht einer alleine. Und es geht dann auch nicht schnell, sondern da nimmt sich jemand Zeit und liest was vor und fragt nochmal, war alles okay heute? Häufig sind Kinder auch schon in der Lage zu sagen, ja, ich möchte, dass Mama mehr Zeit mit mir verbringt. Da auch drauf einzugehen, finde ich super wichtig.
1: Danke an Psychologin Henriette Grüner zum Thema Geschwisterstreit. 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
3: Mit Alexander Kanja. Hallo zusammen und das sind die wichtigsten Meldungen des Tages. Nach ihrem Wahlsieg in Berlin will die Linke ihren Regierungsanspruch anmelden. Zuerst wird parteiintern beraten, dann soll sondiert werden. Eine komfortable Mehrheit hätte ein rot-rot-grünes Bündnis. Knackpunkt wäre das Thema Mieten in Berlin. Die Linke will private große Wohnungsgesellschaften vergesellschaften. SPD und Grüne sind dagegen. Auch in Mecklenburg-Vorpommern wäre ein rot-rot-grünes Bündnis unter Führung von Manuela Schwesig denkbar. Zwar hat die AfD hier die Wahlen gewonnen, findet aber keinen Koalitionspartner für eine Mehrheit. Die CDU hat in beiden Wahlen herbe Verluste hinnehmen müssen, scheitert in Mecklenburg-Vorpommern sogar zum ersten Mal in der Geschichte der Bundesrepublik an der 5%-Hürde. Wegen ihrer Liebe zu Insekten sind viele Projekte beim Pflanzwettbewerb Deutschland summt ausgezeichnet worden. Ob in kleinen Gärten zu Hause oder in Schulgärten, überall sind insektenfreundliche Flächen entstanden. Die Preisverleihung fand am Wochenende in den Berliner Gärten der Welt statt. Wer mehr darüber wissen möchte, findet Infos auf der Seite stiftung-mensch-umwelt.de. Fast wäre er ausgestorben, jetzt ist er der Vogel des Jahres in Neuseeland, der Black Robin oder auch Karure genannt. Ein kleiner, schwarzer, federleichter und kugelrunder Singvogel. Vor ein paar Jahren gab es nur noch eine Handvoll Exemplare, inzwischen sind es wieder ein paar hundert. Und so klingt dieser äußerst seltene Vogel. Hinter der Wahl zum Vogel des Jahres steht eine ernste Botschaft. 4 von 5 Vogelarten sind in Neuseeland gefährdet oder sogar stark bedroht. In Oberösterreich haben Arbeiter beim Kiesabbau viele alte Eisenbarren gefunden. Fachleute sagen, die Stücke sind mehr als 2000 Jahre alt. Es ist der größte Fund dieser Art in Europa. Die Eisenbarren wurden damals wahrscheinlich mit einem Schiff auf der Donau transportiert. Vermutlich ist das Schiff dann untergegangen und deshalb lagen die Eisenbarren im Boden. Aus dem Eisen hätte man viele Dinge machen können, zum Beispiel Schwerter, Werkzeuge oder Pflüge. Die Forschenden wollen jetzt noch herausfinden, woher das Eisen kam und wohin es gebracht werden sollte. Die besten deutschen Fußballspieler versammeln sich gerade in Herzogenaurach. Hier erwartet Neubundestrainer Jürgen Klopp 44 Nationalspieler. Nach einer kurzen Erholungspause wird zum ersten Mal trainiert. Am Donnerstag ist es dann soweit. Kloppos erstes Länderspiel steht an. In der Nations League geht es in Amsterdam gegen Holland. Soweit die Meldungen und die Radio Teddy Nachrichten zum Nachhören jederzeit in der Radio Teddy App und überall, wo es Podcasts gibt.
1: Ein Regen in Sicht, im Süden sogar freier Blick auf die Sterne. Dementsprechend kühl auch. 6 Grad, im Norden 10 Grad in den nächsten Stunden. Und der Dienstag, der wird dann wieder recht sonnig mit Wolken im Mix und Temperaturen um die 18 Grad.
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1: Heute mit Kinderarzt Jens-Uwe Köhler. Heute geht's um Kopfläuse. Fast jedes Kind fängt sie sich mal ein, aber wer genau weiß, wie Läuse übertragen werden, kann sich natürlich auch besser schützen.
2: Manche Menschen glauben, die springen von Kopf zu Kopf. Nee, sie springen nicht. Es muss schon Kopf an Kopf gekuschelt werden quasi. Das ist dann der Übertragungsweg für Kopfläuse.
1: Das heißt, wenn mein Kind sehr gern an den besten Freund oder die beste Freundin rangeht, die stecken die Köpfe zusammen im wahrsten Sinne des Wortes, dann sind die schon mal gefährdeter.
2: Ja, aber nur, wenn einer von beiden die hat.
1: Wie ist es denn, wenn mein Kind mit Kopfläusen nach Hause kommt? Gibt es Hausmittel oder muss ich gleich die chemische Keule rausholen?
2: Ja, aber dieses Hausmittelchen ist tatsächlich anstrengend. Und das Sicherste ist, alle Läuse abzusammeln. Alle Nissen, also die Eier der Läuse. Das ist wirklich möglich, aber es ist wirklich anstrengend. Man braucht eine gute Brille möglicherweise, gutes Licht. Und dann setzt man sich zusammen mit dem Kind hin und muss sich eine halbe Stunde oder auch mal eine Stunde lang Zeit nehmen und muss Haarsträhne für Haarsträhne durchkämmen. Das ist so was, was man zuerst mal zu Hause machen kann. Und ich habe das tatsächlich auch selber schon mal gemacht bei einem meiner Kinder. Ich habe komplett auf Medikamente verzichtet, muss dann aber tatsächlich mehrere Tage hintereinander diese langweilige Prozedur machen. Nebenbei haben wir total schöne Matheaufgaben gelöst. Das ist zum Beispiel auch ein schöner Ansatz für Mathehausaufgaben.
1: Aber wer darauf jetzt keine Lust hat oder keine Zeit, der muss dann halt zur Chemie aus der Apotheke greifen.
2: Genau, da gibt es eine Reihe verschiedener Präparate und in der Regel sind die ziemlich gut wirksam.
1: Kinderarzt Jens-Uwe Köhler zum Thema Kopfläuse bei Kindern.
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1: Mit Nils, hallo. Und wir haben diese Frage hier.
2: Hallo, ich bin Susanne, bin 10 Jahre alt und ich wollte fragen, seit wann es den Euro gibt.
1: Eingeführt wurde der Euro im Jahr 1999. Das Bargeld, also die Münzen und die Scheine, kamen aber erst ein paar Jahre später, ab 2002. Seitdem wird hier in Deutschland mit dem Euro bezahlt. Und nicht nur hier. 21 Länder sind mit dabei. Nicht alle von Beginn an, nach und nach kamen Länder dazu. Als letztes hatte Bulgarien den Euro eingeführt, mit Beginn des Jahres 2026. Vorher gab es in allen Euro-Ländern eigene Währungen. In Deutschland gab es die Mark, die war 100 Pfennig wert. Frankreich hatte den Franc, Österreich den Schilling, Italien die Lire, Spanien die Peseten oder die Niederlande den Gulden. Und weil Europa in den vergangenen Jahrzehnten immer enger zusammengewachsen ist und es mit dem Umtauschen immer kompliziert war, wurde die Einführung einer gemeinsamen Währung beschlossen. Und das ist eben der Euro.
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1: Bei Kindern, die nicht sowieso schon mit Haustieren aufwachsen, ist der Wunsch oft ganz, ganz, ganz groß. Sie möchten gerne ein Haustier haben. Das zeigt auch unsere Abstimmung auf den Radio Teddy Social Media Kanälen. Viele eurer Kinder möchten unbedingt ein Haustier haben. Und so eine Anschaffung will ja gut überlegt sein. Radio Teddy Familienexperte Detlef Nolte vom Bremer Forschungskreis Heimtiere in der Gesellschaft. Ab wann ist denn wirklich der richtige Zeitpunkt für ein Haustier?
2: Die wesentliche Voraussetzung ist natürlich, dass es das Tier als wirkliches Lebewesen erkennt und respektiert und auch so mit ihm umgeht und nicht als Spielzeugersatz, was man behandeln kann wie eine Puppe oder wie ein Spielzeugauto. Das sollten die Eltern ganz genau beobachten. Es ist eh am sinnvollsten, dass wenn Kinder spontan oder durch Freunde vermittelt den Wunsch haben, ein Tier zu haben, erstmal ausprobieren, wie ihr Kind ganz besonders mit Tieren umgeht. Also zum Beispiel beobachten, wie es bei Freunden mit dem Meerschweinchen umgeht oder wenn man mal in ein Tierheim geht, wie es da sich gegenüber Tieren verhält. Daran kann man schon viel ablesen, ob es behutsam mit dem Tier umgeht oder es vielleicht noch nicht reif genug dafür ist, zu verstehen, worum es sich eigentlich beim Tier handelt.
1: Vielen Dank an Radio Teddy Familienexperte Detlef Nolte vom Bremer Forschungskreis Heimtiere in der Gesellschaft.

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1: Mit Alexander Kanja. Hallo zusammen und das sind die wichtigsten Meldungen des Tages. Nach ihrem Wahlsieg in Berlin will die Linke ihren Regierungsanspruch anmelden. Zuerst wird parteiintern beraten, dann soll sondiert werden. Eine komfortable Mehrheit hätte ein rot-rot-grünes Bündnis. Knackpunkt wäre das Thema Mieten in Berlin. Die Linke will private große Wohnungsgesellschaften vergesellschaften. SPD und Grüne sind dagegen. Auch in Mecklenburg-Vorpommern wäre ein rot-rot-grünes Bündnis unter Führung von Manuela Schwesig denkbar. Zwar hat die AfD hier die Wahlen gewonnen, findet aber keinen Koalitionspartner für eine Mehrheit. Die CDU hat in beiden Wahlen herbe Verluste hinnehmen müssen, scheitert in Mecklenburg-Vorpommern sogar zum ersten Mal in der Geschichte der Bundesrepublik an der 5%-Hürde. Wegen ihrer Liebe zu Insekten sind viele Projekte beim Pflanzwettbewerb Deutschland summt ausgezeichnet worden. Ob in kleinen Gärten zu Hause oder in Schulgärten, überall sind insektenfreundliche Flächen entstanden. Die Preisverleihung fand am Wochenende in den Berliner Gärten der Welt statt. Wer mehr darüber wissen möchte, findet Infos auf der Seite stiftung-mensch-umwelt.de. Fast wäre er ausgestorben, jetzt ist er der Vogel des Jahres in Neuseeland, der Black Robin oder auch Karure genannt. Ein kleiner, schwarzer, federleichter und kugelrunder Singvogel. Vor ein paar Jahren gab es nur noch eine Handvoll Exemplare, inzwischen sind es wieder ein paar hundert. Und so klingt dieser äußerst seltene Vogel. Hinter der Wahl zum Vogel des Jahres steht eine ernste Botschaft. 4 von 5 Vogelarten sind in Neuseeland gefährdet oder sogar stark bedroht. In Oberösterreich haben Arbeiter beim Kiesabbau viele alte Eisenbarren gefunden. Fachleute sagen, die Stücke sind mehr als 2000 Jahre alt. Es ist der größte Fund dieser Art in Europa. Die Eisenbarren wurden damals wahrscheinlich mit einem Schiff auf der Donau transportiert. Vermutlich ist das Schiff dann untergegangen und deshalb lagen die Eisenbarren im Boden. Aus dem Eisen hätte man viele Dinge machen können, zum Beispiel Schwerter, Werkzeuge oder Pflüge. Die Forschenden wollen jetzt noch herausfinden, woher das Eisen kam und wohin es gebracht werden sollte. Die besten deutschen Fußballspieler versammeln sich gerade in Herzogenaurach. Hier erwartet Neubundestrainer Jürgen Klopp 44 Nationalspieler. Nach einer kurzen Erholungspause wird zum ersten Mal trainiert. Am Donnerstag ist es dann soweit. Kloppos erstes Länderspiel steht an. In der Nations League geht es in Amsterdam gegen Holland. Soweit die Meldungen und die Radio-Teddy-Nachrichten zum Nachhören jederzeit in der Radio-Teddy-App und überall, wo es Podcasts gibt.

0: Morgen.
1: Hallo.
0: Und auch ihr startet perfekt angezogen in den Tag. Dank euch, liebe Kids, gibt's den Anziehtipp des Tages.
1: Mal ganz kurz Butter bei die Fische. Christina, wie viel früher stehst du auf für dieses Outfit? Das ist doch krass. Also zwei Stunden.
0: Danke ehrlich. Für die Blumen. Ganz ehrlich, ich stehe nicht früher auf, aber ich gehe am Abend, bevor ich einschlafe, meinen Kleiderschrank im Kopf durch.
1: Das ist der Trick. Und ansonsten der Anziehtipp gleich für euch ab 6.
2: Bei uns in Mecklenburg-Vorpommern.

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1: zu
2: niedlich.
1: Euch in die Familien. 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
1: Wach. Oh, du hast noch Kakao. Ja. Wir stoßen auch nochmal an. Stößchen, warte. Hier. Ah, so. Toll. Dann kann der Tag ja starten. Christina und Bastian an eurer Seite, die Radio Teddy Morgenshow. Gleich mit Kaffee und Kakaoduft in der Nase ab 6.
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1: Guten Morgen.
2: Guten Morgen.
1: Die Rente, die Morgen schon läuft. Christina und Basti an eurer Seite. Und Christina hat ja hoffentlich schon die erste Gassi-Runde hinter sich, oder?
2: Die erste Gassi. Na, was denn? Wenn ich vor meinem Hund stehe, guckt er mich an und denkt sich, ja, einmal streicheln reicht, danke.
1: Oh, lass mich in Ruhe.
2: Ja.
1: Da sind Hopfen und Malz verloren. 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
1: Mit Nils, hallo. Man muss Äpfel immer mit der Schale essen, da sind doch die meisten Vitamine drin. Das hat Fritzi schon oft gehört. Aber stimmt das überhaupt? Ja, die Apfelschalenesser haben recht. Bei vielen Obst- und Gemüsesorten finden sich in der Schale tatsächlich mehr Vitamine als im Fruchtfleisch. Besonders groß ist der Unterschied bei Äpfeln und Birnen. Und das trifft auf alle untersuchten Nährstoffe zu, besonders auf Vitamin C. Viele schälen ja die Äpfel, weil sie Angst vor den Rückständen der Pflanzenschutzmittel haben. Aber auch hier muss man sich keine Sorgen machen. Die Angst ist unbegründet, wenn man das Obst gründlich wäscht. Und so hat eben die Schale die meisten Vitamine. Und wenn man alle wichtigen Stoffe zusammenzählt, dann sind 70% in der Schale und nur 30% im Rest der Frucht. Also weg mit dem Schälmesser.
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2: Guten Morgen.
3: Guten Morgen.
2: Schön, dass ihr schon wach seid. Ihr habt nichts verpasst. Wir haben alles für euch im Blick. Ihr seid gleich wieder up to date. Alles, was los ist in der Welt, in den Radio Teddy Nachrichten um voll.

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2: Guten Morgen, ein weiterer Morgen mit etlichen To-Dos. Aber wir Eltern, wir rocken den Morgen schon, oder?
3: Was jetzt? Fang doch nicht jetzt schon um die Uhrzeit mit To-Dos an, bitte. Erstmal Augen aufkriegen, wach werden. Ihr habt das erste schon mal richtig gemacht und zwar Radio Teddy eingeschaltet, ja.
2: Du klingst wie mein Mann.
3: Das erste To-Do. Was?
2: Du klingst wie mein Mann. Das sagt mir auch, gerade aufgestanden, bitte halt dich nochmal zurück mit deinen Plänen für den Tag. Aber eine Sache, liebe Eltern, schreibt ihr bitte ganz groß und fett in euren Kalender oder auf den Zettel. Und zwar für eure Kids. Fragen richtig beantworten und gewinnen.
3: Da haben wir ja was. Kinderwissen, Elternquizzen spielen wir gleich wieder um 8.40 Uhr. Und da ist halt die Frage, wie fit seid ihr, liebe Eltern, in der Lebenswelt eurer Kids?
2: Oh, das rocken wir.
3: Quiz mit 8.40 Uhr.
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2: Guten Morgen am Dienstag, es ist 6 Uhr, Radio Teddy läuft und jetzt die Radio Teddy Nachrichten mit Nils. Guten Morgen.
3: Hallo.
4: Hi, guten Morgen. Ja, heute ist der Zur-Fuß-Zur-Schule-Tag, wenn es geht darum, dass Kinder sicher zu Fuß zur Schule und wieder nach Hause kommen. Ziel ist es, dass Eltern ihre Kinder nicht immer mit dem Auto zur Schule bringen, wenn das gar nicht nötig ist. Denn vor allem auf dem Schulweg lernen Kinder, sich sicher im Straßenverkehr zu bewegen, sagt Uwe Kamp vom Deutschen Kinderhilfswerk.
5: Selbst Erstklässlerinnen und Erstklässler sind schon in der Lage, selbstständig zur Schule zu gehen. Natürlich ist am Anfang ganz wichtig, üben, üben, üben an der Stelle. Aber dann können selbst schon die Kleinsten eigenständig zur Schule oder sogar auch dann mit den Eltern zusammen zur Kita kommen.
4: Den Zu-Fuß-zur-Schule-Tag gibt es nicht nur in Deutschland, sondern weltweit. Auf Englisch ist es der I Walk to School Day. Infos gibt's im Internet unter zurfußzurschule.de mit Bindestrichen geschrieben. Wegen der hohen Spritpreise an den Tankstellen hat die Bundesregierung am Abend einen neuen Tankrabatt beschlossen. Wie bereits im Mai und Juni soll nun bis zum Jahresende die Steuer auf Benzin und Diesel um 17 Cent pro Liter gesenkt werden. Am 1. Oktober soll der Tankrabatt starten. Bundestag und Bundesrat müssen noch zustimmen. Und was bei uns in der Region los ist, das weiß Hanna.
6: In Schwerin, hier bei uns in Mecklenburg-Vorpommern, könnt ihr wieder etwas über Pilze lernen. Die Naturschutzstation Zippendorf veranstaltet kostenlose Beratungstermine. So könnt ihr zwischen essbaren und giftigen Pilzen unterscheiden.
4: Der neue Bundestrainer Jürgen Klopp steht vor seinem ersten Spiel mit der deutschen Fußballnationalmannschaft. Im Quartier in Herzogenaurach hat er die Spieler empfangen und mit der Vorbereitung auf die kommende Partie begonnen. In der Nations League geht es am Donnerstag in Amsterdam gegen Holland. Soweit die Meldungen. 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
4: Hier bei uns in Mecklenburg-Vorpommern ist auf der A20 Rostock-Stettin die Ein- und Ausfahrt Sarnitz wegen einer Baustelle bis Ende November gesperrt. Allen eine gute Fahrt.
2: Letzter offizieller Sommertag und die Zeit für Kuschelsocken startet. Farbenfrohe am besten. Probiert's heute gerne nochmal aus. Temperaturen bis zu 18 Grad und die Sonne strahlt.
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0: Guten Morgen am Dienstag, Radio Teddy läuft.
1: Hallöchen, guten Morgen und es wird 6.07 Uhr. Das bedeutet, wir machen euch zum 6-7 Champion des Tages. 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
0: Ruft jetzt an und seid laut mit eurem 6-7 unter 0331 7 und 6 mal die 2. Mitmachregeln auf radioteddy.de. Wir sind gespannt, wer schon wach ist. 0331 7 und 6 mal die 2. Jetzt zum Wachwerden. Apete bei Radio Teddy. Yeah.

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0: Dienstagmorgen, 6.13 Uhr und nur mit der Radio Teddy Morgenshow bleiben eure Zähne sauber und gesund.
1: Oh ja.
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1: Jetzt schrubben wir gemeinsam. Auf geht's ins Familienbadezimmer. Ja, Mama und Papa können gerne auch mitkommen. Wir schrubben jetzt gemeinsam die Zähne, weil es auch zusammen, wenn wir hier als Zahnputz-Community am Waschbecken stehen, auch gleich viel mehr Spaß macht. Und dazu gibt's von Radio Teddy Lieblingsmusik. Der Radio Teddy Zahnputz-Hit motiviert euch. Deine Freunde, jetzt mit Nah.

0: Das ist wirklich der perfekte Zahnputzen. Selbst mit Zahnbürste im Mund kriegt man noch na, gerade so hin. Geschafft.
1: Fertig.
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4: So, noch ein Blick in den Spiegel, sind irgendwelche Flecken und dazu Lieblingsmusik. Baby,

0: Guten Morgen.
1: Guten Morgen.
0: Schönen Dienstag, ihr hört die Radio Teddy Morgenshow. Christina und Basti für euch schon wach. Und gleich beantworten wir die nächste Kinderfrage für euch. Woher eigentlich die Zugvögel, die ja gerade unterwegs sind. Na gut, das ist ein bisschen früh, aber auf jeden Fall dann, wenn's hell ist, auch zu sehen sind. Warum die Zugvögel wissen, wann sie eigentlich losfliegen müssen. Diese Frage klären wir gleich. Und vorher haben wir schon den Ohrwurm des Tages für euch zu den Zugvögeln.

0: Guten Morgen am Dienstag, 6.23 Uhr, die Radio Morgen Morgenshow hier.
1: Schön, dass ihr da seid.
0: Christina und Basti am Dienstag.
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1: Jetzt spielen wir zusammen. Es ist nämlich der Trend des Jahres. Wir checken, ob ihr bereit seid für 6-7. Und ihr gewinnt dafür das exklusive Radio Teddy 6-7 Diplom und dazu noch das neue Guinness World Records Buch der Rekorde. Da seht ihr wirklich so viele verrückte Rekorde. Also, da sind ganz große Augen garantiert. 0331 76 mal die 2, Mitmachregeln auf radioteddy.de. Und ich freue mich, wir spielen mit Henrik, 8 Jahre alt, aus Berlin-Spandau. Hallo!
3: 6-7!
1: Oh, sehr gut, das ist die ganze Straße mit wach. Wunderbar, dann wissen alle, dass du Radio Teddy hörst. Gute Wahl. Und jetzt kommt auch deine 6-7-Frage. Ist ein bisschen mit Rechnen auch am frühen Morgen. Wie alt ist jemand vor dem 8. Geburtstag? 6-7?
3: 7.
1: Jawohl, Henrik, du bist
2: der 6-7 Champion des Tages.
1: Henrik, Glückwunsch und viel Spaß mit dem exklusiven und handsignierten Radio Teddy 6-7 Diplom.
0: Und obendrauf gibt es auch noch das neue Guinness World Records Buch der Rekorde 2027.
3: Danke.
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0: Er hat sie schon beobachtet. Lennart, der mag Zugvögel und er sieht, dass sie so langsam zurückfliegen und möchte gerne wissen, woher sie eigentlich genau wissen, wann sie denn wieder zurückfliegen.
1: Achso, ich dachte, in welchen Zug sie steigen müssen.
0: Nils hat die Antwort.
5: Ja, so alle Zugvögel haben so eine Art innere Uhr. Die ist ihnen angeboren und diese Uhr lässt die Vögel alles zur richtigen Zeit tun. Sie wissen ganz genau, wann Paarungszeit ist und wann sie in den Süden fliegen müssen. Nämlich, wenn die Tage bei uns kürzer werden. Ja, und woher wissen die Vögel, wohin sie fliegen sollen? Von Geburt an weiß jeder Vogel seine Reiseroute. Genau wie die innere Uhr haben Vögel auch so etwas wie einen genetisch vorgegebenen Reiseweg. Und die letzte Frage, warum ziehen sie überhaupt ins Warme? Weil sie Nahrung suchen. Im Winter ist es bei uns ja schwierig, Insekten, Früchte oder Samen zu finden. Dort, wo es wärmer ist, ist es viel einfacher.
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6: 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Angebote und Rabatte in der eigenen Stadt nutzen und damit Geld sparen. In manchen Städten gibt es für euch Anwohner spezielle Angebote. Zum Beispiel stark reduzierte oder kostenfreie Eintritte bei Ausflugszielen.

0: Kurz vor 6:30 am Dienstag, Radio Teddy ist an, freut uns und auch Nils ist bereit mit den wichtigsten Meldungen des Morgens.
1: Hi, guten Morgen.
0: Guten Morgen.
1: Heute ist der Zur-Fuß-Zur-Schule-Tag. Dabei sollen alle Kinder lernen, sich sicher im Straßenverkehr zu bewegen. Also zu Fuß, mit dem Fahrrad oder mit dem Roller in die Schule kommen. Und auch Eltern, Lehrerinnen und Lehrer sollen mitmachen und das Auto stehen lassen. Wegen der hohen Spritpreise an den Tankstellen hat die Bundesregierung am Abend einen neuen Tankrabatt beschlossen. Bis zum Jahresende soll die Steuer auf Benzin und Diesel um 17 Cent pro Liter gesenkt werden. Am 1. Oktober soll der Rabatt starten. Bundestag und Bundesrat müssen noch zustimmen. Der neue Bundestrainer Jürgen Klopp steht vor seinem ersten Spiel mit der deutschen Fußballnationalmannschaft. Im Quartier in Herzogenaurach hat er die Spieler empfangen und mit der Vorbereitung auf die kommende Partie begonnen. In der Nations League geht es am Donnerstag in Amsterdam gegen Holland.
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1: Hier bei uns in Mecklenburg-Vorpommern ist auf der A20 Rostock-Stettin die Ein- und Ausfahrt Sarnitz wegen einer Baustelle bis Ende November gesperrt. Allen eine gute Fahrt.
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0: Bye-bye zum Sommer. Letzter offizieller Sommertag mit Sonnenschein. Es bleibt trocken und bis zu 18 Grad heute hier in Mecklenburg-Vorpommern.
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5: Morgen.
0: Guten Morgen am Dienstag, 6.31 Uhr. Wir ziehen auf den Martinshof. Aus Basti und Christina werden Bibi und Tina.
5: Die große Pferdehof-Challenge. Eure Aufgabe für Christina: Erkenne die Gangart des Pferdes. Macht mit in 10 Minuten.

0: gut.
1: Guten Morgen.
0: Guten
1: Dienstag. Start gut rein, liebe Familien. Christina und Basti für euch schon am Start. Gerade für die Morgenshow. Und gleich bereit für den Frühstückstisch? Na, dann können wir euch auch Cat's Eye mit Animal dazusetzen. In der Playlist.
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0: Es passiert jeden Morgen. Christina, Basti, Basti, Christina, Christina, Basti, wer macht das Rennen? Die Radio Teddy Challenge. Jetzt sind wir auf dem Martinshof und da wird aus Basti und Christina werden Bibi und Tina. Sag ich so mal ganz zart und vorsichtig.
1: Ja, ja. Pferdehof ist so eine Sache. Ich meine, Christina, Gangarten erkennen war ja bisher nicht deine Stärke, haben wir festgestellt. Du, das war gestern einfach mal nix.
0: Ich habe nur einmal daneben gelegen.
1: Ja.
0: Und du hast mir noch eine Chance gegeben, also bitte.
1: Mhm. Verbundene Augen hattest du auf jeden Fall.
0: Ja.
1: Hat nichts gebracht. Gut, spielen wir jetzt halt die nächste Runde. Erkennt die Gangart.
0: Ich glaube, das war Schritt. Doch, das klingt entspannt. So laufe ich zumindest, wenn ich entspannt laufe.
3: Also wie lautet deine Antwort, Christina?
0: Schritt?
3: Ronny Pony können wir nicht fragen, aber Eva, was war's?
4: Richtig, das war Schritt.
0: Ja!
1: Ja, das Zack. Hat doch geklappt.
0: Danke für die neue Chance.
1: Und
0: ja. Also hört, ich laufe ja so ähnlich, wenn ich Stöckelschuhe habe.
1: Ach so, ja, ich habe das hier auch schon mal gehört in der Redaktion bei Radio Teddy. Das kam mir bekannt vor. Okay, also das lief auf jeden Fall sehr, sehr gut. Und morgen in der Radio Teddy Challenge, da wird's schweinisch.
0: Also,
1: wir suchen da ein Schwein im Heuhaufen. Danke für diese Aufgabe, die ihr uns gestellt habt. Wir werden mal sehen, wie das wird.
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0: Guten Morgen.
1: Hallöchen.
0: Raus aus dem Pyjama, rein in die Schul- und Kita-Klamotten. Es ist Dienstag, Radio Teddy ist dabei.
1: Und vorher putzen wir schon die Zähne.
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1: Das machen wir jeden Morgen gemeinsam. Auf geht's Richtung Waschbecken und dann putzen wir gemeinsam los. Macht die Zahnbürste startklar. Und Kira, 10 Jahre alt, putzt mit. Was ist dein liebster Geschmack?
4: Erdbeere, weil Erdbeere lecker schmeckt und weil
1: ich
4: sie
1: selten esse. Oh, süße Zahnpasta. Okay, ist mal was Neues. Man riecht dann aber gar nicht so frisch, oder? Bei der Erdbeerzahnpasta?
0: Ja, Erdbeer ist so der Standard bei den Kinderzahnpasta. Erinnerst du dich nicht mehr?
1: Mir wäre es zu süß, aber jeder putzt, wie er mag. Und dazu gibt es den Radio Teddy Zahnputzit. Hier ist Sarah Larsen.

0: haben gerade gehört, Erdbeerzahnpasta sei die beste. Na dann, lasst's euch schmecken. Geschafft.
1: Fertig.
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0: Morgen, am
1: Guten
0: Dienstag.
1: Morgen.
0: Schön, dass ihr da seid. Wir starten gemeinsam rein in den Tag.
1: Ein Thema, drei Dinge und 13 Sekunden Zeit. Das Radio-Tätti-Familien-Frühstücksquiz heute Morgen wieder. Und dafür öffnen wir euren Kleiderschrank.
0: Und wir schicken euch dafür

0: Macht schlau.
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15: Kurz vor 7 am Dienstag. Radio Teddy läuft. Guten Morgen.
16: Guten Morgen.
15: Und heute ist der zu Fuß zur Schule Tag in den Radio Teddy Nachrichten auch Thema dann.
16: Ja, es geht darum, dass Kinder sicher zu Fuß zur Schule und wieder nach Hause kommen. Ziel ist es, dass Eltern ihre Kinder nicht immer mit dem Auto zur Schule bringen, wenn das gar nicht nötig ist. Denn vor allem auf dem Schulweg lernen Kinder, sich sicher im Straßenverkehr zu bewegen, sagt Uwe Kamp vom Deutschen Kinderhilfswerk.
17: Selbst Erstklässlerinnen und Erstklässler sind schon in der Lage, selbstständig zur Schule zu gehen. Natürlich ist am Anfang ganz wichtig, üben, üben, üben an der Stelle. Aber dann können selbst schon die Kleinsten eigenständig zur Schule oder sogar auch dann mit den Eltern zusammen zur Kita kommen.
16: Den Zu-Fuß-zur-Schule-Tag gibt es nicht nur in Deutschland, sondern weltweit. Auf Englisch ist es der I Walk to School Day. Infos gibt's im Internet unter zurfußzurschule.de mit Bindestrichen geschrieben. Wegen der hohen Spritpreise an den Tankstellen hat die Bundesregierung am Abend einen neuen Tankrabatt beschlossen. Wie bereits im Mai und Juni soll nun bis zum Jahresende die Steuer auf Benzin und Diesel um 17 Cent pro Liter gesenkt werden. Am 1. Oktober soll der Tankrabatt starten. Bundestag und Bundesrat müssen noch zustimmen. Und was bei uns in der Region los ist, das weiß Hanna.
18: In Schwerin, hier bei uns in Mecklenburg-Vorpommern, könnt ihr wieder etwas über Pilze lernen. Die Naturschutzstation Zippendorf veranstaltet kostenlose Beratungstermine. So könnt ihr zwischen essbaren und giftigen Pilzen unterscheiden.
16: Der neue Bundestrainer Jürgen Klopp steht vor seinem ersten Spiel mit der deutschen Fußballnationalmannschaft. Im Quartier in Herzogenaurach hat er die Spieler empfangen und mit der Vorbereitung auf die kommende Partie begonnen. In der Nations League geht es am Donnerstag in Amsterdam gegen Holland. Soweit die Meldungen und die Radio Teddy Nachrichten zum Nachhören, jederzeit in der Radio Teddy App und überall, wo es Podcasts gibt.
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16: Hier bei uns in Mecklenburg-Vorpommern.

0: Dann ist auf der A20 Rostock-Stettin die Ein- und Ausfahrt Sahnitz wegen einer Baustelle bis Ende November gesperrt. Allen eine gute Fahrt.
1: Bye bye zum Sommer. Letzter offizieller Sommertag mit Sonnenschein. Es bleibt trocken und bis zu 18 Grad heute hier in Mecklenburg-Vorpommern.
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1: So viele Familien freuen sich bereits auf 333 Euro.
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4: Und danach der Radio Teddy Zahlprozit am Dienstag. Macht euch startklar.

0: Guten Morgen am Dienstag.
1: Hallöle.
2: Und jetzt gibt's 333 Euro für eure Familie. 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
0: Mitgemacht hat auch Elina Schreiner gemeinsam mit Kind Maximilian aus Berlin-Charlottenburg. Elina Schreiner, ruf jetzt an. 10 Minuten hast du Zeit. 0331 7 und 6 mal die 2. Mitmachregeln auf radioteddy.de. 0331 7 und 6 mal die 2. Elina Schreiner gemeinsam mit Kind Maximilian aus Berlin-Charlottenburg. Holt euch jetzt bei uns eure 333 Euro.

0: Was ist denn los? Guten Morgen, die Radio-Morgenshow-Hörerseite. Am Dienstag, Christina und Basti hier und aufstehen, frühstücken, Zähneputzen, los. Jetzt sind wir gemeinsam beim Frühstücken und dazu gibt's Lieblingsmusik gleich von Bibi Rexha, New Religion.
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0: Und wir schicken euch dafür in eins der 21 UCI-Kinos in Deutschland. Den Film dürft ihr euch selber aussuchen und dann geht's für euch ab vor die große Kinoleinwand.
2: 0331 7 unter 6 mal die 2, Mitmachregeln auf radioteddy.de. Und jetzt am Start und beim Frühstück Alva 8 Jahre und ihre Mama Ulrike aus Berlin-Steglitz. Guten Appetit.
0: Na, dann lasst uns loslegen. Nennt uns bitte drei Kleidungsstücke aus eurem Kleiderschrank. Für das Wetter am heutigen Dienstag. Und eure 13 Sekunden, die laufen ab jetzt.
3: Socken, Strumpfhose und ein langes T-Shirt.
2: Perfekt.
0: Was war noch das letzte?
2: Und eine Jacke. Wir Mamas packen noch Pulli drauf und Jacke.
0: Jacke, Schal, aber nicht zu winterlich werden, ja?
3: Nein.
2: Ulrike, ich bin bei dir. Ja, stimmt, zum Fahrradfahren, ja.
0: Siehste, dick eingepackt. Herzlichen Glückwunsch und viel Spaß. In einem der 21 UCI-Kinos in Deutschland. Den Film sucht ihr euch selber aus und dann geht's für euch ab vor die große Kinoleinwand.
3: Super, danke.
2: Bitte sehr, habt einen zauberhaften Dienstag.
3: Danke.
0: Gerne. 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
0: Und jetzt kommen wir zusammen im Takt zu Bibi Rexha. Hier ist New Religion bei Radio Teddy.
1: Die

0: Guten Morgen.
1: Guten Morgen.
0: Die Radio die Morgenshow an eurer Seite. Es ist Dienstag, 7.16 Uhr. Höchste Zeit, dass wir zusammen die Zähne putzen.
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0: So, kleiner Test. Ist die Zahnpasta startklar oder doch nochmal aufschrauben und gucken? Hat jemand eine neue hingestellt und noch nicht dieses Schniepelchen da abgemacht? Kennst du das? Ja, und dann steht man da und weiß nicht, gemein. Wohin damit.
1: Ja, in den Müll. Das war halt daneben.
0: Ja, okay, gut. Also, aber man steht erstmal da mit Zahnbürste und Zahnpasta und Schniepel. Hauptsache, wir putzen jetzt gemeinsam zum Radio Teddy Zahnputzit. Nico Santos ist der Support. Why don't you say Radio Teddy Zahnputzit am Dienstag? Los geht's!

0: 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Geschafft!
1: Fertig!
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1: Und jetzt beantworten wir die nächste Frage von euch, liebe Kids.
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1: Es läuft auch in den Radio-Teddy-Nachrichten. Heute ist der zu Fuß zur Schule und zum Kindergartentag. Und dazu haben wir von Lissy, 7 Jahre, diese Frage hier bekommen. Warum sind an Fußgänger überwiegend Zebrastreifen auf dem Boden? Wie gut, dass wir hier jeden Morgen immer kurz vor 5 eure Fragen beantworten. Also mit wir meine ich Nils.
4: Guten Morgen.
1: Morgen.
4: Ja, erstmal vorneweg. Ein Zebrastreifen wird natürlich so genannt, weil er aussieht wie die Streifen eines Zebras. In der Straßenverkehrsordnung wird bei einem Zebrastreifen von einem Fußgängerüberweg gesprochen. Die Streifen sind da, damit Autofahrer den Fußgängerüberweg noch besser erkennen können. Schließlich haben hier Fußgänger sozusagen Vorfahrt. Unbedingt müssen aber auch immer die Verkehrsschilder da sein, die auf den Fußgängerüberweg hinweisen. Autofahrer müssen an einem Zebrastreifen anhalten, wenn Fußgänger die Straße überqueren wollen. Aber die Fußgänger dürfen nicht einfach auf den Zebrastreifen hinauslaufen. Zuerst müssen sie am Straßenrand stehen bleiben. Nur so erkennen die Autofahrer, dass jemand die Straße überqueren möchte.
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0: Und jetzt der Radio Teddy Familienspartipp der Stunde. Einkaufsliste schreiben lohnt sich. Familien können dadurch bewusster einkaufen und auf lange Sicht planen. Zum Beispiel können Produkte wie Konserven in größeren Mengen auf Vorrat gekauft werden, wenn sie im Angebot sind.

0: Kurz vor 7:30 am Dienstag. Guten Morgen.
1: Guten Morgen.
0: Teddy an eurer Seite. Und auch Nils ist am Start.
2: Hi, guten Morgen.
0: Jetzt die wichtigsten Meldungen des Morgens, bitte.
2: Heute ist der Zu-Fuß-Zur-Schule-Tag. Dabei sollen alle Kinder lernen, sich sicher im Straßenverkehr zu bewegen. Also zu Fuß, mit dem Fahrrad oder mit dem Roller in die Schule kommen. Und auch Eltern, Lehrerinnen und Lehrer sollen mitmachen und das Auto stehen lassen. Wegen der hohen Spritpreise an den Tankstellen hat die Bundesregierung am Abend einen neuen Tankrabatt beschlossen. Bis zum Jahresende soll die Steuer auf Benzin und Diesel um 17 Cent pro Liter gesenkt werden. Am 1. Oktober soll der Rabatt starten. Bundestag und Bundesrat müssen noch zustimmen. Der neue Bundestrainer Jürgen Klopp steht vor seinem ersten Spiel mit der deutschen Fußballnationalmannschaft. Im Quartier in Herzogenaurach hat er die Spieler empfangen und mit der Vorbereitung auf die kommende Partie begonnen. In der Nations League geht es am Donnerstag in Amsterdam gegen Holland.
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2: Hier bei uns in Mecklenburg-Vorpommern auf der B110 Demmin-Rostock, zwischen der Kreuzung Thulendorf und der A19 Rostock-Süd, in beiden Richtungen Stop and Go. Gute Fahrt.
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0: Bye bye zum Sommer. Letzter offizieller Sommertag mit Sonnenschein. Es bleibt trocken und bis zu 18 Grad heute hier in Mecklenburg-Vorpommern. Und der Anziehtipp heute kommt von Luis.
5: Ich trage bunte Socken.
0: Die trage ich heute auch und die machen gute Laune.
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1: Morgen!
0: Im Trab, Galopp oder Schritt, wir ziehen auf den Martinshof. Aus Basti und Christina werden Bibi und Tina.
1: Es ist die größte Pferdehof-Challenge aller Zeiten. Eure Aufgabe für Christina: Erkenne die Gangart des Pferdes. In 10 Minuten seid mit dabei.

0: Schalalala. Gute Laune auf dem Weg zur Schule und zur Kita. Guten Morgen.
1: Guten Morgen.
0: Die Morgenshow an eurer Seite. Christina und Basti hier. Und gleich noch mehr gute Laune mit Lady Gaga und Abracadabra.
1: Vorher geht's gemeinsam auf den Pferdehof.
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1: Eine Aufgabe für mich, eine Aufgabe für Basti. Basti, Christina. Aus Basti und Christina werden aktuell Bibi und Tina.
0: Es ist die mit Abstand größte Pferdehof-Challenge aller Zeiten. Und der nächste Versuch für Christina, die Gangarten zu erkennen, ist jetzt dran. Gestern war es ja, naja, nicht so richtig. Aber
1: einmal daneben gelegen.
0: Die Radio Teddy Familien haben dir noch eine zweite Chance gegeben.
1: Danke.
0: Versuch dich doch nochmal dran, Christina.
1: Ich glaube, das war Schritt. Doch, das klingt entspannt. So laufe ich zumindest, wenn ich entspannt laufe.
0: Also wie lautet deine Antwort, Christina?
1: Schritt?
0: Ronny Pony können wir nicht fragen, aber Eva, was war's?
3: Richtig, das war Schritt.
1: Ja!
0: Boah, ja gut, okay. Das hat ausnahmsweise mal geklappt.
1: Ja. Vielen Dank
0: mehr Glück als Verstand.
1: Liebe Grüße an Pferdeexpertin Eva. So, danke, dass ihr an mich geglaubt habt.
0: Ja.
1: So hat's ja nochmal funktioniert.
0: Schwein gehabt.
1: Ja.
0: Ja, achso, und apropos Schwein gehabt. Morgen in der Radio Teddy Challenge, da suchen wir das Schwein im Heuhaufen. Seid mit dabei. Sucht mit.
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0: Es passiert wirklich. Deutschlands Eltern-Chatgruppen landen hier bei Radio Teddy. Guten Morgen am Dienstag.
1: Guten Morgen.
0: 7.42 Uhr, gute Fahrt wünschen wir. Und wir lesen die Nachrichten mit. Und warum eine Verwirrung in der Flötengruppe für Diskussion sorgt, das hört ihr gleich in der Radio Teddy Eltern-Chatgruppe um 8.15 Uhr.
1: Und jetzt putzen wir zusammen.
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1: Wir putzen zusammen zu eurer Lieblingsmusik, weil es gemeinsam einfach viel, viel, viel, viel, viel mehr Spaß macht, wenn wir uns jetzt gemeinsam vor dem Waschbecken versammeln und schrubben, schrubben, schrubben. Das ist das Motto. Also jetzt die Zahnbürste in die Hand nehmen. Die Zahnpasta ist startklar, bei uns auch. Wir haben jetzt hier, oh, Pink Lemonade. Das ist mal eine neue Geschmacksrichtung. Vielleicht habt ihr ja eher so Minze oder irgendwas Frisches. Hauptsache, wir putzen jetzt gemeinsam zum Radio die Zahnputz-Hit. Hier ist Kamrad mit Love Sober, der Radio die Zahnputz-Hit am Dienstag. Jetzt wird losgeschrubbt.

0: Der Duft von Minzzahnpasta macht sich breit. Ah, geschafft.
1: Fertig.
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4: Du hast gerade so ein...
0: Was denn?
4: Also du hast gerade so eingeatmet durch die Nase, als wärst du auf dem Weihnachtsmarkt und würdest gerne diese Düfte von kandierten Äpfeln und Mandeln gerne einatmen.
0: Wo bist du denn gedanklich
4: ja, da
0: um 7.47 Uhr?
4: Deshalb muss ich gerade so lachen.

0: Dienstagmorgen, 7.53 Uhr, ihr sitzt im Familienauto und wir sitzen hier im Studio und freuen uns, dass wir irgendwie zusammenkommen.
1: Ja klar, na, wir sitzen eigentlich zusammen bei euch im Familienauto. Ja. Wir sitzen ja nur da in so einem kleinen Radio drin. Hallo, liebe Grüße.
0: Das wird jetzt gruselig. Oh Gott. So, kommen wir schnell zu euch, liebe Eltern. Es geht um die Familie. Beantwortet folgende Frage. Welchen Gegenstand aus der Küche brauchen wir, um Kastanienfiguren zu bauen? Na?
1: Wir schicken euch, eure ganze Familie, dafür ins Kino zu Shaun das Schaf, Spuk im Kürbisfeld. Ab nächster Woche ja schon im Kino. Also seid dann dabei, wie Shaun und seine Freunde an Halloween ein wirklich sehr verrücktes Abenteuer erleben.
0: Hm? Ich habe schon ganz viel Halloween-Deko gesehen übrigens so am Rande. Aber auch Weihnachtsdeko. Also irgendwie...
1: Ja, was ist denn da los?
0: Sind wir noch ein bisschen unentschlossen.
1: Aber bist dran vorbeigelaufen, ne?
0: Ja. Ja. So, ruft konsequent. Jetzt an 0331 7 und 6 mal die 2. Mitmachregeln auf radioteddy.de. 0331 7 und 6 mal die 2. Wir schicken euch ins Kino.
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7: Und jetzt der Radio Teddy Familienspartipp der Stunde. Auf teure Fette und Öle beim Kochen verzichten spart Geld. Anstatt die teuren Öle zu kaufen, könnt ihr fettarme Zubereitungsweisen wie Garen oder Dünsten ausprobieren oder verwendet beschichtete Pfannen. Damit können Familien bis zu 100 Euro im Jahr sparen.

0: Kurz vor 8 am Dienstag, guten Morgen.
1: Guten Morgen.
0: Ihr hört Radio Teddy und jetzt die Radio Teddy Nachrichten mit Nils.
2: Hallöchen, guten Morgen.
0: Hi. Heute ist der Zu-Fuß-zur-Schule-Tag.
2: Ja, es geht darum, dass Kinder sicher zu Fuß zur Schule und wieder nach Hause kommen. Ziel ist es, dass Eltern ihre Kinder nicht immer mit dem Auto zur Schule bringen, wenn das gar nicht nötig ist. Denn vor allem auf dem Schulweg lernen Kinder, sich sicher im Straßenverkehr zu bewegen, sagt Uwe Kamp vom Deutschen Kinderhilfswerk.
3: Selbst Erstklässlerinnen und Erstklässler sind schon in der Lage, selbstständig zur Schule zu gehen. Natürlich ist am Anfang ganz wichtig, üben, üben, üben an der Stelle. Aber dann können selbst schon die Kleinsten eigenständig zur Schule oder sogar auch dann mit den Eltern zusammen zur Kita kommen.
2: Den Zu-Fuß-zur-Schule-Tag gibt es nicht nur in Deutschland, sondern weltweit. Auf Englisch ist es der I Walk to School Day. Infos gibt's im Internet unter zurfußzurschule.de mit Bindestrichen geschrieben. Wegen der hohen Spritpreise an den Tankstellen hat die Bundesregierung am Abend einen neuen Tankrabatt beschlossen. Wie bereits im Mai und Juni soll nun bis zum Jahresende die Steuer auf Benzin und Diesel um 17 Cent pro Liter gesenkt werden. Am 1. Oktober soll der Tankrabatt starten. Bundestag und Bundesrat müssen noch zustimmen. Und was bei uns in der Region los ist, das weiß Hanna.
4: In Schwerin, hier bei uns in Mecklenburg-Vorpommern, könnt ihr wieder etwas über Pilze lernen. Die Naturschutzstation Zippendorf veranstaltet kostenlose Beratungstermine. So könnt ihr zwischen essbaren und giftigen Pilzen unterscheiden.
2: Der neue Bundestrainer Jürgen Klopp steht vor seinem ersten Spiel mit der deutschen Fußballnationalmannschaft. Im Quartier in Herzogenaurach hat er die Spieler empfangen und mit der Vorbereitung auf die kommende Partie begonnen. In der Nations League geht es am Donnerstag in Amsterdam gegen Holland. Soweit die Meldungen und die Radio Teddy Nachrichten zum Nachhören jederzeit in der Radio Teddy App und überall, wo es Podcasts gibt.

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3: Hier bei uns in Mecklenburg-Vorpommern auf der B110 Demmin-Rostock zwischen der Kreuzung Thulendorf und der A19 Rostock-Süd in beiden Richtungen Stop and Go. Gute Fahrt.
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5: Bye bye zum Sommer. Letzter offizieller Sommertag mit Sonnenschein. Es bleibt trocken und bis zu 18 Grad heute hier in Mecklenburg-Vorpommern. Und der Anziehtipp heute kommt von Luis.
6: Ich trage bunte Socken.
5: Die trage ich heute auch und die machen gute Laune.
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5: Guten Morgen, kurz nach acht.
8: Danke, danke, danke.
5: So viele Familien haben schon gejubelt. 333 Euro auch für eure Familie. Immer 707-808. Schnell mitmachen über radioteddy.de und achtet in 4 Minuten auf euren Namen.
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5: Oh,
9: oh Gott, die Flöte ist weg. Naja, gut. Ob das gelöst wird im Elternchat, hört ihr gleich hier um 8.15 Uhr. Und bis dahin, gute Fahrt mit Olivia Rodrigo. Hier ist für euch Drop Dead.
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0: Guten Morgen um 8.09 Uhr am Dienstag.
1: Hallöchen.
0: Da ist was los. Oh, Verwirrung ja. In der Flötengruppe. Deutschlands Elternchatgruppe. Gleich ist es soweit. Noch einem Hit.
1: Oh ja. Und jetzt ist der Moment gekommen. Es gibt 333 Euro für eure Familie. Das machen wir hier immer um 7.07 Uhr und 8.08 Uhr beim Radio Teddy Familiencash. Und mitgemacht auf radioteddy.de hat auch Andreas Thom mit Tochter Sophie aus Berlin-Französisch-Buchholz. Ruf jetzt an, Andreas. Du hast 10 Minuten Zeit. 0331 76 mal die 2. Mitmachregeln auf radioteddy.de. 0331 76 mal die 2.
0: Andreas Thom, hol dir jetzt bei uns deine 333 Euro ab.
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0: Guten Morgen.
1: Guten Morgen.
0: Schönen Dienstag, 8.15 Uhr ist es jetzt. Ihr hört die Radio Teddy Morgenshow mit Christina und Basti. Und liebe Eltern, das ist der Moment. Überlegt jetzt mal, in wie vielen Chatgruppen ihr unterwegs seid. Kita-Gruppe, Reitgruppe, Ballettgruppe, Theater-AG-Gruppe. Christina, wie viele hast du?
1: Tanzgruppe.
0: In wie vielen bist du?
1: Ich
0: glaube. Klingt doch auch die ganze Zeit. Ping, ping, ping, ping. Überall ist hier irgendwie Alarm bei dir.
1: Ja, aber zwei, drei. Ich teile mir sogar. Früher waren mein Mann und ich immer zusammen in einer Elternchat-Gruppe. Und,
0: jetzt teilt ihr euch auf?
1: Ja, wir teilen uns auf. Jeder ist in der Elternchat-Gruppe vom anderen Kind. Dann haben wir aber auch noch die Tanzgruppen. Ja, oder drei ja, schon.
0: Doch, ist schon viel los. Und liebe Eltern, macht euch auf was gefasst. Eure Elternchat-Gruppen, die landen ab jetzt hier im Radio. Wir hören jetzt in die nächste.
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1: Und morgen Eskalation in der Ballettgruppe, weil das Haarspray fehlt.
0: Oh,
1: wie die Eltern reagieren. Morgen früh 8.15 Uhr hier bei Radio Teddy.
0: Und jetzt haben wir Lieblingsmusik fürs Familienauto. Dreht laut! Teddy Swims ist jetzt am Start. Hier ist Mr. Know It All. 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

0: Guten Morgen am Dienstag, die Radio Teddy Morgenshow an eurer Seite. Christina und Basti hier.
1: Hallöchen, einen wunderschönen guten Morgen. Und gleich klären wir die Kinderfrage, warum auf dem Handy der Eltern überhaupt Bilder versendet werden können. Wir lüften alle Geheimnisse rund ums Handy, unter anderem für Helena. Und vorher gibt's Cash.
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0: Immer um 7.07 Uhr und 8.08 Uhr mitmachen über radioteddy.de.
1: Und du hast dich zurückgemeldet. Andreas mit Tochter Sophie aus Berlin-Französisch-Buchholz. Das sind 333 Euro.
3: Oh, prima. Wir freuen uns.
0: Und schon eine Idee, was mit dem Geld passieren soll?
3: Oh, vielleicht machen wir mal einen schönen Urlaub. Übers Wochenende.
0: Oh. Das klingt gut.
3: Freizeitpark waren wir schon lange nicht mehr. War es Sophie? Ich nehme es zu.
4: Ja, Freizeitpark.
0: Ihr müsst doch nur entscheiden, wer hält denn die ganzen Jacken und Taschen fest, während gefahren wird, umgeschrieben.
3: Ja, richtig. Da brauchen wir. Aber da ist vielleicht dann die Mama zuständig.
0: Ja, so wie ich auch.
1: Ach so.
0: Ja, so bin
1: ich
0: auch.
1: Das ist schon festgelegt, ja.
0: Haben wir was gemeinsam. Viel Spaß mit den 333 Euro und einen schönen Dienstag.
3: Dankeschön, euch auch.
1: Danke.
0: Danke.
1: Und wenn ihr sagt, tja, das, was Andreas kann, kann ich schon lange, na dann meldet euch auch an auf radioteddy.de und holt euch mit etwas Glück eure 333 Euro Familiencash. Immer hier 7.07 Uhr und nochmal 8.08 Uhr.
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0: Nils drängelt schon, er steht schon,
1: ja,
0: hier bereit.
1: Ich bin schon da.
0: Bereit, die nächste Frage von euch, liebe Kids, zu beantworten. Der letzte Urlaub oder reihenweise Essen, so sieht's bei mir auf dem Handy aus.
1: Ich weiß, ja. Das ist wirklich.
0: Entschuldigung, viele andere Eltern haben auch viele Fotos gespeichert. Aha. Das hat auch Helena festgestellt und hat uns diese Frage hier gestellt.
5: Meine Frage ist: Wie kommt der Strom und die Bilder ins Handy?
6: Ja, der Strom kommt übers Ladekabel ins Handy, das ist klar. Bilder kommen auf verschiedene Arten aufs Smartphone. Manchmal macht man selbst mit der Kamera ein Foto. Dann speichert das Handy das Bild direkt ab. Bilder können aber auch von anderen Menschen kommen, wenn sie über eine Nachrichten-App schicken. Auch aus dem Internet können Bilder auf das Handy gelangen, wenn man sie anschaut und speichert. Manchmal werden Bilder auch von einer anderen Kamera oder von einem Computer auf das Handy übertragen. Außerdem gibt es Apps, die selbst Bilder machen oder speichern. So kommen die Bilder also aufs Handy. Man macht sie selbst, jemand schickt sie oder man speichert sie auf dem Smartphone.
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0: Genau, heute in einer Woche.
1: So.
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9: Hallo, hier ist Angie, eure Radio Teddy-Reporterin. Die Mecklenburgische Seenplatte ist eines der beliebtesten Urlaubsorte in Deutschland. Über 1000 Seen gehören zu ihr, deshalb wird sie auch das Land der 1000 Seen genannt. Vor 12.000 Jahren war die Seenplatte ein riesiger See. Erst nach der letzten Eiszeit hat sich die Seenplatte entwickelt.
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18: Und jetzt der verrückte Tierfakt der Stunde.
19: Oktopusse haben nicht nur drei Herzen, sondern auch blaues Blut. Das liegt daran, dass ihr Blut einen anderen Stoff zum Sauerstofftransport benutzt als unseres. Klingt wie Science Fiction, lebt aber wirklich echt im Meer.

0: vor 9:30 am Dienstag. Radio Teddy läuft. Guten Morgen.
1: Moinsen.
0: Und Nils ist auch am Start mit den wichtigsten Meldungen des Morgens.
1: Hallöchen, guten Morgen.
0: Morgen.
1: Heute ist der Zu-Fuß-Zur-Schule-Tag. Dabei sollen alle Kinder lernen, sich sicher im Straßenverkehr zu bewegen. Also zu Fuß mit dem Fahrrad oder mit dem Roller in die Schule kommen. Und auch Eltern, Lehrerinnen und Lehrer sollen mitmachen und das Auto stehen lassen. Wegen der hohen Spritpreise an den Tankstellen hat die Bundesregierung am Abend einen neuen Tankrabatt beschlossen. Bis zum Jahresende soll die Steuer auf Benzin und Diesel um 17 Cent pro Liter gesenkt werden. Am 1. Oktober soll der Rabatt starten. Bundestag und Bundesrat müssen noch zustimmen. Der neue Bundestrainer Jürgen Klopp steht vor seinem ersten Spiel mit der deutschen Fußballnationalmannschaft. Im Quartier in Herzogenaurach hat er die Spiele empfangen und mit der Vorbereitung auf die kommende Partie begonnen. In der Nations League geht es am Donnerstag in Amsterdam gegen Holland.
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1: Hier bei uns in Mecklenburg-Vorpommern auf der B110 Demmin-Rostock, zwischen der Kreuzung Thulendorf und der A19 Rostock-Süd, in beiden Richtungen Stop and Go. Gute Fahrt.
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0: Bye bye zum Sommer, letzter offizieller Sommertag mit Sonnenschein. Es bleibt trocken und bis zu 18 Grad heute hier in Mecklenburg-Vorpommern. Und der Anziehtipp heute kommt von Luis.
5: Ich trage bunte Socken.
0: Die trage ich heute auch und die machen gute Laune.
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1: Guten Tag.
0: Guten Morgen am Dienstag. Auf dem Weg zur Schule finden so viele Kids Eicheln und Kastanien auf dem Boden. Und was aus der Küche brauchen wir, um Kastanienfiguren zu bauen? Beantwortet die Frage gleich richtig und gewinnt für eure Kids in 10 Minuten.
1: Und jetzt schon Lieblingsmusik. Hier ist Michiko. Cool.

0: hörst du bestimmt mit Jason Derulo gleich seinen Namen sagen. Achtet mal drauf. Das macht er andauerend. Und jetzt ist er auch Teil von dem Song Michiko. Ich bin mal gespannt, wann es soweit ist.
1: So einer ist das.
0: Ja, ihr könnt das schon mal ein bisschen lauter drehen. Und wer es zuerst hört, ruft einfach Erster!
1: Was ist das für ein Spiel? Das kenne ich ja noch gar nicht. Ja. Ist das so ein Autofahrspiel?
0: Ja.

0: Einen wunderschönen guten Morgen. Es ist 8.40 Uhr, die Radio Teddy Morgenshow. An eurer Seite Christina und Basti hier für euch. Und gleich gibt's fürs Familienauto Sophie and the Giants zum laut mitsingen Paradise.
1: Und Sabine hat es sich gemütlich gemacht, um für ihre Familie zu gewinnen.
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1: 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Und so für eure Familie gewinnen.
0: Und dann geht's zu Sean das Schaf, Spuk im Kürbisfeld. Ab ins Kino.
1: 0331 76 mal die 2. Mitmachregeln auf radioteddy.de. Und jetzt spielen wir mit Sabine für ihre Kids. Valentina 10 und Valerie 6 aus Mömbris in Bayern.
0: Morgen.
1: Guten Morgen.
3: Guten Morgen, hallo.
1: Und Sabine, gestern saß ich im Auto und dachte, der Oktober ist ja fast soweit. Ich weiß, kennst du diesen Merksatz von O bis O ist Reifenwechsel angesagt?
3: Ja, es wird langsam Zeit. Bei uns ist es schon ganz schön kühl morgens.
1: Ja, oder? Also man kann schon mal bei den Werkstätten anrufen.
3: Ja, das stimmt.
1: Hier kommt deine Frage. Welchen Gegenstand aus der Küche brauchen wir, um Kastanienfiguren zu bauen?
3: Also meine Mädels brauchen immer Zahnstocher und Schaschlikspieße und Streichhölzer.
1: Wie groß werden denn eure Kastanienfiguren mit den Schaschlikspießen? Das klingt cool.
3: Ja, das sind dann Giraffen und sowas. Halt, was langere Beine hat.
1: Ah,
0: Wahnsinn.
1: Oh, toll, so ein Bastelaustausch. Danke dir, Sabine, und herzlichen Glückwunsch.
0: Das ist natürlich völlig richtig. Viel Spaß.
3: Dankeschön.
0: Wir schicken eure ganze Familie ins Kino. Es geht in den neuen Film Sean das Schaf, Spuk im Kürbisfeld. Ab nächster Woche im Kino. Also seid dann dabei, wie Sean und seine Freunde an Halloween ein wirklich sehr verrücktes Abenteuer erleben.
3: Mega cool. Dankeschön. Da freuen wir uns.
1: Sehr gerne. Bitte. Und liebe Grüße an die Mädels.
3: Das mache ich. Danke.
1: Gerne. So schnell kann's gehen, liebe Eltern. Beantwortet morgen die nächste Frage aus der Lebenselter-Kids richtig und gewinnt Kinotickets bei Kinderwissen Elternquissen um 8.40 Uhr.
0: Und jetzt gute Fahrt mit Sophie and the Giants. Zusammen mit Purple Disco Machine. Hier ist Paradise bei Radio Teddy.

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1: 8:47 Uhr, guten Morgen. Die Radio-Teddy-Morgenshow hier. Christina und Basti an eurer Seite. Hoffentlich haben die Kollegen und Kolleginnen heute auch gute Laune.
2: Ja. Und apropos Basti und Christina, aus Basti und Christina werden ja gerade Bibi und Tina. Die größte Pferdehofaktion aller Zeiten in der Radio Teddy Challenge geht's für uns auf den Martinshof. Und ihr habt uns so viele Pferdeaufgaben gestellt.
1: Danke.
2: Und die morgige, das kann ich schon mal verraten. Warte mal, ich hol's mal kurz.
1: Und falls euer Kind gerade nicht dabei ist, der auch oder das Kind, das gesagt hat, können die das und das machen, grüßt die bitte ganz lieb von uns.
2: Genau, wir brauchen sie nämlich morgen früh zum Suchen. Christina und ich müssen das hier finden. Das Schwein im Heuhaufen. Und wir brauchen alle von euch, die ganze Familie, sucht mit uns mit morgen früh um 6:40 Uhr.

0: euch natürlich auch die Lieblingsmusik am Start. Kygo zum Beispiel, Save My Love, gleich.
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3: Mit Angie, Hallöchen. Ob drinnen oder draußen, im Dunkeln oder im Garten. Minigolf können wir mit der ganzen Familie in vielen verschiedenen Varianten spielen. Hier bei uns in Mecklenburg-Vorpommern könnt ihr zum Beispiel piratenstarke Golfbahnen in Trassenheide ausprobieren oder auch in Göhren auf Rügen sogar mit Blick aufs Meer. Und damit auch euch der perfekte Schlag gelingt, verrät euch Minigolf-Weltmeister Marcel Noack einen der besten Golftricks.
4: Die eigentliche Bewegung kommt aus dem kompletten Oberkörper. Ich bewege meine Arme wie ein Pendel vor und zurück, versuche das Handgelenk aber dabei festzuhalten und dann spiele ich auch wirklich in die Richtung, in die ich quasi ausgerichtet habe.
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0: Mit Nils Olaf Setzepfand. Hallo zusammen. Heute ist der Zur Fuß zur Schule Tag. Es geht darum, dass Kinder sicher zu Fuß zur Schule und wieder nach Hause kommen. Ziel ist es, dass Eltern ihre Kinder nicht immer mit dem Auto zur Schule bringen, wenn das gar nicht nötig ist. Denn vor allem auf dem Schulweg lernen Kinder, sich sicher im Straßenverkehr zu bewegen, sagt Uwe Kamp vom Deutschen Kinderhilfswerk.
18: Selbst Erstklässlerinnen und Erstklässler sind schon in der Lage, selbstständig zur Schule zu gehen. Natürlich ist am Anfang ganz wichtig, üben, üben, üben an der Stelle. Aber dann können selbst schon die Kleinsten eigenständig zur Schule oder sogar auch dann mit den Eltern zusammen zur Kita kommen.
0: Den Zu-Fuß-zur-Schule-Tag gibt es nicht nur in Deutschland, sondern weltweit. Auf Englisch ist es der I Walk to School Day. Infos gibt's im Internet unter zurfußzurschule.de mit Bindestrichen geschrieben. Wegen der hohen Spritpreise an den Tankstellen hat die Bundesregierung am Abend einen neuen Tankrabatt beschlossen. Wie bereits im Mai und Juni soll nun bis zum Jahresende die Steuer auf Benzin und Diesel um 17 Cent pro Liter gesenkt werden. Am 1. Oktober soll der Tankrabatt starten. Bundestag und Bundesrat müssen noch zustimmen. Der neue Bundestrainer Jürgen Klopp steht vor seinem ersten Spiel mit der deutschen Fußballnationalmannschaft. Im Quartier in Herzogenaurach hat er die Spieler empfangen und mit der Vorbereitung

0: auf die kommende Partie begonnen. In der Nations League geht es am Donnerstag in Amsterdam gegen Holland. Soweit die Meldungen. 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
0: Hier bei uns in Mecklenburg-Vorpommern ist auf der A14 Wismar-Ludwigslust zwischen Schwerin-Ost und dem Kreuz Schwerin wegen einer Baustelle nur eine Spur pro Richtung frei.
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5: Heute am letzten offiziellen Sommertag habe ich am Morgen die erste Frau mit Mütze auf dem Kopf gesehen. Und egal, ob die wirklich gegen die Kälte oder ein modisches Accessoire war, die Mütze kann auf jeden Fall heute Nachmittag in die Tasche. Denn wir bekommen ordentlich Sonne heute hier bei uns in Mecklenburg-Vorpommern bei 18 Grad.
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5: Morgens früh aus dem Bett lohnt sich.
6: Ja, super, toll.
5: Vielleicht klingelt dann nicht nur bei euch der Wecker, sondern auch die Familienkasse. 333 Euro Familiencash gibt's von Radio Teddy. Einfach anmelden auf radioteddy.de und dann immer um 7.07 Uhr und um 8.08 Uhr auf euren Namen achten. Ja, und wenn das A ganz riesig ist und das H winzig und irgendwo dazwischen noch so ein spiegelverkehrtes S steht, so kann's aussehen, wenn unsere Kids schreiben lernen. Warum das völlig normal ist, hört ihr in wenigen Minuten hier bei Radio Teddy. Und wenn ihr jetzt gerade allein vor eurem Essen sitzt und niemand etwas vom Teller stibitzen will, dann macht die Musik ruhig mal ein bisschen lauter.
1: Hier bei uns in Mecklenburg.

0: Wenn ihr meine Stimme hört, dann ist bei euch Radio Teddy, das Familienradio für den ganzen Tag, eingestellt. Ja, und wenn unsere Kinder anfangen zu schreiben, dann ist das ja manchmal wirklich zum Schmunzeln, ne? Da ist das H kleiner als das A, das S sieht aus wie ein Fragezeichen und das B wird plötzlich zum D. Und viele von uns Eltern fragen sich da dann, ist das denn wirklich normal? Radio Teddy Bildungsexpertin Viola Patricia Herrmann. Sag, ist das normal?
1: Das ist ein Klassiker, dieses spiegelverkehrte Schreiben. Das ist, hat was mit einem bestimmten Entwicklungsschritt des Gehirns zu tun.
0: Okay.
1: Also das ist wirklich auch ganz normal.
0: Ja,
1: es
0: ja.
1: gibt diese Phasen, da muss man nicht immer sich Sorgen machen und denken, oh Gott, das wird es nie wieder korrigieren. Doch wird es. Das ist eine bestimmte Lernphase des Gehirns, wo es dieser Prozess des Spiegelns gibt. Der schleicht sich dann aber zumeist wieder von alleine aus.
0: Kann ich übrigens bestätigen, mein Sohn heißt ja Hannes und als er angefangen hat zu schreiben, und das hat sich auch noch relativ lange über die erste Klasse gezogen, da hat er das S hinten an seinem Namen immer als Fragezeichen geschrieben. Und ich bin fast verzweifelt und er konnte sich's nicht merken, aber es hat sich irgendwann dann tatsächlich von selbst ausgeschlichen. Also nicht schlimm, wenn die Buchstaben am Anfang mal Kopf stehen, das ist völlig normal. Und gleich schauen wir mal auf Lern-Apps. Wann die unseren Kindern wirklich helfen und wann sie eher stören. Das hören wir in einer knappen halben Stunde hier bei Radio Teddy.

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1: Mit Nils, hallo. Viele Vögel machen sich nun langsam auf den Weg in ihr Winterquartier. Aber woher wissen die Vögel, wann sie losfliegen müssen und wohin? Das möchte Lennart wissen. Alle Zugvögel haben eine Art innere Uhr. Die ist ihnen angeboren und diese Uhr lässt die Vögel alles zur richtigen Zeit tun. Sie wissen ganz genau, wann Paarungszeit ist und wann sie in den Süden fliegen müssen. Nämlich, wenn die Tage bei uns kürzer werden. Und woher wissen die Vögel, wohin sie fliegen sollen? Von Geburt an weiß jeder Vogel seine Reiseroute. Genau wie die innere Uhr haben Vögel auch so etwas wie einen genetisch vorgegebenen Reiseweg. Und die letzte Frage, warum ziehen sie überhaupt ins Warme? Weil sie Nahrung suchen. Im Winter ist es bei uns ja schwierig, Insekten, Früchte oder Samen zu finden. Dort, wo es wärmer ist, ist es viel einfacher.
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3: Hallo, hier ist Angie, eure Radio Teddy-Reporterin. Jede Menge Geschichten aus vergangenen Zeiten könnten euch etwa 2000 Burgen und Schlösser hier bei uns in Mecklenburg-Vorpommern erzählen. Eine der ältesten Burgen ist die Höhenburg Stargard. Sie ist fast 1000 Jahre alt. Zu den wichtigsten und größten Schlössern zählt das Schloss in Güstrow.
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0: Und jetzt der Radio Teddy Familienspar-Tipp der Stunde. Die Kleidung einfach bei niedrigen Temperaturen waschen, das spart nämlich Geld. Die Wäsche wird auch bei niedriger Waschtemperatur sauber. Diese einfach etwas runtergedreht und schon können Familien jährlich im Jahr bis zu 30 Euro sparen.

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1: Heute am letzten offiziellen Sommertag habe ich am Morgen die erste Frau mit Mütze auf dem Kopf gesehen. Und egal, ob die wirklich gegen die Kälte oder ein modisches Accessoire war, die Mütze kann auf jeden Fall heute Nachmittag in die Tasche. Denn wir bekommen ordentlich Sonne heute hier bei uns in Mecklenburg-Vorpommern bei 18 Grad.
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1: Tablet an, Lern-App auf und schon heißt es, Mama, ich lerne. Klingt super, oder? Warum wir Eltern da aber trotzdem genau hinschauen sollten, klären wir in 8 Minuten mit unserer Radio Teddy Bildungsexpertin. So, und ihr wartet jetzt vielleicht auf den Handwerker, der zwischen 9 und 13 Uhr kommen sollte. Na, dann lasst euch die Wartezeit mit dem Song hier ein bisschen versüßen.

0: Hallihallo, Hallöchen. Ich freue mich sehr, dass bei euch wieder Radio Teddy läuft, das Familienradio für den ganzen Tag. Jetzt geht's aber erstmal um Lern-Apps. Es geht um Mathe üben, Vokabeln lernen oder einfach sowas Neues entdecken. Gibt ja jede Menge Lern-Apps und inzwischen auch für fast alles. Aber liebe Viola, du als unsere Radio Teddy Bildungsexpertin und auch ehemalige Lehrerin, sind diese Lern-Apps denn überhaupt wirklich hilfreich oder sagen Lehrer der eher, nee, bitte nicht benutzen?
1: Es kommt auf die Klassenstufe drauf an. Ich weiß, dass meine Kinder gerne Sprachen mit Apps lernen und da gibt es auch tatsächlich schon ganz tolle Anbieter. Und das ist ja auch eine Frage der Interessenbildung. Wenn ich jetzt sage, ich interessiere mich noch sehr viel mehr für ein Thema und möchte das vertiefen, dann können Lern-Apps da eine gute Ergänzung sein. Aber auch da würde ich immer als Elternteil mir die App anschauen. Erstmal gucken, was ist das eigentlich für ein Anbieter? Wer steckt dahinter? Gibt es vielleicht eine Kostenfalle? Wie sieht es aus mit den Finanzierungen etc.? Wird Werbung eingeblendet? Welche Werbung? Also da muss man schon, bevor man das dem Kind übergibt, einmal raufschauen und sich überlegen, möchte ich das für mein Kind? Sehe ich den Mehrwert? Oder ist es eigentlich nur eine weitere Spielerei, die die Tabletzeit verlängert?
0: Danke an Radio Teddy Bildungsexpertin Viola Patricia Herrmann. Und hier geht's jetzt weiter, natürlich mit eurer Lieblingsmusik. Coole Hits für Eltern und Kids hier bei Radio Teddy.

0: Radio Teddys an bei euch am Dienstag und von uns für euch gibt's gerade Kohle für die Familienkasse.
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2: Oh, prima. 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
0: Oh, das ist eine super Idee. Ich finde auch, Freizeitpark geht immer. 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
0: Miley reicht neuerdings völlig. Den Nachnamen Cyrus lässt sie nämlich musikalisch einfach weg und passend dazu schlägt sie auch ein neues Kapitel auf. Ihr 10. Album Bass Persuades ist raus und der Titelsong zeigt eine ganz andere Seite von Miley. Dance-Pop mit 80er-Synthies und einer ziemlich guten Botschaft. Handy weg, Musik an und tanzen. Hier kommt Miley, der Radio Teddy Superstar in dieser Stunde.

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1: Mit Angie, Hallöchen. Sie sind rund, braun und super für eure Herbstbasteleien. Kastanien. Aus einigen Kastanien könnt ihr euch ein Erinnerungsspiel basteln, mit dem ihr euer Gedächtnis trainieren könnt. Wichtig ist, dass ihr frisch gesammelte Kastanien erstmal gut zu Hause trocknen lasst. Denkt euch dann Motive zu einem bestimmten Thema aus, die ihr dann auf die Kastanien malt, zum Beispiel Tiere. Teilt dann eure Kastanien in Zweierpaare auf und malt mit weißer Farbe

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10: Mit Nils Olafsetze-Pfand. Hallo zusammen. Heute ist der Zur-Fuß-Zur-Schule-Tag. Es geht darum, dass Kinder sicher zu Fuß zur Schule und wieder nach Hause kommen. Ziel ist es, dass Eltern ihre Kinder nicht immer mit dem Auto zur Schule bringen, wenn das gar nicht nötig ist. Denn vor allem auf dem Schulweg lernen Kinder, sich sicher im Straßenverkehr zu bewegen, sagt Uwe Kamp vom Deutschen Kinderhilfswerk.
11: Selbst Erstklässlerinnen und Erstklässler sind schon in der Lage, selbstständig zur Schule zu gehen. Natürlich ist am Anfang ganz wichtig, üben, üben, üben an der Stelle. Aber dann können selbst schon die Kleinsten eigenständig zur Schule oder sogar auch dann mit den Eltern zusammen zur Kita kommen.
10: Den Zu-Fuß-Zur-Schule-Tag gibt es nicht nur in Deutschland, sondern weltweit. Auf Englisch ist es der I Walk to School Day. Infos gibt's im Internet unter zurfußzurschule.de mit Bindestrichen geschrieben. Wegen der hohen Spritpreise an den Tankstellen hat die Bundesregierung am Abend einen neuen Tankrabatt beschlossen. Wie bereits im Mai und Juni soll nun bis zum Jahresende die Steuer auf Benzin und Diesel um 17 Cent pro Liter gesenkt werden. Am 1. Oktober soll der Tankrabatt starten. Bundestag und Bundesrat müssen noch zustimmen. Der neue Bundestrainer Jürgen Klopp steht vor seinem ersten Spiel mit der deutschen Fußballnationalmannschaft. Im Quartier in Herzogenaurach hat er die Spieler empfangen und mit der Vorbereitung auf die kommende Partie begonnen. In der Nations League geht es am Donnerstag in Amsterdam gegen Holland. Soweit die Meldungen. 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
10: Hier bei uns in Mecklenburg-Vorpommern ist auf der A14 Wismar-Ludwigslust zwischen Schwerin-Ost und dem Kreuz Schwerin wegen einer Baustelle nur eine Spur pro Richtung frei.
12: Heute am letzten offiziellen Sommertag habe ich am Morgen die erste Frau mit Mütze auf dem Kopf gesehen. Und egal, ob die wirklich gegen die Kälte oder ein modisches Accessoire war, die Mütze kann auf jeden Fall heute Nachmittag in die Tasche. Denn wir bekommen ordentlich Sonne heute hier bei uns in Mecklenburg-Vorpommern bei 18 Grad.
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12: 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Und ums Zuhören geht's jetzt auch bei Christina. Die muss nämlich genau hinhören. Sie hört nämlich nur Hufgeklapper und muss erkennen, welche Gangart das Pferd gerade drauf hat. Schritt, Trab oder Galopp. Mal sehen, ob sie diesmal richtig liegt. Wir hören rein, gleich in etwas mehr als 8 Minuten. Und wenn ihr jetzt gerade mal ein paar Minuten Leerlauf

0: zwischen zwei wichtigen Erledigungen habt. Perfekt, um einfach mal einen Song komplett durchlaufen zu lassen.
1: Hier bei uns in Mecklenburg-Vorpommern.

0: 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Und wenn Christina wüsste, dass die Pferdegangart Trab ein Zweitakt, der Galopp ein Dreitakt und der Schritt ein Viertakt ist, dann müsste sie jetzt eigentlich nur noch zählen.
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2: Ich glaube, das war Schritt. Doch, das klingt entspannt. So laufe ich zumindest, wenn ich entspannt laufe.
3: Also wie lautet deine Antwort, Christina?
2: Schritt?
3: Ronny Pony können wir nicht fragen, aber Eva, was war's?
4: Richtig, das war Schritt.
2: Ja!
0: Sehr gut, und morgen geht's nicht ums Pferd, sondern ums Schwein. Und es geht auch nicht um die Nadel im Heuhaufen, sondern wir wollen wissen, findet Basti das Schwein im Heuhaufen? Einschalten, die Radio Teddy Challenge, 6:40 Uhr und 7:40 Uhr.

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1: Mit Nils, hallo. Lissy möchte wissen, warum sind an Fußgängerüberwegen auf Straßen eigentlich Zebrastreifen auf dem Boden? Erstmal vorneweg. Ein Zebrastreifen wird natürlich so genannt, weil er aussieht wie die Streifen eines Zebras. In der Straßenverkehrsordnung wird bei einem Zebrastreifen von einem Fußgängerüberweg gesprochen. Die Streifen sind da, damit Autofahrer den Fußgängerüberweg noch besser erkennen können. Schließlich haben hier Fußgänger sozusagen Vorfahrt. Unbedingt müssen aber auch immer die Verkehrsschilder da sein, die auf den Fußgängerüberweg hinweisen. Autofahrer müssen an einem Zebrastreifen anhalten, wenn Fußgänger die Straße überqueren wollen. Aber die Fußgänger dürfen nicht einfach auf den Zebrastreifen hinauslaufen. Zuerst müssen sie am Straßenrand stehen bleiben. Nur so erkennen die Autofahrer, dass jemand die Straße überqueren möchte.
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4: Hallo, hier ist Angie, eure Radio Teddy-Reporterin. Er lehrte den Reichen das Fürchten und erbeutete viele Schätze. Der Pirat Klaus Störtebeker. Im 14. Jahrhundert segelte er über die Ost- und Nordsee und eine Legende besagt sogar, dass er hier bei uns in Mecklenburg-Vorpommern geboren wurde. Er soll sehr mutig und clever gewesen sein.
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18: Und jetzt der verrückte Tierfakt der Stunde.
19: Pinguine machen Heiratsanträge mit Steinen. Manche Pinguinmännchen schenken ihrem Herzensweibchen einen ganz besonders schönen Kieselstein. Nimmt sie den an, dann sind sie ein Liebespaar.

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1: Heute am letzten offiziellen Sommertag habe ich am Morgen die erste Frau mit Mütze auf dem Kopf gesehen. Und egal, ob die wirklich gegen die Kälte oder ein modisches Accessoire war, die Mütze kann auf jeden Fall heute Nachmittag in die Tasche. Denn wir bekommen ordentlich Sonne heute hier bei uns in Mecklenburg-Vorpommern bei 18 Grad.
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1: Eltern-Chatgruppen sind ja ein bisschen wie Überraschungstüten, ne? Du weißt nie, was drin steckt. Eine wichtige Info, eine komplett verrückte Diskussion oder einfach nur 14 Daumen hoch von verschiedenen Leuten. Was heute passiert in der Flötengruppe, wir hören gleich rein. In 8 Minuten. Und wenn ihr jetzt gerade die vielen Krümel auf der Rücksitzbank entdeckt, ruhig bleiben, Fenster auf, durchatmen und Musik an.

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4: Drei Stimmen, eine Mission. R&B-Girl-Groups zurück an die Spitze bringen. Flo aus London, das sind drei Mädels und spätestens seit ihrem Brit Award als Rising Star und der Grammy-Nominierung für ihr Debütalbum gehören sie zu den spannendsten Acts der aktuellen Pop- und R&B-Szene. Jetzt gibt's neue Musik von ihnen. 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
2: Mit Angie, Hallöchen. Fußmuskeln trainieren und Rechnen üben gleichzeitig? Das geht mit dem super lustigen Bike Mikado. Das funktioniert eigentlich ganz genauso wie das normale Mikado, nur dass ihr dafür Äste und eure Füße benutzt. Wickelt zur Vorbereitung um jeden Ast etwas farbigen Wollfaden. Rot steht für 20 Punkte, blau für 10 und grün für 5 Punkte. Nehmt alle Äste zusammen, stellt sie senkrecht auf den Boden und lasst alle gleichzeitig auf einmal los. Versucht dann, einen der Äste mit den Fußzehen aufzuheben, ohne dass die anderen Äste ins Wackeln geraten. Sonst muss der aufgehobene Ast wieder fallen gelassen werden. Und wer die meisten Punkte gesammelt hat, gewinnt. 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
6: Und jetzt der Radio Teddy Familienspartipp der Stunde. Anstatt das neueste Elektrogerät zu kaufen, könnt ihr auf general überholte Geräte zurückgreifen. Damit können Familien bis zur Hälfte des Ursprungspreises sparen.

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1: Mit Nils Olaf Setzepfand. Hallo zusammen. Jetzt geht's um Wunder. Die Heinz-Sielmann-Stiftung sucht noch das Naturwunder des Jahres. 9 Kandidaten aus ganz Deutschland stehen zur Auswahl. Alle können mit abstimmen. Meine Kollegin Isa hat ein paar Beispiele für euch.
2: Da gibt es zum Beispiel den Steinzoo im Zittauer Gebirge in Sachsen, wo Felsen wie Tiere aussehen. Oder den Wildhänger Saarbogen in Rheinland-Pfalz, eine wilde Flusslandschaft an der Saar. Zur Wahl stehen unter anderem auch eine seltene Moorlandschaft in Schleswig-Holstein oder die Vulkanfelsen des Sauerlands in Nordrhein-Westfalen.
1: Abstimmen könnt ihr noch bis Sonntag auf der Seite sielmann-stiftung.de/naturwunder. Nach der Landtagswahl in Mecklenburg-Vorpommern plant die SPD Sondierungsgespräche mit der Linken und den Grünen. Das heißt, sie möchte über die Möglichkeit einer gemeinsamen Regierung sprechen. Auch in Berlin sind Sondierungsgespräche geplant. Hier möchte die bei der Abgeordnetenhauswahl erfolgreiche Linke gemeinsam mit den Grünen und der SPD regieren. Staats- und Regierungschefs aus aller Welt sind ab heute in New York. Dort am Hauptsitz der Vereinten Nationen beginnt die jährliche UN-Vollversammlung. Fast alle Länder der Welt gehören zu den Vereinten Nationen und die Politiker und Politikerinnen sprechen dort über die wichtigsten Themen der Zeit. Den Iran, die Ukraine, Israel und auch über den Klimawandel, die Wirtschaft und. Als einer der ersten Redner will heute US-Präsident Donald Trump zu den Vertretern der 130 UN-Mitgliedstaaten sprechen. Soweit die Meldungen. 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
1: Hier bei uns in Mecklenburg-Vorpommern ist auf der A14 Wismar-Ludwigslust zwischen Schwerin-Ost und dem Kreuz Schwerin wegen einer Baustelle nur eine Spur pro Richtung frei.
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4: Heute am letzten offiziellen Sommertag habe ich am Morgen die erste Frau mit Mütze auf dem Kopf gesehen. Und egal, ob die wirklich gegen die Kälte oder ein modisches Accessoire war, die Mütze kann auf jeden Fall heute Nachmittag in die Tasche. Denn wir bekommen ordentlich Sonne heute hier bei uns in Mecklenburg-Vorpommern bei 18 Grad.
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4: 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So, und was darf man eigentlich online posten und was besser nicht? Genau das können unsere Kids jetzt spielerisch herausfinden, zusammen mit uns Eltern. Und das macht sogar richtig Spaß. Wie das läuft, erfahrt ihr gleich im Radio Teddy Webcheck in etwas mehr als 8 Minuten. Und wenn ihr jetzt gerade am Schreibtisch sitzt und euch durch eine Mail nach der anderen arbeitet, dieser Song hier macht's auf jeden Fall ein bisschen leichter.

0: los?
1: Radio Teddy läuft bei euch und wir wissen ja, wie einfach es ist, ne? Ein Klick, ein Wisch und schon ist was gepostet, was vielleicht gar nicht gepostet werden sollte oder was andere gar nicht so toll finden, was gepostet wurde. Was machen wir denn dann? Hier gibt's die Lösung.
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1: Auch wenn wir unsere Kinder immer wieder auf die Regeln für WhatsApp, Instagram, TikTok und Co. hinweisen, kann es trotzdem passieren, dass unsere Kinder etwas posten, womit wir nicht einverstanden sind. Weil es Persönlichkeitsrechte verletzt, die Sicherheit unseres Kindes im Internet gefährdet oder einfach nicht angemessen ist. Die Medienexpertin Kerstin Langer weiß, wie wir Eltern in diesem Fall am besten reagieren.
3: Wenn Kinder mal was Falsches gepostet haben, mit den Kindern sofort das Gespräch suchen, einfach nochmal darauf hinweisen, was ist denn jetzt nicht so richtig daran gelungen, welche Risiken verbergen sich damit und dann sofort die Nachricht oder das Foto löschen und darauf hinweisen, dass dieses Foto auch schon längst gespeichert worden sein kann und wir ja Spuren im Netz hinterlassen.
1: Danke an die Medienexpertin Christine Langer zum Thema, wie reagieren wir am besten, wenn unsere Kinder etwas Falsches posten.
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1: Mit Nils, hallo. Und wir haben diese neue Frage hier.
2: Ich heiße Helena und bin 7 Jahre alt. Meine Frage ist, wie kommt der Strom und die Bilder ins Handy?
1: Naja, der Strom kommt übers Ladekabel ins Handy, klar. Bilder kommen auf verschiedene Arten aufs Handy. Manchmal macht man selbst mit der Kamera ein Foto. Dann speichert das Handy das Bild direkt ab. Bilder können aber auch von anderen Menschen kommen, wenn sie sie über eine Nachrichten-App schicken. Auch aus dem Internet können Bilder auf das Handy gelangen, wenn man sie anschaut und speichert. Manchmal werden Bilder auch von einer anderen Kamera oder von einem Computer auf das Handy übertragen. Außerdem gibt es Apps, die selbst Bilder machen oder speichern. So kommen die Bilder also aufs Handy. Man macht sie selbst, schickt sie oder man speichert sie mit dem Smartphone.
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2: Hallo, hier ist Angie, eure Radio Teddy-Reporterin. Die Mecklenburgische Seenplatte ist eines der beliebtesten Urlaubsorte in Deutschland. Über 1000 Seen gehören zu ihr, deshalb wird sie auch das Land der 1000 Seen genannt. Vor 12.000 Jahren war die Seenplatte ein riesiger See. Erst nach der letzten Eiszeit hat sich die Seenplatte entwickelt.
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2: Und jetzt der Radio Teddy Familienspartipp der Stunde. Einkaufsliste schreiben lohnt sich. Familien können dadurch bewusster einkaufen und auf lange Sicht planen. Zum Beispiel können Produkte wie Konserven in größeren Mengen auf Vorrat gekauft werden, wenn sie im Angebot sind.

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1: Heute am letzten offiziellen Sommertag habe ich am Morgen die erste Frau mit Mütze auf dem Kopf gesehen. Und egal, ob die wirklich gegen die Kälte oder ein modisches Accessoire war, die Mütze kann auf jeden Fall heute Nachmittag in die Tasche. Denn wir bekommen ordentlich Sonne heute hier bei uns in Mecklenburg-Vorpommern bei 18 Grad.
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1: Liebe Eltern, falls bei euch irgendwo ein "das müsste ich heute auf jeden Fall noch machen" im Kopf herumspukt, wir kümmern uns drum. Und zwar mit einer offiziellen Liegenlasserlaubnis. Welche Aufgabe heute ganz entspannt bis morgen warten darf, den Darfschein gibt's gleich in 10 Minuten. So, und wenn ihr jetzt gerade noch schnell zur Post müsst, bevor der nächste Termin ruft, Musik an und los!
2: Bei uns in Mecklenburg-Vorpommern

0: Radio Teddy läuft, der Familienalltag läuft und irgendwo läuft garantiert noch eine Aufgabe etwas der Zeit hinterher und die darf heute mal Pause machen. Wir finden völlig zurecht.
1: Die Lizenz zum Liegenlassen von Radio Teddy.
0: Die Spülmaschine ist fertig, seit gestern schon. Du könntest sie jetzt ausräumen und direkt wieder einräumen oder du nimmst einfach das Geschirr direkt aus der Maschine. Das ist nämlich Effizienz.

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0: Und dieser Superhit, der hat eine ziemlich verrückte Geschichte. Run, Run, River hieß eigentlich mal anders und ist als KI-Version im Netz total viral gegangen. Und hat sich Star-DJ David Guetta gesagt, daraus mache ich jetzt einen offiziellen Song. Und der klingt verdächtig nach Sommer, Sonne und sofort guter Laune. Der Radio Teddy Superhit der Stunde. Run, Run.

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1: Mit Angie, Hallöchen. Ob drinnen oder draußen, im Dunkeln oder im Garten. Minigolf können wir mit der ganzen Familie in vielen verschiedenen Varianten spielen. Hier bei uns in Mecklenburg-Vorpommern könnt ihr zum Beispiel piratenstarke Golfbahnen in Trassenheide ausprobieren oder auch in Göhren auf Rügen sogar mit Blick aufs Meer. Und damit auch euch der perfekte Schlag gelingt, verrät euch Minigolf-Weltmeister Marcel Noack einen der besten Golftricks.
3: Die eigentliche Bewegung kommt aus dem kompletten Oberkörper. Ich bewege meine Arme wie ein Pendel vor und zurück, versuche das Handgelenk aber dabei festzuhalten und dann spiele ich auch wirklich in die Richtung, in die ich quasi ausgerichtet habe.
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5: Mit Nietzolov Setzepfand. Hallo zusammen. Jetzt geht's um Wunder. Die Heinz-Sielmann-Stiftung sucht noch das Naturwunder des Jahres. 9 Kandidaten aus ganz Deutschland stehen zur Auswahl. Alle können mit abstimmen. Meine Kollegin Isa hat ein paar Beispiele für euch.
6: Da gibt es zum Beispiel den Steinzoo im Zittauer Gebirge in Sachsen, wo Felsen wie Tiere aussehen. Oder den Wildhänger Saarburgen in Rheinland-Pfalz, eine wilde Flusslandschaft an der Saar. Zur Wahl stehen unter anderem auch eine seltene Moorlandschaft in Schleswig-Holstein oder die Vulkanfelsen des Sauerlands in Nordrhein-Westfalen.
5: Abstimmen könnt ihr noch bis Sonntag auf der Seite sielmann-stiftung.de/naturwunder. Nach der Landtagswahl in Mecklenburg-Vorpommern plant die SPD Sondierungsgespräche mit der Linken und den Grünen. Das heißt, sie möchte über die Möglichkeit einer gemeinsamen Regierung sprechen. Auch in Berlin sind Sondierungsgespräche geplant. Hier möchte die bei der Abgeordnetenhauswahl erfolgreiche Linke gemeinsam mit den Grünen und der SPD regieren. Staats- und Regierungschefs aus aller Welt sind ab heute in New York. Dort am Hauptsitz der Vereinten Nationen beginnt die jährliche UN-Vollversammlung. Fast alle Länder der Welt gehören zu den Vereinten Nationen und die Politiker und Politikerinnen sprechen dort über die wichtigsten Themen der Zeit. Den Iran, die Ukraine, Israel und auch über den Klimawandel, die Wirtschaft und. Als einer der ersten Redner will heute US-Präsident Donald Trump zu den Vertretern der 130 UN-Mitgliedstaaten sprechen. Soweit die Meldungen. 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
5: Hier bei uns in Mecklenburg-Vorpommern ist auf der A14 Wismar-Ludwigslust zwischen Schwerin-Ost und dem Kreuz Schwerin wegen einer Baustelle nur eine Spur pro Richtung frei.
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8: Heute am letzten offiziellen Sommertag habe ich am Morgen die erste Frau mit Mütze auf dem Kopf gesehen. Und egal, ob die wirklich gegen die Kälte oder ein modisches Accessoire war, die Mütze kann auf jeden Fall heute Nachmittag in die Tasche. Denn wir bekommen ordentlich Sonne heute hier bei uns in Mecklenburg-Vorpommern bei 18 Grad.
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8: Morgens früh aus dem Bett lohnt sich.
9: Ja, super, toll.
8: Vielleicht klingelt dann nicht nur bei euch der Wecker, sondern auch die Familienkasse. 333 Euro Familiencash gibt's von Radio Teddy. Einfach anmelden auf radioteddy.de und dann immer um 7.07 Uhr und um 8.08 Uhr auf euren Namen achten. Ja, und wenn das A ganz riesig ist und das H winzig und irgendwo dazwischen noch so ein spiegelverkehrtes S steht, so kann's aussehen, wenn unsere Kids schreiben lernen. Warum das völlig normal ist, hört ihr in wenigen Minuten hier bei Radio Teddy. Und wenn ihr jetzt gerade allein vor eurem Essen sitzt und niemand etwas vom Teller stibitzen will, dann macht die Musik ruhig mal ein bisschen lauter.

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1: Hey Flossenfreunde, hier ist Dizzy Disco, der Disco-Delfin aus der Lagune Nummer 3. Seid ihr für den Tag bereit?
2: Ja!
1: Sag mal, schlaft ihr noch? Ich hab ja gar nichts gehört. Flossen hoch, wer ist dabei?
2: Yeah.

0: Hallo, ich bin Jochen.
1: Hey, Jochen ist auch wieder dabei. Und habt ihr schon Larry gesehen? Ruft mal Krokodil.
2: Hi.
1: Krokodil.
2: Kroko was?
1: Krokodil.
3: Das ist mein Lieblingsspiel.
1: Einsiedlerkrebs, wie geht's? Du weißt doch, welche blubberbunten Knöpfe man dreht. Also lass uns allen Flossenfreunden zeigen, wie eine echte Aquaparty geht.
4: Yeah.
1: Klatsch die Flossen zusammen, der Ozean sprudelt Laub. Die ganze bunte Lagune hat heute Kribbeln im Bauch. Und das wird nicht gut.
3: Mm-mm.
1: Und auch nicht perfekt.
3: No, no.
1: Nicht super prickelnd, doch auch nicht schlecht.
3: Yo.

0: Fresh.
1: Wenn ihr meine Stimme hört, dann ist bei euch Radio Teddy, das Familienradio, für den ganzen Tag eingestellt. Ja, und wenn unsere Kinder anfangen zu schreiben, dann ist das ja manchmal wirklich zum Schmunzeln, ne? Da ist das H kleiner als das A, das S sieht aus wie ein Fragezeichen und das B wird plötzlich zum D. Und viele von uns Eltern fragen sich da dann, ist das denn wirklich normal? Radio Teddy Bildungsexpertin Viola Patricia Herrmann. Sag, ist das normal?
2: Das ist ein Klassiker. Dieses spiegelverkehrte Schreiben, das ist, hat was mit einem bestimmten Entwicklungsschritt des Gehirns zu tun.
1: Okay.
2: Also das ist wirklich auch ganz normal.
1: Ja,
2: es
1: ja.
2: gibt diese Phasen, da muss man nicht immer sich Sorgen machen und denken, oh Gott, das wird es nie wieder korrigieren. Doch wird es. Das ist eine bestimmte Lernphase des Gehirns, wo es dieser Prozess des Spiegelns gibt. Der schleicht sich dann aber zumeist wieder von alleine aus.
1: Kann ich übrigens bestätigen, mein Sohn heißt ja Hannes und als er angefangen hat zu schreiben, und das hat sich auch noch relativ lange über die erste Klasse gezogen, da hat er das S hinten an seinem Namen immer als Fragezeichen geschrieben. Und ich bin fast verzweifelt und er konnte sich's nicht merken, aber es hat sich irgendwann dann tatsächlich von selbst ausgeschlichen. Also nicht schlimm, wenn die Buchstaben am Anfang mal Kopf stehen, das ist völlig normal. Und gleich schauen wir mal auf Lern-Apps. Wann die unseren Kindern wirklich helfen und wann sie eher stören, das hören wir in einer knappen halben Stunde hier bei Radio Teddy.

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1: Mit Nils, hallo. Viele Vögel machen sich nun langsam auf den Weg in ihr Winterquartier. Aber woher wissen die Vögel, wann sie losfliegen müssen und wohin? Das möchte Lennart wissen. Alle Zugvögel haben eine Art innere Uhr. Die ist ihnen angeboren und diese Uhr lässt die Vögel alles zur richtigen Zeit tun. Sie wissen ganz genau, wann Paarungszeit ist und wann sie in den Süden fliegen müssen. Nämlich, wenn die Tage bei uns kürzer werden. Und woher wissen die Vögel, wohin sie fliegen sollen? Von Geburt an weiß jeder Vogel seine Reiseroute. Genau wie die innere Uhr haben Vögel auch so etwas wie einen genetisch vorgegebenen Reiseweg. Und die letzte Frage, warum ziehen sie überhaupt ins Warme? Weil sie Nahrung suchen. Im Winter ist es bei uns ja schwierig, Insekten, Früchte oder Samen zu finden. Dort, wo es wärmer ist, ist es viel einfacher.
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5: Hallo, hier ist Angie, eure Radio Teddy-Reporterin. Jede Menge Geschichten aus vergangenen Zeiten könnten euch etwa 2000 Burgen und Schlösser hier bei uns in Mecklenburg-Vorpommern erzählen. Eine der ältesten Burgen ist die Höhenburg Stargard. Sie ist fast 1000 Jahre alt. Zu den wichtigsten und größten Schlössern zählt das Schloss in Güstrow.
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2: Und jetzt der Radio Teddy Familienspartipp der Stunde. Die Wäsche wird auch bei niedriger Waschtemperatur sauber. Wird diese nämlich etwas runtergedreht, können Familien bei 2 Waschladungen die Woche jährlich 30 Euro sparen.
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2: Heute am letzten offiziellen Sommertag habe ich am Morgen die erste Frau mit Mütze auf dem Kopf gesehen. Und egal, ob die wirklich gegen die Kälte oder ein modisches Accessoire war, die Mütze kann auf jeden Fall heute Nachmittag in die Tasche. Denn wir bekommen ordentlich Sonne heute hier bei uns in Mecklenburg-Vorpommern bei 18 Grad.
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2: Tablet an, Lern-App auf und schon heißt es, Mama, ich lerne. Klingt super, oder? Warum wir Eltern da aber trotzdem genau hinschauen sollten, klären wir in 8 Minuten mit unserer Radio Teddy Bildungsexpertin. So, und ihr wartet jetzt vielleicht auf den Handwerker, der zwischen 9 und 13 Uhr kommen sollte. Na, dann lasst euch die Wartezeit mit dem Song hier ein bisschen versüßen.

0: Hallihallo, Hallöchen. Ich freue mich sehr, dass bei euch wieder Radio Teddy läuft, das Familienradio für den ganzen Tag. Jetzt geht's aber erstmal um Lern-Apps. Es geht um Mathe üben, Vokabeln lernen oder einfach sowas Neues entdecken. Gibt ja jede Menge Lern-Apps und inzwischen auch für fast alles. Aber liebe Viola, du als unsere Radio Teddy Bildungsexpertin und auch ehemalige Lehrerin, sind diese Lern-Apps denn überhaupt wirklich hilfreich oder sagen Lehrer der eher, nee, bitte nicht benutzen?
1: Es kommt auf die Klassenstufe drauf an. Ich weiß, dass meine Kinder gerne Sprachen mit Apps lernen und da gibt es auch tatsächlich schon ganz tolle Anbieter. Und das ist ja auch eine Frage der Interessenbildung. Wenn ich jetzt sage, ich interessiere mich noch sehr viel mehr für ein Thema und möchte das vertiefen, dann können Lern-Apps da eine gute Ergänzung sein. Aber auch da würde ich immer als Elternteil mir die App anschauen. Erstmal gucken, was ist das eigentlich für ein Anbieter? Wer steckt dahinter? Gibt es vielleicht eine Kostenfalle? Wie sieht es aus mit den Finanzierungen etc.? Wird Werbung eingeblendet? Welche Werbung? Also da muss man schon, bevor man das dem Kind übergibt, einmal raufschauen und sich überlegen, möchte ich das für mein Kind? Sehe ich den Mehrwert? Oder ist es eigentlich nur eine weitere Spielerei, die die Tabletzeit verlängert?
0: Danke an Radio Teddy Bildungsexpertin Viola Patricia Herrmann. Und hier geht's jetzt weiter, natürlich mit eurer Lieblingsmusik. Coole Hits für Eltern und Kids hier bei

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0: Ihr kennt sie bestimmt auch, diese Sommer, bei denen man sich wünscht, sie würden einfach niemals aufhören. Und genau dieses Gefühl steckt in Golden Summer. Sonne im Gesicht, Musik an und für einen Augenblick einfach mal vergessen, dass morgen wieder Schule, Arbeit und Brotdosen warten. Hier kommt Golden Summer.

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1: Mit Angie, Hallöchen. Sie sind rund, braun und super für eure Herbstbasteleien. Kastanien. Aus einigen Kastanien könnt ihr euch ein Erinnerungsspiel basteln, mit dem ihr euer Gedächtnis trainieren könnt. Wichtig ist, dass ihr frisch gesammelte Kastanien erstmal gut zu Hause trocknen lasst. Denkt euch dann Motive zu einem bestimmten Thema aus, die ihr dann auf die Kastanien malt, zum Beispiel Tiere. Teilt dann eure Kastanien in Zweierpaare auf und malt mit weißer Farbe auf jedes einzelne Paar das gleiche Motiv. Und fertig ist euer Kastanienspiel. Noch mehr Tipps für Kids für euch zum Nachhören bei Radio Teddy Plus.
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2: Mit Nils Olaf Setzepfand. Hallo zusammen. Jetzt geht's um Wunder. Die Heinz-Sielmann-Stiftung sucht noch das Naturwunder des Jahres. 9 Kandidaten aus ganz Deutschland stehen zur Auswahl. Alle können mit abstimmen. Meine Kollegin Isa hat ein paar Beispiele für euch.
3: Da gibt es zum Beispiel den Steinzoo im Zittauer Gebirge in Sachsen, wo Felsen wie Tiere aussehen. Oder den Wildhänger Saarbogen in Rheinland-Pfalz, eine wilde Flusslandschaft an der Saar. Zur Wahl stehen unter anderem auch eine seltene Moorlandschaft in Schleswig-Holstein oder die Vulkanfelsen des Sauerlands in Nordrhein-Westfalen.
2: Abstimmen könnt ihr noch bis Sonntag auf der Seite sielmann-stiftung.de/naturwunder. Nach der Landtagswahl in Mecklenburg-Vorpommern plant die SPD Sondierungsgespräche mit der Linken und den Grünen. Das heißt, sie möchte über die Möglichkeit einer gemeinsamen Regierung sprechen. Auch in Berlin sind Sondierungsgespräche geplant. Hier möchte die bei der Abgeordnetenhauswahl erfolgreiche Linke gemeinsam mit den Grünen und der SPD regieren. Staats- und Regierungschefs aus aller Welt sind ab heute in New York. Dort am Hauptsitz der Vereinten Nationen beginnt die jährliche UN-Vollversammlung. Fast alle Länder der Welt gehören zu den Vereinten Nationen und die Politiker und Politikerinnen sprechen dort über die wichtigsten Themen der Zeit. Den Iran, die Ukraine, Israel und auch über den Klimawandel, die Wirtschaft und. Als einer der ersten Redner will heute US-Präsident Donald Trump zu den Vertretern der 130 UN-Mitgliedstaaten sprechen. Soweit die Meldungen. 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
2: Hier bei uns in Mecklenburg-Vorpommern ist auf der A14 Wismar-Ludwigslust zwischen Schwerin-Ost und dem Kreuz Schwerin wegen einer Baustelle nur eine Spur pro Richtung frei.
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6: Heute am letzten offiziellen Sommertag habe ich am Morgen die erste Frau mit Mütze auf dem Kopf gesehen. Und egal, ob die wirklich gegen die Kälte oder ein modisches Accessoire war, die Mütze kann auf jeden Fall heute Nachmittag in die Tasche. Denn wir bekommen ordentlich Sonne heute hier bei uns in Mecklenburg-Vorpommern bei 18 Grad.
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6: Einmal Familienausflug bitte, ohne bei jeder Kleinigkeit, nee, das ist zu teuer, sagen zu müssen. 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Und ums Zuhören geht's jetzt auch bei Christina. Die muss nämlich genau hinhören. Sie hört nämlich nur Hufgeklapper und muss erkennen, welche Gangart das Pferd gerade drauf hat. Schritt, Trab oder Galopp. Mal sehen, ob sie diesmal richtig liegt. Wir hören rein, gleich in etwas mehr als 8 Minuten. Und wenn ihr jetzt gerade mal ein paar Minuten Leerlauf zwischen zwei wichtigen Erledigungen habt, perfekt, um einfach mal einen Song komplett durchlaufen zu lassen.
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0: Radio Teddy ist an bei euch. Und wenn Christina wüsste, dass die Pferdegangart Trab ein Zweitakt, der Galopp ein Dreitakt und der Schritt ein Viertakt ist, dann müsste sie jetzt eigentlich nur noch zählen.
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2: Ich glaube, das war Schritt. Doch, das klingt entspannt. So laufe ich zumindest, wenn ich entspannt laufe.
3: Also, wie lautet deine Antwort, Christina?
2: Schritt?
3: Ronny Pony können wir nicht fragen, aber Eva, was war's?
4: Richtig, das war Schritt.
2: Ja!
0: Sehr gut, und morgen geht's nicht ums Pferd, sondern ums Schwein. Und es geht auch nicht um die Nadel im Heuhaufen, sondern wir wollen wissen, findet Basti das Schwein im Heuhaufen? Einschalten, die Radio Teddy Challenge, 6:40 Uhr und 7:40 Uhr.

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1: Mit Nils, hallo. Lissy möchte wissen, warum sind an Fußgängerüberwegen auf Straßen eigentlich Zebrastreifen auf dem Boden? Erstmal vorneweg. Ein Zebrastreifen wird natürlich so genannt, weil er aussieht wie die Streifen eines Zebras. In der Straßenverkehrsordnung wird bei einem Zebrastreifen von einem Fußgängerüberweg gesprochen. Die Streifen sind da, damit Autofahrer den Fußgängerüberweg noch besser erkennen können. Schließlich haben hier Fußgänger sozusagen Vorfahrt. Unbedingt müssen aber auch immer die Verkehrsschilder da sein, die auf den Fußgängerüberweg hinweisen. Autofahrer müssen an einem Zebrastreifen anhalten, wenn Fußgänger die Straße überqueren wollen. Aber die Fußgänger dürfen nicht einfach auf den Zebrastreifen hinauslaufen. Zuerst müssen sie am Straßenrand stehen bleiben. Nur so erkennen die Autofahrer, dass jemand die Straße überqueren möchte.
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4: Hallo, hier ist Angie, eure Radio Teddy-Reporterin. Er lehrte den Reichen das Fürchten und erbeutete viele Schätze. Der Pirat Klaus Störtebeker. Im 14. Jahrhundert segelte er über die Ost- und Nordsee und eine Legende besagt sogar, dass er hier bei uns in Mecklenburg-Vorpommern geboren wurde. Er soll sehr mutig und clever gewesen sein.
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1: Mistkäfer sind gemessen an ihrer Größe echte Kraftprotze. Manche schaffen mehr als das 1000-fache ihres eigenen Gewichts. Das wäre, als würde ein Mensch mehrere Busse ziehen.

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1: Heute am letzten offiziellen Sommertag habe ich am Morgen die erste Frau mit Mütze auf dem Kopf gesehen. Und egal, ob die wirklich gegen die Kälte oder ein modisches Accessoire war, die Mütze kann auf jeden Fall heute Nachmittag in die Tasche. Denn wir bekommen ordentlich Sonne heute hier bei uns in Mecklenburg-Vorpommern bei 18 Grad.
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1: Liebe Eltern, falls bei euch irgendwo ein "das müsste ich heute auf jeden Fall noch machen" im Kopf herumspukt, wir kümmern uns drum. Und zwar mit einer offiziellen Liegenlasserlaubnis. Welche Aufgabe heute ganz entspannt bis morgen warten darf, den Darfschein gibt's gleich in 10 Minuten. So, und wenn ihr jetzt gerade noch schnell zur Post müsst, bevor der nächste Termin ruft, Musik an und los!

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0: Radio Teddy läuft, der Familienalltag läuft und irgendwo läuft garantiert noch eine Aufgabe etwas der Zeit hinterher und die darf heute mal Pause machen. Wir finden völlig zurecht.
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0: Die Spülmaschine ist fertig, seit gestern schon. Du könntest sie jetzt ausräumen und direkt wieder einräumen oder du nimmst einfach das Geschirr direkt aus der Maschine. Das ist nämlich Effizienz.
2: Passe!

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4: Das Gefühl, wenn man jemanden Neuen kennenlernt und merkt, irgendwie ziehen wir uns magisch an. Genau darum geht's in Magnetic von Bowser. Dazu gibt's funkige Gitarren, einen groovigen Beat und ganz viel Disco-Gefühl. Also ein Song, der nicht nur magnetisch klingt, sondern direkt in die Beine zieht. Hier kommt Bowser mit Magnetic, der Radio-Teddy. Super.

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1: Mit Angie, Hallöchen. Fußmuskeln trainieren und Rechnen üben gleichzeitig. Das geht mit dem super lustigen Bike Mikado. Das funktioniert eigentlich ganz genauso wie das normale Mikado, nur dass ihr dafür Äste und eure Füße benutzt. Wickelt zur Vorbereitung um jeden Ast etwas farbigen Wollfaden. Rot steht für 20 Punkte, blau für 10 und grün für 5 Punkte. Nehmt alle Äste zusammen, stellt sie senkrecht auf den Boden und lasst alle gleichzeitig auf einmal los. Versucht dann, einen der Äste mit den Fußzehen aufzuheben, ohne dass die anderen Äste ins Wackeln geraten. Sonst muss der aufgehobene Ast wieder fallen gelassen werden. Und wer die meisten Punkte gesammelt hat, gewinnt. Noch mehr Tipps für Kids für euch zum Nachhören bei Radio Teddy Plus.
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1: Und jetzt der Radio Teddy Familienspartipp der Stunde. Angebote und Rabatte in der eigenen Stadt nutzen und damit Geld sparen. In manchen Städten gibt es für euch Anwohner spezielle Angebote. Zum Beispiel stark reduzierte oder kostenfreie Eintritte bei Ausflugszielen.

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1: Mit Nils Olaf Netzepfand. Hallo zusammen. Jetzt geht's um Wunder. Die Heinz-Sielmann-Stiftung sucht noch das Naturwunder des Jahres. 9 Kandidaten aus ganz Deutschland stehen zur Auswahl. Alle können mit abstimmen. Meine Kollegin Isa hat ein paar Beispiele für euch.
2: Da gibt es zum Beispiel den Steinzoo im Zittauer Gebirge in Sachsen, wo Felsen wie Tiere aussehen. Oder den Wildhänger Saarbogen in Rheinland-Pfalz, eine wilde Flusslandschaft an der Saar. Zur Wahl stehen unter anderem auch eine seltene Moorlandschaft in Schleswig-Holstein oder die Vulkanfelsen des Sauerlands in Nordrhein-Westfalen.
1: Abstimmen könnt ihr noch bis Sonntag auf der Seite sielmann-stiftung.de/naturwunder. Nach der Landtagswahl in Mecklenburg-Vorpommern plant die SPD Sondierungsgespräche mit der Linken und den Grünen. Das heißt, sie möchte über die Möglichkeit einer gemeinsamen Regierung sprechen. Auch in Berlin sind Sondierungsgespräche geplant. Hier möchte die bei der Abgeordnetenhauswahl erfolgreiche Linke gemeinsam mit den Grünen und der SPD regieren. Staats- und Regierungschefs aus aller Welt sind ab heute in New York. Dort am Hauptsitz der Vereinten Nationen beginnt die jährliche UN-Vollversammlung. Fast alle Länder der Welt gehören zu den Vereinten Nationen und die Politiker und Politikerinnen sprechen dort über die wichtigsten Themen der Zeit. Den Iran, die Ukraine, Israel und auch über den Klimawandel, die Wirtschaft und. Als einer der ersten Redner will heute US-Präsident Donald Trump zu den Vertretern der 130 UN-Mitgliedstaaten sprechen. Soweit die Meldungen. 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
1: Hier bei uns in Mecklenburg-Vorpommern ist auf der A14 Wismar-Ludwigslust zwischen Schwerin-Ost und dem Kreuz Schwerin wegen einer Baustelle nur eine Spur pro Richtung frei.
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6: Heute letzter offizieller Sommertag, da ist die Sonne mit am Start und die sagt sich, was letzter Tag, morgen scheine ich nochmal mehr als heute. So, dazu bleibt es auch morgen meist trocken und hier bei uns in Mecklenburg-Vorpommern bis zu 18 Grad am Mittwoch.
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6: 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Im Familienurlaub, da werden auch wieder viele Fotos dann gemacht. Wir freuen uns, wenn ihr uns welche schickt, wenn wir euch hingeschickt haben im Urlaub. Und Helena, 7 Jahre alt, fragt da, wie kommt denn überhaupt der Strom und die Bilder aufs Handy? Gute Frage. Antwort hat Nils. In 20 Minuten, jetzt gibt's Lieblingsmusik. Oder machen wir weiter mit der Urlaubsstimmung. Das hier ist der Sommerhit Save My Love.
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2: Willkommen.

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0: Happy Dienstagnachmittag. Gleich wird gespielt. Ihr denkt, ja klar, Musik. Ne, es ist ein richtiges Spiel, ein Spielesong. Der Boden ist Lava. Wer die Regeln nicht kennt, lässt es sich nochmal vom Geschwisterkind erklären. Und bevor gespielt wird, wird gehext.
1: Hex!
0: Die beliebteste Hexe der Welt, die hext wieder auf der Kinoleinwand. Bibi Blocksberg, die total verhexte Zeitreise, läuft ab Donnerstag im Kino. Da gibt's einen verhexten Kriminalfall, eine Zeitreise, die aus dem Ruder läuft und natürlich ganz viel geballte Hexenpower im neuen Bibi Blocksbuster. Und Radio Teddy ist für euch am Set dabei. Wir bringen euch das Hexenabenteuer ins Radio. Bei so vielen Kids am Set fragen sich viele, Moment mal, was ist eigentlich mit der Schule in der Drehzeit? Wir haben für euch den Setlehrer von Bibi Blocksberg getroffen. Und ja, Ulrich verrät euch, wie Unterricht am Filmset aussieht.
2: Der Unterricht am Filmset läuft so ab, dass wir immer schauen, wie viel Zeit macht Sinn. Es ist eigentlich nie länger als 45 Minuten, aber mir reichen auch manchmal schon 5 Minuten, 10 Minuten. Es macht halt die Dosis. Also viele kleine Dosierungen geben ja auch eine große. Die Darstellerinnen und Darsteller schreiben auch hier am Set Klausuren und Tests. Auch das wird ihnen nicht erspart, denn sie müssen ja am Ende auch bewertet werden können, wie ihre Mitschülerinnen und Mitschüler zu Hause. Die Klausuren und Tests werden dann im Allgemeinen von den Fachlehrern der Schulen an mich weitergeleitet und dann werden die in die Schulen entweder im Original oder eben per Scan zurückgeschickt und dort auch ganz normal bewertet.
0: Tja, so läuft's am Set von Bibi Blocksberg, die total verhexte Zeitreise. Morgen schauen wir uns in der Maske vom Filmset um und finden mal raus, wer dort am längsten braucht für sein Kostüm, seine Schminke und Co. Welche Hexe. Ihr hört sie um 14.10 Uhr. Und jetzt gibt's Lieblingsmusik bei Radio Teddy. Das hier ist der

0: Balaclava.
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0: Familiennachmittag. Radio Teddy läuft bei einigen gerade unterwegs in Richtung Fotos schießen. Ja, da werden schon mal die Familienfotos gemacht, um dann Karten zu schicken zur Weihnachtszeit und zu Halloween und Co. Ihr seid krass, für euren Weg gibt's gleich Kameraden mit rein. Love Sober. Und jetzt klären wir, wem ihr das zu verdanken habt, wie das überhaupt geht, dass ihr Fotos machen könnt und die Bilder da reinkommen ins Telefon.
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2: Mit Nils, hallo. Und wir haben diese neue Frage hier.
3: Ich heiße Helena und bin 7 Jahre alt. Meine Frage ist, wie kommt der Strom und die Bilder ins Handy?
2: Naja, der Strom kommt übers Ladekabel ins Handy, klar. Bilder kommen auf verschiedene Arten aufs Handy. Manchmal macht man selbst mit der Kamera ein Foto. Dann speichert das Handy das Bild direkt ab. Bilder können aber auch von anderen Menschen kommen, wenn sie sie über eine Nachrichten-App schicken. Auch aus dem Internet können Bilder auf das Handy gelangen, wenn man sie anschaut und speichert. Manchmal werden Bilder auch von einer anderen Kamera oder von einem Computer auf das Handy übertragen. Außerdem gibt es Apps, die selbst Bilder machen oder speichern. So kommen die Bilder also aufs Handy. Man macht sie selbst, schickt sie oder man speichert sie mit dem Smartphone.
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2: Hallo, hier ist Angie, eure Radio Teddy-Reporterin. Die Mecklenburgische Seenplatte ist eines der beliebtesten Urlaubsorte in Deutschland. Über 1000 Seen gehören zu ihr, deshalb wird sie auch das Land der 1000 Seen genannt. Vor 12.000 Jahren war die Seenplatte ein riesiger See. Erst nach der letzten Eiszeit hat sich die Seenplatte entwickelt.
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0: Und jetzt der Radio Teddy Familienspartipp der Stunde. Mitgliedschaften überprüfen spart Geld. Es lohnt sich, wenn ihr regelmäßig überprüft, welche Mitgliedschaften und Abos in der Familie überhaupt noch genutzt werden. Oder ob ihr stattdessen kostenfreie Alternativen wie Sportangebote nutzen könnt.

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1: Hier bei uns in Mecklenburg-Vorpommern ist auf der A14 Wismar-Ludwigslust zwischen Schwerin-Ost und dem Kreuz Schwerin wegen einer Baustelle nur eine Spur pro Richtung frei.
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3: Heute letzter offizieller Sommertag, da ist die Sonne mit am Start und die sagt sich, was letzter Tag, morgen scheine ich nochmal mehr als heute. So, dazu bleibt's auch morgen meist trocken und hier bei uns in Mecklenburg-Vorpommern bis zu 18 Grad am Mittwoch.
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3: Juhu! Und damit alle viel vom Dienstagnachmittag haben, aktivieren wir gleich euer Gehirn. Dann gehen die Hausaufgaben schneller, die letzten To-Dos sind schneller erledigt. Und wie eine Schildkröte euch dabei hilft, ha, das hört ihr beim Radio Teddy Gehirnjugging in 9 Minuten. Jetzt gibt's Lieblingsmusik. Gleich der virale Hit Michiko und jetzt Superstar Kamrat, bei dem hört man das Lächeln. Ich sage es euch, ich muss da automatisch mit lächeln. Mal gucken, ob eure Mundwinkel hier gleich auch wie automatisch nach oben gezogen werden bei Love Sober.
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0: Hallo, Radio Teddy läuft. Cool, dass ihr da seid. Rechtzeitig, um euch hier einen Glücksbringer abzuholen, denn wir haben einen Glücksbringer-Song in der Playlist. 2:22:222 ist eine Engelszahl, bedeutet, man ist auf dem richtigen Weg. Und der Song heißt Unterwegs in Richtung Sonne. Moving to the Sun. Ich sag doch Glücksbringer. Kriegt ihr gleich vorher für noch mehr Glück. Aktivieren wir euer Gehirn, dann findet ihr das Glück auch.
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0: Lauft wie eine Schildkröte. Das trainiert eure Körperkontrolle und aktiviert so das Gehirn. Wirklich. Wie einfach es noch geht, morgen hört das hier wieder. 14:40.
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0: Müsste aber eine schnelle Schildkröte sein.

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0: Hallo mit Ohr, cool, dass ihr da seid. Gleich mit der erfolgreichsten Boyband der Welt gemeinsam im Familienauto. Das geht nur bei Radio Teddy. Hört ihr gleich. Vorher das erfolgreichste Gewinnspiel bei den Familien.
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0: Das ist die erfolgreichste Boyband der Welt, BTS. Die besteht aus 7 Mitgliedern. Und jeder Fan hat so seinen Lieblings, der heißt Bias. Ne, nicht der Lieblings, naja, das Lieblingsmitglied, so nennen die das. Mein Bias ist, und dann sagen die, wer ihr Lieblings ist. Ich würde sagen, mein Bias ist Jimin. Das ist mein Lieblings, weil der so gut tanzen kann. Der hat nämlich eine Ballettausbildung. Und jetzt kann der auch coole Hip-Hop-Moves. Wir hören sie jetzt alle zusammen mit ihrem aktuellen Hit Normal vom neuen Album. Hier sind BTS und die haben ihn am Start, den Radio Teddy K-Pop-Hit.

0: BTS, der Radio-Teddy-K-Pop-Hit. Und gleich kriegt ihr eine Sängerin aus einer erfolgreichen K-Pop-Gruppe. Aus Blackpink kriegt ihr Rosé. Und da kreischen schon die ersten auf der Rückbank. Ich höre es bis hierher. Gleich arbeite. Und dann machen wir es wieder auf. Das größte Freundebuch der Welt. Ruft die jetzt an und tragt euch ein ins Radio-Teddy-Freundebuch. Denn wir sind Freunde. Und deshalb gehört ihr hier rein. 0331 7 und 6 mal die 2. Ruft jetzt an. Tragt euch ein. Wir gucken wieder rein ins Radio-Teddy-Freunde-Buch hier in 14 Minuten.
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0: Mit Angie, Hallöchen. Ob drinnen oder draußen, im Dunkeln oder im Garten. Minigolf können wir mit der ganzen Familie in vielen verschiedenen Varianten spielen. Hier bei uns in Mecklenburg-Vorpommern könnt ihr zum Beispiel piratenstarke Golfbahnen in Trassenheide ausprobieren oder auch in Göhren auf Rügen sogar mit Blick aufs Meer. Und damit auch euch der perfekte Schlag gelingt, verrät euch Minigolf-Weltmeister Marcel Noack einen der besten Golftricks.
4: Die eigentliche Bewegung kommt aus dem kompletten Oberkörper. Ich bewege meine Arme wie ein Pendel vor und zurück, versuche das Handgelenk aber dabei festzuhalten und dann spiele ich auch wirklich in die Richtung, in die ich quasi ausgerichtet habe.
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3: Und jetzt der verrückte Tierfakt der Stunde.
16: Elefanten können nicht springen.
2: Und jetzt, damit ihr

0: Ostseen. Oder den Wildhänger Saarbogen in Rheinland-Pfalz, eine wilde Flusslandschaft an der Saar. Zur Wahl stehen unter anderem auch eine seltene Moorlandschaft in Schleswig-Holstein oder die Vulkanfelsen des Sauerlands in Nordrhein-Westfalen.
1: Abstimmen könnt ihr noch bis Sonntag auf der Seite sielmann-stiftung.de/naturwunder. Nach der Landtagswahl in Mecklenburg-Vorpommern plant die SPD Sondierungsgespräche mit der Linken und den Grünen. Das heißt, sie möchte über die Möglichkeit einer gemeinsamen Regierung sprechen. Auch in Berlin sind Sondierungsgespräche geplant. Hier möchte die bei der Abgeordnetenhauswahl erfolgreiche Linke gemeinsam mit den Grünen und der SPD regieren. Staats- und Regierungschefs aus aller Welt sind ab heute in New York. Dort am Hauptsitz der Vereinten Nationen beginnt die jährliche UN-Vollversammlung. Fast alle Länder der Welt gehören zu den Vereinten Nationen und die Politiker und Politikerinnen sprechen dort über die wichtigsten Themen der Zeit. Den Iran, die Ukraine, Israel und auch über den Klimawandel, die Wirtschaft und. Als einer der ersten Redner will heute US-Präsident Donald Trump zu den Vertretern der 130 UN-Mitgliedstaaten sprechen. Soweit die Meldungen. 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

0: Hier bei uns in Mecklenburg-Vorpommern ist die B191 Dannenberg-Parchim in beiden Richtungen zwischen Neustadt-Glewe und Kreuzung Brenz bis Freitag gesperrt. Gute Fahrt.
1: 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Heute letzter offizieller Sommertag, da ist die Sonne mit am Start und die sagt sich, was letzter Tag, morgen scheine ich nochmal mehr als heute. So. Dazu bleibt es auch morgen meist trocken. Und hier bei uns in Mecklenburg-Vorpommern bis zu 18 Grad am Mittwoch.
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1: 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Schon längst unterwegs sind gerade die Zugvögel. Sieht man jetzt auch immer auf den Autofahrten, über allem drüber sausen. Und Lennart, 9 Jahre alt, möchte wissen, woher wissen die Zugvögel, wo sie hinfliegen müssen? Also mich braucht ihr da nicht fragen. Ich habe keine Ahnung, wie die das machen. Ich finde gefühlt nicht mal den Weg von hier bis zur Küche. Einer, der es weiß, das ist Nils und der verrät's euch in 20 Minuten. Und jetzt gibt's Lieblingsmusik. Das hier sind Rosé und Bruno Mars mit Affete.
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0: geht's los.
1: Happy Familiennachmittag. Schön, dass ihr da Radio Teddy hört. Gleich der aktuell virale Hit von Teddy Swims, Mr. Know-It-All, für mehr Spaß an eurem Dienstagnachmittag.
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1: Freunde halten zusammen und deshalb gehört ihr rein ins größte Freundebuch der Welt, in das Radio Teddy Freundebuch. Jeden Nachmittag habt ihr die Chance, euch hier einzutragen unter der 0331 7 und 6 mal die 2. Am Telefon ist jetzt Maxi, 5 Jahre alt. Warum willst du rein ins Radio Teddy Freundebuch?
3: Weil ich einfach cool finde, weil ich dann ja mit anderen befreundet bin.
1: Na dann, trag dich ein.
2: Mein Lieblingstier.
3: Katze.
2: Meine Lieblingsfarbe.
3: Hund.
2: Mein Lieblingsessen.
3: Spaghetti Bolognese.
2: Diese Superkraft hätte ich gern.
1: Dann stehst du jetzt offiziell im großen Radio Teddy Freundebuch. Cool.
4: Dankeschön.
1: Und die nächsten seid mit ein bisschen Glück ihr. 0331 7 und 6 mal die 2. Tragt euch ein. Hier gibt's Teddy Swims bei Radio Teddy.

0: Familiennachmittag, gute Autofahrt in Richtung nach Hause. Gleich der nächste Hit für euren Familienfeierabend. Martin Garrix und Ed Sheeran, Repeat It. Und jetzt gucken wir mal nach oben und besuchen die Zugvögel.
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2: Mit Nils, hallo. Viele Vögel machen sich nun langsam auf den Weg in ihr Winterquartier. Aber woher wissen die Vögel, wann sie losfliegen müssen und wohin? Das möchte Lennart wissen. Alle Zugvögel haben eine Art innere Uhr. Die ist ihnen angeboren und diese Uhr lässt die Vögel alles zur richtigen Zeit tun. Sie wissen ganz genau, wann Paarungszeit ist und wann sie in den Süden fliegen müssen. Nämlich, wenn die Tage bei uns kürzer werden. Und woher wissen die Vögel, wohin sie fliegen sollen? Von Geburt an weiß jeder Vogel seine Reiseroute. Genau wie die innere Uhr haben Vögel auch so etwas wie einen genetisch vorgegebenen Reiseweg. Und die letzte Frage, warum ziehen sie überhaupt ins Warme? Weil sie Nahrung suchen. Im Winter ist es bei uns ja schwierig, Insekten, Früchte oder Samen zu finden. Dort, wo es wärmer ist, ist es viel einfacher.
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2: Hallo, hier ist Angie, eure Radio Teddy-Reporterin. Jede Menge Geschichten aus vergangenen Zeiten könnten euch etwa 2000 Burgen und Schlösser hier bei uns in Mecklenburg-Vorpommern erzählen. Eine der ältesten Burgen ist die Höhenburg Stargard. Sie ist fast 1000 Jahre alt. Zu den wichtigsten und größten Schlössern zählt das Schloss in Güstrow.
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0: Und jetzt der Radio Teddy Familienspartipp der Stunde. Spart beim Flügebuchen. Es lohnt sich, auf Vergleichsportale zu gucken und die Preise im Blick zu behalten. Unter der Woche sind die Flüge meist günstiger und damit können Familien bis zur Hälfte des Ursprungspreises sparen.

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1: Heute letzter offizieller Sommertag, da ist die Sonne mit am Start und die sagt sich, was letzter Tag, morgen scheine ich nochmal mehr als heute. So, dazu bleibt es auch morgen meist trocken und hier bei uns in Mecklenburg-Vorpommern bis zu 18 Grad am Mittwoch.
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1: Hallo zusammen und Achtung, ich brauche eure Hilfe. Hier schleicht ein Dieb durchs Radio Teddy Programm. Wenn ihr den hört, der hat so Klackerschuhe an, der klingt, naja, ungefähr so hier. Dann ruft hier ganz schnell an, sagt Bescheid, dass der Detektiv unterwegs ist. 03317 und 6 mal die 2. Mit ein bisschen Glück geht's dann für euch ins Detektivabenteuer in den neuen Kinofilm Emil und die Detektive. Familienabenteuer, da reist Emil in den Sommerferien zu seiner Oma nach Berlin und wird direkt im Zug ausgeraubt. Meine Güte, spannende Verfolgungsjagd ist da angesagt durch die Hauptstadt. Ob Emil den Dieb schnappen kann, seht ihr ab Donnerstag im Kino. Eine Familie schicken wir hin. Mitmachregeln auf radioteddy.de. 03317 und 6 mal die 2, ganz fix, wenn ihr den Dieb hier hört. Wir wollen dem auf die Schliche kommen. Bis es soweit ist, gibt's hier eure Lieblingsmusik. Das hier sind Martin Garrix und Ed Sheeran. Ja, gleich im Doppelpack bei Radio Teddy mit Repeated. Ha!
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Jetzt bei Radio Teddy anrufen und gewinnen. 0331 7 und 6 mal die 2. Mitmachregeln auf radioteddy.de. 0331 7 und 6 mal die 2.

0: Familiennachmittag. Schön, dass ihr am Start seid. Einige gerade unterwegs in Richtung erste Runde Kastanien sammeln. Wie cool ist das denn? Dazu gleich Michael Schulte mit 5 AM.
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0: So habt ihr mehr vom Nachmittag. Hier teilen Kids die besten Merk-Hacks. Heute, Pascal, 11 Jahre alt, hat er in Mathe gelernt für große Zahlen. Der Satz geht so. 6 Nullen hat die Million und 9 hat die Milliarde schon. Es folgt mit 12 dann die Billion, zuletzt mit 18 die Trillion. Oh, das muss ich mir mal aufschreiben, dass ich mir das merken kann. Danke, Pascal. Den nächsten Merk-Hack gibt's hier morgen beim Radio Teddy Hausaufgaben-Hack um 15:40 Uhr.

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0: Happy Familiennachmittag, cool, dass ihr am Start seid. Wer ab jetzt nicht mehr am Start ist, das ist hier bei Radio Teddy Miley Cyrus. Warum ihr die nicht mehr hört, erfahrt ihr gleich. Vorher klären wir noch einen Kriminalfall auf. Gerade ist er hier durchgeschlichen, der Dieb. So klang das, wir haben es aufgenommen. Eine Familie klärt diesen Fall jetzt auf und dann schicken wir euch ins nächste Detektivabenteuer in den neuen Kinofilm Emil und die Detektive. Ist ein Familienabenteuer, da reist Emil in den Sommerferien zu seiner Oma nach Berlin und wird direkt im Zug ausgeraubt. Spannende Verfolgungsjagd durch die Hauptstadt. Ob Emil den Dieb schnappen kann, seht ihr ab Donnerstag in den Kinos. Und eine Familie schicken wir hin. 03317 und 6x2. Mitmachregeln auf radioteddy.de. Am Telefon sind jetzt Lennox 8 und die Mama Miri aus Berlin-Bohnsdorf. Hallöle, wie würdet ihr reagieren hier beim Dieb?
1: Polizei anrufen, guter Plan.
0: Aus sicherer Entfernung oder würdet ihr ihn festhalten?
2: Sicheren Abstand behalten, weil ich weiß ja nicht, ob der bewaffnet ist.
0: Das ist auf jeden Fall ein guter Plan. Na, dann seid ihr doch die Richtigen. Ihr gewinnt den Ausflug in das Detektivabenteuer in den Kinofilm Emil und die Detektive.
1: Oh, das ist ja cool. Dankeschön.
2: Danke.
0: Und morgen habt ihr doch vom Radio die nächste Chance auf den Kinoausflug. Dann schleicht der Dieb hier wieder durchs Radio-Teddy-Programm ab 15.30 Uhr. Passt gut auf.
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0: Schluss mit Miley Cyrus. Sie hört ihr ab jetzt nicht mehr bei Radio Teddy. Denn sie möchte jetzt nur noch Miley genannt werden. Und das respektieren wir. Ist übrigens nicht das erste Mal, dass sie ihren Namen ändert. Ihre Eltern haben ihr nämlich erst den Namen Destiny Hope gegeben. Und dann aber schnell gemerkt, dass Smiley viel besser zu ihr passt. Wir hören sie jetzt mit ihrer neuen Nummer Best Persuades. Hier ist Radio Teddy Superstar der Stunde, Miley.
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0: Tipper der Stunde, Miley. Und damit gute Autofahrt in Richtung nach Hause, liebe Familien. Dazu gleich Radio Teddy Superstar Nico Santos. Und auch im Auto, wenn man mal rausguckt, sieht man die hier gerade öfter in großen Schwärmen davonziehen. Die Zugvögel machen sich auf den Weg in den Süden und legen noch einen Stopp bei uns ein. Wir spielen zusammen das tierische Quiz. Ratet mit, ob der Zugvogel Kranich als Glücksbringer oder als Pechvogel gilt. Und gewinnt dazu das Spiel die Biene Maya Blütenangeln aus der Reihe Meine ersten Spiele von Haber. Mit der magnetischen Angel fischt ihr da bunte Blüten von der Klatschmohnwiese und sammelt die mit der richtigen Portion Geschick ein. Großes Abenteuer für kleine Hände. 03317 und 6 mal die 2 Mitmachregeln auf radioteddy.de. Ruft jetzt an, spielt mit 03317 6 mal die 2. Wir spielen das tierische Quiz hier in 14 Minuten.
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5: Mit Angie, Hallöchen. Sie sind rund, braun und super für eure Herbstbasteleien. Kastanien. Aus einigen Kastanien könnt ihr euch ein Erinnerungsspiel basteln, mit dem ihr euer Gedächtnis trainiert.

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13: Seit 30 Jahren begeistert Pokémon Fans auf der ganzen Welt. Und das feiern wir

0: bringen. Mit dabei ist auch der Titelverteidiger Chunk, zu Deutsch Klotz. Gut zu erkennen an der großen Narbe auf der Schnauze. Wer mit abstimmen will, geht auf die Seite explore.org. Der Gewinner steht in einer Woche fest. Eine 6-jährige Chinesin hat einen neuen Weltrekord für das Lösen eines Zauberwürfels aufgestellt. Sie konnte die 6 farbigen Seiten in gut 4 Sekunden zurechtpuzzeln. Zum ersten Mal ist damit eine Speedcuberin unter 4,5 Sekunden geblieben. Dafür trainiert sie täglich, aber auch zwischen 2 und 3 Stunden. Und was bei uns in der Region los ist, das weiß jetzt Hanna.
1: In Schwerin, hier bei uns in Mecklenburg-Vorpommern, könnt ihr wieder etwas über Pilze lernen. Die Naturschutzstation Zippendorf veranstaltet kostenlose Beratungstermine. So könnt ihr zwischen essbaren und giftigen Pilzen unterscheiden.
0: Forscher haben das berühmte Grab von Tutanchamun in Ägypten noch einmal ganz genau untersucht. Mit besonderen Geräten haben sie gemessen, ob sich hinter den Wänden oder unter dem Boden noch etwas versteckt. Dabei haben sie Hinweise gefunden, dass es dort vielleicht einen versteckten Gang und weitere Räume geben könnte. Vielleicht liegt dort auch das sagenumwobene, verlorene Grab von Nofretete. Sie war eine sehr berühmte Königin im alten Ägypten. Soweit die Meldungen und die Radio Teddy Nachrichten zum Nachhören jederzeit in der Radio Teddy App und überall, wo es Podcasts gibt.
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0: Hier bei uns in Mecklenburg-Vorpommern ist die B191 Dannenberg-Parchim in beiden Richtungen zwischen Neustadt-Glewe und Kreuzung Brenz bis Freitag gesperrt. Gute Fahrt.
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4: Heute letzter offizieller Sommertag, da ist die Sonne mit am Start und die sagt sich, was letzter Tag, morgen scheine ich nochmal mehr als heute. So. Dazu bleibt es auch morgen meist trocken und hier bei uns in Mecklenburg-Vorpommern bis zu 18 Grad am Mittwoch.
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4: 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Gute Autofahrt in Richtung nach Hause. Da fragt Lissy, 7 Jahre alt, warum sind an Fußgängerüberwegen auf Straßen Zebrastreifen auf dem Boden? Warum gerade das Zebra? Warum nicht Giraffenpunkte? Wir klären's in 20 Minuten. Jetzt gibt's Lieblingsmusik. Das hier ist Superstar Nico Santos mit Why Don't You Stay bei Radio Teddy.
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0: zusammen und schönen Familiennachmittag. Alina hier bei Radio Teddy. Gleich ein Song, der auf magische Weise ganz viele Kids zum Tanzen bringt. Sarah Larsen mit Lush Life.
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0: Die Zugvögel machen sich auf den Weg in den Süden und sie machen Halt hier bei uns im tierischen Quiz. Beantwortet eine Frage über sie und gewinnt das Spiel die Biene Maya Blütenangeln aus der Reihe Meine ersten Spiele von Haber. Mit der magnetischen Angel fischt ihr da bunte Blüten von der Klatschmohnwiese und sammelt sie mit der richtigen Portion Geschick ein. Großes Abenteuer für kleine Hände. 0331 und 6 mal die 2. Mitmachregeln auf radioteddy.de. Mit uns spielt jetzt Ben, 11 Jahre alt, aus Berlin-Lichtenrade. Wo würdest du hinfliegen als Zugvogel?
2: In den Süden, Afrika. Weil es da schön warm ist und ja.
0: Okay, na das ist doch ein Plan. Bist du jetzt bereit für deine Zugvogelfrage?
2: Ja.
0: Okay.
1: Kraniche gelten als Pechvögel. Tierisch ernst oder tierischer Quatsch?
2: Tierischer Quatsch. Ich habe gehört, Pechvögel nennt man Raben.
0: Okay, mal gucken.
1: Das ist tierischer Quatsch. Im Gegenteil, in vielen Kulturen, insbesondere in Asien, gelten Kraniche als Glückssymbole. In Japan heißt es, dass derjenige, der 1000 Papierkraniche faltet, einen Wunsch frei hat.
0: Wow, mega, herzlichen Glückwunsch.
2: Danke.
0: Na dann, viel Spaß beim Spielen. Du gewinnst das Spiel die Biene Maya Blütenangeln.
2: Danke.
0: Und morgen, da findet ihr davon im Radio raus, ob Singdrosseln blaue Eier haben. Im tierischen Quiz um 16.10 Uhr. Und die nächste Chance auf das Spiel hier habt ihr schon in einer Stunde beim Familienfeierabendkurs um 17.10 Uhr. Jetzt Sarah Larsen bei Radio Teddy. Das sind wohl coole Hits für Eltern und Kinder.

0: Was goodbye? Nee, hello, Radio Teddy läuft, hier ist Alina drin. Ich freue mich, dass wir uns hören. Gleich Musik aus dem Lieblingsfilm von so vielen Kids da vom Radio, aus K-Pop Demon Hunters. Die Dämonenjägerin höchstpersönlich hier am Start, Huntricks mit Golden. Und schon vorher klären wir mit Blick auf euren Nachhauseweg, warum da Zebrastreifen sind und nicht zum Beispiel wie passend zu K-Pop Demon Hunters die Muster von den Dämonen, den Saja Boys. Wäre ja viel cooler.
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2: Mit mir, hallo. Lissy möchte wissen, warum sind an Fußgängerüberwegen auf Straßen eigentlich Zebrastreifen auf dem Boden? Erstmal vorneweg. Ein Zebrastreifen wird natürlich so genannt, weil er aussieht wie die Streifen eines Zebras. In der Straßenverkehrsordnung wird bei einem Zebrastreifen von einem Fußgängerüberweg gesprochen. Die Streifen sind da, damit Autofahrer den Fußgängerüberweg noch besser erkennen können. Schließlich haben hier Fußgänger sozusagen Vorfahrt. Unbedingt müssen aber auch immer die Verkehrsschilder da sein, die auf den Fußgängerüberweg hinweisen. Autofahrer müssen an einem Zebrastreifen anhalten, wenn Fußgänger die Straße überqueren wollen. Aber die Fußgänger dürfen nicht einfach auf den Zebrastreifen hinauslaufen. Zuerst müssen sie am Straßenrand stehen bleiben. Nur so erkennen die Autofahrer, dass jemand die Straße überqueren möchte.
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7: Hallo, hier ist Angie, eure Radio Teddy-Reporterin. Er lehrte den Reichen das Fürchten und erbeutete viele Schätze. Der Pirat Klaus Störtebeker. Im 14. Jahrhundert segelte er über die Ost- und Nordsee und eine Legende besagt sogar, dass er hier bei uns in Mecklenburg-Vorpommern geboren wurde. Er soll sehr mutig und clever gewesen sein.
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0: Papageien können uralt werden. Manche Arten schaffen viele Jahrzehnte. Große Papageien sogar über 80 Jahre. Das ist fast ein ganzes Menschenleben mit Federn.

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1: Heute letzter offizieller Sommertag, da ist die Sonne mit am Start und die sagt sich, was letzter Tag, morgen scheine ich nochmal mehr als heute. So, dazu bleibt es auch morgen meist trocken und hier bei uns in Mecklenburg-Vorpommern bis zu 18 Grad am Mittwoch.
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1: Hallo und wir sorgen für richtig Action an eurem Familiennachmittag. Gleich eine mega Spieleidee jetzt für den Herbst. Ab in die Natur und dann verrät euch Angie, was ihr da cooles spielen könnt in den Radio Teddy Tipps für Kids in 20 Minuten. Und jetzt Action mit eurer Lieblingsmusik. Gleich Kygo, sommerlich wird's bei Save My Love. Und jetzt Action mit echten Dämonenjägerinnen. Das sind Rumi, Mira und Zoe, die Huntrix aus KFMG mit Hunters mit Golden.
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0: Tag. Happy Autofahrt in Richtung nach Hause. Gleichen Song, da trappelt so vor sich hin wie im Galopp auf dem Pferderücken, kann ich euch sagen. Bei Nico Santos und Buddy hat so einen coolen Beat. Und jetzt hier bei Radio Teddy auch rauf auf den Pferderücken. Oder naja, erstmal auf dem Pferdehof. Wir hören dem Pferd zu, vor allem Christina aus der Radio Teddy Morgenshow. Erkennt sie und erkennt ihr die Gangart von Ronny Pony nur am Geräusch?
1: Ich glaube, das war Schritt. Doch, das klingt entspannt. So laufe ich zumindest, wenn ich entspannt laufe.
2: Also, wie lautet deine Antwort, Christina?
0: Schritt?
2: Ronny Pony können wir nicht fragen, aber Eva, was war's?
3: Richtig, das war Schritt.
0: Ja! Morgen gibt's eine neue Aufgabe auf dem Pferdehof. Basti und Christina treten gegeneinander an und suchen nicht die Nadel im Heuhaufen. Ne, was anderes? Schaltet ein um 6.40 Uhr. Und vom Schritt geht's jetzt in den Galopp mit Nico Santos. Das hier ist Buddy bei Radio Teddy, denn hier laufen coole Hits für Eltern und Kids. Aber sowas.

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1: Happy Familiennachmittag. Gleich ein Song, der wird vielen Mamas und Papas vorkommen, als würdet ihr eine Zeitreise machen hier bei Radio Teddy. Klingt ein bisschen wie Destiny's Child. Ihr hört's gleich.
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1: Und schon wieder eine Fuhre Radio Teddy Familiencash raus an Mama Elisa Lena aus Berlin-Schmargendorf.
3: Ja, super, toll. Es stehen ein paar Geburtstage an und wir müssen ja noch ganz viel Weihnachtsdekorationen kaufen.
1: So. 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
1: Dieser Song ist wie eine Zeitreise in die Partyjahre von Mama und Papa. 2000er Girl Group sowie Destiny's Child oder die Sugar Babes. Getuned und bedazzled, denn excuse me, wir haben 2026. Das hier sind Flo mit Leak It. Das ist der Radio Teddy Superhit der Stunde.
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0: Leak It von Flo, der Radio-Teddy-Superhit der Stunde. Und gleich gibt's einen Song, da gehen bei einigen wie automatisch die Mundwinkel nach oben, weil der Typ einfach so zum Lächeln ansteckt. Man hört bei ihm nämlich das Lächeln immer im Song. Kamerad gleich, Radio-Teddy-Superstar mit Love Sober. Und dann geht's ab in euren Familienfeierabend mit dem passenden Quiz. 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Dazu gewinnt ihr das Spiel die Biene-Maja-Blütenangeln aus der Reihe Meine ersten Spiele von Haber. 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Ruft jetzt an 0331 7 und 6 mal die 2. Mitmachregeln auf radioteddy.de. 0331 7 6 mal die 2. Wir spielen das Familienfeierabendquiz hier in 17 Minuten.
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0: Mit Angie, Hallöchen. Fußmuskeln trainieren und Rechnen üben gleichzeitig. Das geht mit dem super lustigen Waldmikado. Das funktioniert eigentlich ganz genauso wie das normale Mikado, nur dass ihr dafür Äste und eure Füße benutzt. Wickelt zur Vorbereitung um jeden Ast etwas farbigen Wollfaden. Rot steht für 20 Punkte, blau für 10 und grün für 5 Punkte. Nehmt alle Äste zusammen, stellt sie senkrecht auf den Boden und lasst alle gleichzeitig auf einmal los. Versucht dann, einen der Äste mit den Fußzehen aufzuheben, ohne dass die anderen Äste ins Wackeln geraten. Sonst muss der aufgehobene Ast wieder fallen gelassen werden. Und wer die meisten Punkte gesammelt hat, gewinnt. Noch mehr Tipps für Kids für euch zum Nachhören bei Radio Teddy Plus.
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8: Mit Alexander Kanja. Hallo zusammen. Nur der Dickste kann gewinnen. Das ist das Motto für den Fat Bear Award, der Preis für den dicksten Bären Alaskas. Jedes Jahr treten besonders wohlgenährte Bärinnen und Bären in den Wettstreit. Zurzeit fressen sie sich ordentlich Winterspeck an und werden in Bälde um die 400 Kilo auf die Waage bringen. Mit dabei ist auch der Titelverteidiger Chunk, zu Deutsch Klotz. Gut zu erkennen an der großen Narbe auf der Schnauze. Wer mit abstimmen will, geht auf die Seite explore.org. Der Gewinner steht in einer Woche fest. Eine 6-jährige Chinesin hat einen neuen Weltrekord für das Lösen eines Zauberwürfels aufgestellt. Sie konnte die 6 farbigen Seiten in gut 4 Sekunden zurechtpuzzeln. Zum ersten Mal ist damit eine Speedcuberin unter 4,5 Sekunden geblieben. Dafür trainiert sie täglich, aber auch zwischen 2 und 3 Stunden. Und was bei uns in der Region los ist, das weiß jetzt Hanna.
15: In Schwerin, hier bei uns in Mecklenburg-Vorpommern, könnt ihr wieder etwas über Pilze lernen. Die Naturschutzstation Zippendorf veranstaltet kostenlose Beratungstermine. So könnt ihr zwischen essbaren und giftigen Pilzen unterscheiden.
8: Forscher haben das berühmte Grab von Tutanchamun in Ägypten noch einmal ganz genau untersucht. Mit besonderen Geräten haben sie gemessen, ob sich hinter den Wänden oder unter dem Boden noch etwas versteckt. Dabei haben sie Hinweise gefunden, dass es dort vielleicht einen versteckten Gang und weitere Räume geben könnte. Vielleicht liegt dort auch das sagenumwobene, verlorene Grab von Nofretete. Sie war eine sehr berühmte Königin im alten Ägypten. Soweit die Meldungen und die Radio-Teddy-Nachrichten zum Nachhören jederzeit in der Radio-Teddy-App und überall, wo es Podcasts gibt.
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8: Hier bei uns in Mecklenburg-Vorpommern ist die B191 Dannenberg-Parchim in beiden Richtungen zwischen Neustadt-Glewe und Kreuzung Brenz bis Freitag gesperrt. Gute Fahrt.
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0: Heute letzter offizieller Sommertag, da ist die Sonne mit am Start und die sagt sich, was letzter Tag, morgen scheine ich noch mal mehr als heute. So. Dazu bleibt es auch morgen meist trocken. Und hier bei uns in Mecklenburg-Vorpommern bis zu 18 Grad am Mittwoch.
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0: in den Familienfeierabend. Den eröffnet eine Familie jetzt ganz offiziell mit dem Radio Teddy Feierabend-Hit des Tages. Den startet ihr hiermit.
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0: Beantwortet als Familie drei Fragen richtig und startet den Radio Teddy Feierabend-Hit des Tages. Drop Dead von Olivia Rodrigo. Dazu gewinnt ihr das Spiel Die Biene Maya Blütenangeln aus der Reihe Meine ersten Spiele von Haber. Mit der magnetischen Angel fischt ihr da bunte Blüten aus der Klatschmohnwiese und sammelt sie mit der richtigen Portion Geschick ein. Ein großes Abenteuer für kleine Hände. 0331 und 6 mal die 2. Mitmachregeln auf radioteddy.de. Mit uns spielen jetzt Hanna, 7 Jahre alt, Konstantin, 6 Jahre alt und die Mama Nina aus Panketal. Wie verbringt ihr den Feierabend?
2: Wir waren gerade im Dino-Park. Jetzt wollen wir nach Hause fahren und einkaufen.
0: Nachdem ihr euch so ausgepowert habt, im Dino-Park jetzt noch das Lieblingsabendessen besorgen?
2: Ja, Brot.
0: Ja, das ist doch gut.
3: Abendbrot.
0: Hier kann sich jeder aussuchen, was draufkommt. Das ist doch perfekt.
3: Genau.
0: Dann sorgen wir mal dafür, dass der Feierabend schnell kommt. Ihr sorgt ja hier dafür. Seid ihr bereit fürs Quiz?
2: Ja. Ja.
0: Okay. An den Feierabend. Fertig. Los. Frage 1. Aus welchen herbstlichen Nüssen basteln Kinder gerne kleine Figuren?
2: Kastanien.
0: Ja. Frage 2. Was macht man bei einer Subtraktion?
2: Minus.
0: Ja. Und Frage 3. Zu welchem Hörspiel gehören Justus, Peter und Bob?
2: Die drei Fragezeichen.
0: Yeah, mega, das war richtig. Ihr habt's geschafft.
3: Super.
0: Das ist der Feierabend-Hit des Tages. Das ist Drop Dead von Olivia Rodrigo. Und euch viel Spaß beim Spielen. Ihr gewinnt das Spiel Die Biene Maya Blütenangeln aus der Reihe Meine ersten Spiele.
2: Danke, danke.
0: Und die nächste Chance auf ein Gesellschaftsspiel von Haber im Familienfeierabend-Quiz habt ihr morgen wieder um 17:10 Uhr.

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0: Hi, Radio Teddy läuft. Cool, dass ihr am Start seid. Einige hat gerade wieder die Lust am Brot selber backen gepackt. So in Richtung Herbst backt man da gerne selber wieder nochmal. Probiert mal was Verrücktes aus, ein paar Röstzwiebeln mit rein in den Teig. Dazu gleich eine der besten Sauerteigbrotbackerinnen, Bäckerinnen der Welt. Und beste Sängerin überhaupt, finde ich. Ich bin großer Fan. Gleich Radio Superstar Taylor Swift mit The Fate of Ophelia. Und vorher beantworten wir hier die nächste Kinderfrage.
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2: Mit Nils, hallo. Und wir haben diese neue Frage hier.
3: Ich heiße Helena und bin 7 Jahre alt. Meine Frage ist, wie kommt der Strom und die Bilder ins Handy?
2: Naja, der Strom kommt übers Ladekabel ins Handy, klar. Bilder kommen auf verschiedene Arten aufs Handy. Manchmal macht man selbst mit der Kamera ein Foto. Dann speichert das Handy das Bild direkt ab. Bilder können aber auch von anderen Menschen kommen, wenn sie sie über eine Nachrichten-App schicken. Auch aus dem Internet können Bilder auf das Handy gelangen, wenn man sie anschaut und speichert. Manchmal werden Bilder auch von einer anderen Kamera oder von einem Computer auf das Handy übertragen. Außerdem gibt es Apps, die selbst Bilder machen oder speichern. So kommen die Bilder also aufs Handy. Man macht sie selbst, schickt sie oder man speichert sie mit dem Smartphone.
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2: Hallo, hier ist Angie, eure Radio Teddy-Reporterin. Die Mecklenburgische Seenplatte ist eines der beliebtesten Urlaubsorte in Deutschland. Über 1000 Seen gehören zu ihr, deshalb wird sie auch das Land der 1000 Seen genannt. Vor 12.000 Jahren war die Seenplatte ein riesiger See. Erst nach der letzten Eiszeit hat sich die Seenplatte entwickelt.
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11: Fledermäuse sind die einzigen Säugetiere, die wirklich fliegen. Nicht nur gleiten, richtig aktiv durch die Luft sausen,

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1: Heute letzter offizieller Sommertag, da ist die Sonne mit am Start und die sagt sich, was letzter Tag, morgen scheine ich nochmal mehr als heute. So, dazu bleibt's auch morgen meist trocken und hier bei uns in Mecklenburg-Vorpommern bis zu 18 Grad am Mittwoch.
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1: Huhu, und neben Alina gleich auch Amelie hier am Start, 9 Jahre alt. Die hat das perfekte Familienabendessen für euch am Start. Damit machen wir gleichzeitig eine Weltreise. Ihr hört's bei Abendessen ohne Stressen in 9 Minuten. Jetzt gibt's erstmal eure Lieblingsmusik. Gleich der Lieblingskinderhit von vielen Kids da vom Radio. Neue Sitzordnung. Cooler Song. Und jetzt Weltstar Taylor Swift bei euch mit dabei am Abendbrotstisch bei den Frühen, die ihr schon ein Abendessen habt. Na, ich würde noch kurz warten. Vielleicht ist Amelies Tipp gleich noch besser für euer Abendessen. Jetzt erstmal Taylor Swift mit The Fate of Ophelia.
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0: 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Oh, das klingt nach Sommer. Ihr habt Radio Teddy an. Gleichen Song für alle, die sich schon auf den Herbst freuen. Klingt schon so ein bisschen wie Pumpkin Spice, Drachen steigen lassen. Richtig Action im Familienherbst. Bibi Rexha mit New Religion.
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0: Stressen. Die besten Familienrezepte kriegt ihr hier jeden Abend. Ich habe immer eine Tütensuppe am Start, wer da auch Fan ist. Ich habe heute eine Käselauchsuppe. Ja, das gibt es als Tütensuppe. Und wer selbst kochen möchte, hat die Radio Teddy Familien unter der 03317 und 6 mal die 2 heute Amelie, 9 Jahre alt.
2: Meine Mama macht heute Pide zum Abendessen.
0: Oh.
2: Das ist Brotteig mit Sucuk innen drin. Und dann Käse und dann überbacken halt. Man kann auch Pizzateig nehmen. 20 Minuten.
0: Und welcher Käse kommt da rein?
2: Mozzarella-Käse.
0: Ah, oh, das klingt richtig gut. Und was gibt's bei euch da vor dem Radio? Inspiriert uns auch. 03317 und 6 mal die 2. Von mir für euch gibt's die Lieblings-

0: Familienfeierabend. Wie schön, dass wir uns hören. Alina hier bei Radio Teddy und die Radio Teddy Nachrichten. Ich sag's euch, die klingen wie einer meiner liebsten Familienfilme, wie Bärenbrüder. In echt. Warum in Alaska gerade alle Bärenbrüder angucken oder Braunbären beobachten, das erfahrt ihr gleich von Alex in den Radio Teddy Nachrichten in 9 Minuten.
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0: Bekannt geworden ist sie durch die Sendung The Voice Kids. Gewonnen hat sie dann bei The Masked Singer und jetzt ist sie selbst ein richtiger Superstar. Superstar der Stunde, Loi. Und die war gerade in London unterwegs, hat sich selbst ein Konzert angeguckt und ja, einfach mal ein bisschen die Seele baumeln lassen, wie man so schön sagt. Hier singt sie weiter, hier darf sie ans Mikro, rauf auf die Bühne. Das ist ihr Hit Golden Summer. Hier ist Loi, der Radio Teddy Superstar der Stunde.

0: Superstar der Stunde, Loi, war das. Und gleich gibt's ordentlich Rums mit rein ins Familienauto. Ein Song, den lieben so viele Kids da vor dem Radio. Rosé und Bruno Mars mit Aperte in der Playlist. Und dann, passend zu eurem Familienfeierabend, viele sitzen gerade im Auto und erzählen Mama und Papa, was sie heute alles Tolles gemacht haben. Richtig gut mitgemacht in der Schule und einen tollen Eintrag von der Lehrerin bekommen. Oder den Hasenstall schon sauber gemacht. Und einen dieser Erfolge, liebe Kids, wollen wir jetzt nochmal ganz groß im Radio küren. Ruft uns an und erzählt von eurem heutigen Erfolg, was ihr heute geschafft habt, unter der 03317 und 6 mal die 2. Mit ein bisschen Glück wird euer Erfolg der Radio Teddy Erfolg des Tages. 03317 6 mal die 2. Wir küren ihn hier in 16 Minuten.
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5: Mit Angie, Hallöchen. Ob drinnen oder draußen, im Dunkeln oder im Garten. Minigolf können wir mit der ganzen Familie in vielen verschiedenen Varianten spielen. Hier bei uns in Mecklenburg-Vorpommern könnt ihr zum Beispiel piratenstarke Golfbahnen in Trassenheide ausprobieren oder auch in Göhren auf Rügen sogar mit Blick aufs Meer. Und damit auch euch der perfekte Schlag gelingt, verrät euch Minigolf-Weltmeister Marcel Noack einen der besten Golftricks.
6: Die eigentliche Bewegung kommt aus dem kompletten Oberkörper. Ich bewege meine Arme wie ein Pendel vor und zurück, versuche das Handgelenk aber dabei festzuhalten und dann spiele ich auch wirklich in die Richtung, in die ich quasi ausgerichtet habe.
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3: Mit Alexander Kanja. Hallo zusammen. Nur der Dickste kann gewinnen. Das ist das Motto für den Fat Bear Award, der Preis für den dicksten Bären Alaskas. Jedes Jahr treten besonders wohlgenährte Bärinnen und Bären in den Wettstreit. Zurzeit fressen sie sich ordentlich Winterspeck an und werden in Bälde um die 400 Kilo auf die Waage bringen. Mit dabei ist auch der Titelverteidiger Chunk, zu Deutsch Klotz, gut zu erkennen an der großen Narbe auf der Schnauze. Wer mit abstimmen will, geht auf die Seite explore.org. Der Gewinner steht in einer Woche fest. Eine 6-jährige Chinesin hat einen neuen Weltrekord für das Lösen eines Zauberwürfels aufgestellt. Sie konnte die 6 farbigen Seiten in gut 4 Sekunden zurechtpuzzeln. Zum ersten Mal ist damit eine Speedcuberin unter 4,5 Sekunden geblieben. Dafür trainiert sie täglich, aber auch zwischen 2 und 3 Stunden. Und was bei uns in der Region los ist, das weiß jetzt Hanna.
32: In Schwerin, hier bei uns in Mecklenburg-Vorpommern, könnt ihr wieder etwas über Pilze lernen. Die Naturschutzstation Zippendorf veranstaltet kostenlose Beratungstermine. So könnt ihr zwischen essbaren und giftigen Pilzen unterscheiden.
3: Forscher haben das berühmte Grab von Tutanchamun in Ägypten noch einmal ganz genau untersucht. Mit besonderen Geräten haben sie gemessen, ob sich hinter den Wänden oder unter dem Boden noch etwas versteckt. Dabei haben sie Hinweise gefunden, dass es dort vielleicht einen versteckten Gang und weitere Räume geben könnte. Vielleicht liegt dort auch das sagenumwobene, verlorene Grab von Nofretete. Sie war eine sehr berühmte Königin im alten Ägypten. Soweit die Meldungen und die Radio-Teddy-Nachrichten zum Nachhören jederzeit in der Radio-Teddy-App und überall, wo es Podcasts gibt.
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3: Hier bei uns in Mecklenburg-Vorpommern ist die B191 Dannenberg-Parchim in beiden Richtungen zwischen Neustadt-Glewe und Kreuzung Brenz bis Freitag gesperrt. Gute Fahrt.
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0: Heute letzter offizieller Sommertag, da ist die Sonne mit am Start und die sagt sich, was letzter Tag, morgen scheine ich nochmal mehr als heute. So. Dazu bleibt es auch morgen meist trocken. Und hier bei uns in Mecklenburg-Vorpommern bis zu 18 Grad am Mittwoch.
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0: Klassenfahrt, Wandertag, AG, geht alles auf uns.
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0: 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Viele

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0: dass ihr am Start seid. Radio Teddy läuft bei euch am letzten Tag des Sommers. Ja, heute ist noch Sommer. Heute scheint uns noch die Sonne aus dem Familienradio. Gleich auch im nächsten Song, der klingt schon so wie das blaue Meer oder der blaue Himmel. Hauptsache blau. Um diese Farbe geht's nämlich auch in dem Song bei Radio Teddy Superstar Taylor Swift gleich und Opelite.
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0: Wir feiern, was euch stolz macht. Heute am Dienstag. So viele Kids haben schon wieder so viel geschafft und uns geschrieben. Einige sind von einem Spielplatz zum nächsten und schneller gerutscht als jemals. Andere waren richtig fleißig im Unterricht und haben einen guten Eintrag von der Lehrerin oder dem Lehrer bekommen. Richtig, richtig toll, was ihr alles geschafft habt. Und allen dieser Erfolge können wir jetzt hier nochmal ganz groß im Radio. 0331 7 und 6 mal die 2. Am Telefon ist jetzt Erik, 10 Jahre alt. Worauf bist du stolz?
3: Ich habe heute die meisten Körbe beim Basketball geworfen.
0: Oh.
3: 15 in eine Minute.
0: Boah. Hast du einen Tipp für andere Kids, wie die auch besser reintreffen?
3: Erstmal so versuchen, nicht den Rand zu treffen. Und man muss versuchen, dieses Teil, wo der Basketballkorb dran hängt, zu treffen.
0: Ah, dieses Schild oder diese Wand quasi?
3: Ja, am besten in eine Ecke von diesen kleinen schwarzen Umrandungen da drinne.
0: Profi-Tipp. Ja, cool, ey. Das ist auf jeden Fall richtig stark. Dann kriegst du auch einen fetten Applaus. Und als nächstes feiern wir euch. Ich bin so gespannt, was ihr morgen erzählt, welcher morgen der Erfolg des Tages wird. Um 18.10 Uhr. Und jetzt, die hat auch Erfolg, die Frau. Welterfolg. Erfolgreichste Frau. Als Sängerin. Taylor Swift hier mit Opelite bei Radio Teddy, denn das sind coole Hits für Eltern und Kids.

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0: Und hups, dann ist auch schon wieder Feierabend. Schön, dass ihr da Radio Teddy hört. Freue ich mich, Alina hier. Gleich auf dem Weg vom Training nach Hause. Da machen direkt einige weiter mit Training. Der Song, der bringt so viele Kids auf der Stelle zum Tanzen, denn es ist die Band Cat's Eye. Fragt mal eure Kids, liebe Eltern. Viele flippen da einfach nur bei dem Namen schon aus. Ihr hört ja nicht mehr von denen gleich. Jetzt geht's erstmal hier nicht um euch im Auto, sondern andere unterwegs, die Vögel da oben, Zugvögel.
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2: Mit Nils, hallo. Viele Vögel machen sich nun langsam auf den Weg in ihr Winterquartier. Aber woher wissen die Vögel, wann sie losfliegen müssen und wohin? Das möchte Lennart wissen. Alle Zugvögel haben eine Art innere Uhr. Die ist ihnen angeboren und diese Uhr lässt die Vögel alles zur richtigen Zeit tun. Sie wissen ganz genau, wann Paarungszeit ist und wann sie in den Süden fliegen müssen, nämlich wenn die Tage bei uns kürzer werden. Und woher wissen die Vögel, wohin sie fliegen sollen? Von Geburt an weiß jeder Vogel seine Reiseroute. Genau wie die innere Uhr haben Vögel auch so etwas wie einen genetisch vorgegebenen Reiseweg. Und die letzte Frage, warum ziehen sie überhaupt ins Warme? Weil sie Nahrung suchen. Im Winter ist es bei uns ja schwierig, Insekten, Früchte oder Samen zu finden. Dort, wo es wärmer ist, ist es viel einfacher.
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0: Hallo, hier ist Angie, eure Radio Teddy-Reporterin. Jede Menge Geschichten aus vergangenen Zeiten könnten euch etwa 2000 Burgen und Schlösser hier bei uns in Mecklenburg-Vorpommern erzählen. Eine der ältesten Burgen ist die Höhenburg Stargard. Sie ist fast 1000 Jahre alt. Zu den wichtigsten und größten Schlössern zählt das Schloss in Güstrow.
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9: Hier bei uns in Mecklenburg-Vorpommern ist die B191 Dannenberg-Parchim in beiden Richtungen zwischen Neustadt-Glewe und Kreuzung Brenz bis Freitag gesperrt. Gute Fahrt.
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0: Damit alle wissen, was sie am besten anziehen. Heute letzter offizieller Sommertag, da ist die Sonne mit am Start und die sagt sich, was letzter Tag, morgen scheine ich nochmal mehr als heute. So. Dazu bleibt es auch morgen meist trocken. Und hier bei uns in Mecklenburg-Vorpommern bis zu 18 Grad am Mittwoch.
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0: Hallo und euer Dienstagnachmittag, der wird hier noch zum Abenteuer. Ein Actionabenteuer nach dem nächsten jagt euch hier ab 19 Uhr in der Hörspielzeit. Journalistinnenabenteuer, Detektivgeschichte mit Kira Kolumna am Start. Raketenabenteuer, Ulk der kleine Stern ist am Start, der sucht den Sternputzerlappen. Aha. Und ja, eine Pumuckl-Geschichte gibt auch, da gibt es ein komisches Geräusch. Da ist noch ganz schön was los ab 19 Uhr, klingt hier alles nach einer verrückten Geschichte nach der nächsten. Jetzt gibt es erstmal eure Lieblingsmusik in Nix mit verrückt, einfach nur gut. Gleich Sommerstimmung, Save Me Tonight heißt der Song. Und jetzt ein Song, der bringt so viele Kids da vorm Radio einfach zum Tanzen, ist nämlich die virale Band Cat's Eye hier mit Animal.
11: Hier bei uns in Mecklenburg-Vorpommern.

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Mega. Egal, wo ihr seid. Wir fahren jetzt einfach nur, indem wir sitzen bleiben, in eine Musikschule. Lernen ein neues Instrument hier. Erstes Hörspiel des Abends, Mirkus Musikstunde. Und wer sich sagt, Entschuldigung, ich möchte hier nicht irgendein Instrument lernen, Musikschule. Nein, ich möchte selber Musik machen, mit singen, mit tanzen. Gut, schau doch einfach in einem unserer Webchannels vorbei. Gibt es ganz, ganz viele verschiedene. Für die Harten da im Garten gibt es auch zwei Weihnachts-Webchannel. Ich weiß, einige haben schon Bock auf Weihnachten. Klickt da euch rein auf radioteddy.de, über die Radio-Teddy-App und auch über alle Smart-Speaker. Und ich gehe jetzt hier mit rein in die Musikschule. Hallo.

0: Und heute die Maultrommel. Hallo, liebe Freundinnen und Freunde der Musik und der Musikinstrumente. Hier ist Mirko von Mirkos Liederbande und ich heiße euch ganz herzlich willkommen zu Mirkos Musikstunde hier bei Radio Teddy. Für die heutige Sendung habe ich mir ein außergewöhnliches, winzig kleines Instrument für euch ausgesucht. Die Maultrommel. Die Maultrommel ist ein kleines sogenanntes Zupfidiophon, bei dem der Mundhohlraum zum Resonanzkörper wird. Indem man die Maultrommel an die Zähne setzt und ihre Feder anzupft und zum Schwingen bringt, entstehen einzigartige, witzig brummende und eiernde Töne. Ursprünglich kommt die Maultrommel aus Asien und war einmal aus Bambus. Damit ihr dieses witzige kleine Instrument heute besonders gut kennenlernt, wird euch der 8-jährige Amalu nicht nur alles Wissenswerte darüber erzählen, sondern euch zum Schluss unseres Musikstunde-Interviews auch etwas auf seiner Maultrommel vorspielen.
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0: Und wie immer, zum Ende von Mirkos Musikstunde hört ihr dann unser heutiges Instrumentenhörspiel, in dem ihr Brummeisen der Maultrommel persönlich begegnet. In meinem Musikstudio in Hamburg habe ich verschiedene Maultrommeln in unterschiedlichen Größen und aus unterschiedlichen Materialien. Meine Lieblingsmaultrommel habe ich auf Tour in Sibirien gekauft. Sie ist aus Messing und klingt und schwingt einfach super. So, und jetzt begrüße ich ganz herzlich meinen heutigen Studiogast Amalu, der für sein Alter schon ein richtiger Maultrommel-Spezialist ist. Applaus! Hey Amalu, wie schön, dass du heute hier in Mirkos Musikstunde bei Radio Teddy dabei bist.
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0: Wie alt bist du, Amalu? Und wann hast du mit dem Maultrommelspielen angefangen?
2: Ich bin 8 Jahre alt und habe vor 2 Jahren mit dem Maultrommelspielen angefangen.
0: Wo und wie hast du die Maultrommel denn für dich entdeckt?
2: In der Schule in einem Kurs. Und dann habe ich bei Mama in der Schreibtischschublade entdeckt, dass wir auch eine haben, aber ich wusste es nicht.
0: Was gefällt dir am Brummeisen denn besonders gut?
2: Dass sie so leicht zu spielen ist und man kann sie sehr leicht einpacken.
0: Ist es denn schwer, Maultrommelspielen zu lernen?
2: Nö. Ist leicht. Also man kann es schnell lernen.
0: Hast du dir das Maultrommelspielen denn selber beigebracht? Und wenn ja, wie?
2: Ja, ich hab's mir selbst beigebracht. Ich hab's einfach mal ausprobiert.
0: Und wenn du später größer bist, hast du dann Lust, noch ein anderes Instrument zu lernen?
2: Ja, ich übe Percussion und ich will später nochmal Gitarre lernen.
0: Okay, Amalu, vielen Dank bis hierhin. Wir hören uns jetzt erstmal den passenden Song von Mirkos Liederbande zum heutigen Thema an. Und danach geht's dann gleich weiter mit unserem Interview. Also dann, Ohren auf und Augen zu für Brummeisen, die Maultrommel.

0: Yo, brumm, brumm, brumm, da sind wir wieder und ihr hört immer noch Mirkus Musikstunde hier bei Radio Teddy. Und im Studio bei mir ist immer noch Amalu, unser Maultrommel-Fachmann. Lieber Amalu, versuche für unsere Zuhörerinnen und Zuhörer doch mal deine Maultrommel zu beschreiben. Wie schaut sie aus? Woraus besteht sie? Und zu welcher Instrumentenfamilie gehört sie eigentlich?
1: Sie sieht aus wie ein Mond mit einer Nase, eine sehr langen Nase innen drin, mit einer Zunge, die vorne rausguckt und dann einen Haken schlägt. Sie besteht aus Eisen und sie gehört zu der Musikfamilie Zupfinstrumente.
0: Okay, und wie funktioniert sie genau? Wie machst du diese Töne?
1: Also vorne an der Zunge, wo sie rausguckt, da muss man zupfen und dann muss man man muss sie an die Zähne setzen und dann muss man mit der Zunge nach vorne oder nach hinten gehen und dann klingt es tief oder hoch. Der Mund wird quasi zum Klangkörper.
0: Kannst du uns mal ein kleines Klangbeispiel geben?
1: Ja.
0: Alles klar. Das hat ja auch ganz schön viel mit Rhythmus zu tun, oder?
1: Ja, es hat sehr viel damit zu tun, also mit Rhythmus zu tun. Und deswegen ist es ja auch gut, dass ich Percussion spiele.
0: Und wie genau veränderst du die Töne?
1: Mit der Zunge, ob sie nach vorne oder nach hinten geht.
0: Kannst du uns diesen Effekt auch einmal vorspielen?
1: Na klar.
0: Wow, das klingt wirklich cool. Und magst du uns zum Schluss unseres Interviews jetzt noch etwas auf deinem Brummeisen vorspielen?
1: Ja.
0: Na, dann lass mal hören.

0: Hey, super, das klingt richtig gut, wie du mit deiner Maultrommel groovst, Amalu. Danke, dass du in Mirkos Musikstunde zu Gast warst und uns dein Instrument so toll präsentiert hast. Alles Gute für dich und für deine Maultrommel.
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0: Ja, und hier geht's jetzt weiter mit dem Musikstunde-Instrumentenhörspiel, in dem euch Brummeisen die Maultrommel persönlich begegnet und euch so richtig um die Ohren schwingt. Vor mehreren tausend Jahren kam ein Asiate auf eine tolle Idee. Aus einem 20 cm langen Stück Bambusrohr schnitt er auf halber Länge den Schaft längs durch und ließ nur eine Hälfte dran. Nun hatte er ein Stück Rohr mit einem langen, offenen Fortsatz dran. Und in diesen Fortsatz machte er im dichten Abstand zwei lange Einschnitte. Schwupps, hatte er eine bewegliche Zunge zum Zupfen. Dieser Erfinder wusste nämlich, dass Vibrationen Klänge erzeugen. Und diese Klänge werden lauter, wenn man ihnen einen Resonanzraum gibt, zum Beispiel den Mund. Tata! Die Maultrommel war erfunden.
2: Ich frag mich, warum man mich nicht Mundzupfe oder Kieferklampfe nennt. Schließlich werde ich an einer schmalen Seite von den Lippen an den Zähnen gehalten. Und meine Klangzunge wird ja wie eine Seite gezupft.
0: Ja, da gebe ich dir recht. Bei uns hat sich aber Maultrommel über die Jahrhunderte irgendwie durchgesetzt. Dein ältester ausgegrabener Vorfahre stammt übrigens aus einer Gegend, wo man eigentlich ständig mit den Zähnen klappern muss. Aus dem eiskalten Sibirien. Da hat dich jemand vor 2500 Jahren aus Knochen geschnitzt.
2: Brrr, hab ich auch gehört. Dort hat man meinem Sound sogar eine heilende Wirkung nachgesagt. Mit mir könne man die Klänge der Natur nachmachen und damit sogar das Glück herbeirufen. Was sagst du nun?
0: Das glaube ich sofort. Musik hat eine heilende Wirkung. Und warum solltest du, Knirps, da nicht ein guter Doktor sein?
2: Ich bin aber weder aus Bambus noch aus Knochen, sondern mein Bügel ist aus gebogenem Metall. Ich sehe ja heute so aus, als hätte man die Umrisse eines 8 cm langen Pilzes gebogen. Und von der Pilzkopfmitte führt eine Metallzunge durch den Stiel und macht einen Knick, an dem man zupfen kann. Man sagt auch Feder dazu. Am Pilzkopf hält man mich mit einer Hand fest. Der Stiel sitzt zwischen den Lippen und dazwischen schwingt die gezupfte Federzunge.
0: Wenig Material, große Wirkung. In Italien heißt du übrigens Scacciapensieri. Das heißt, vertreibe die Gedanken. Also Maultrommel, mach mir doch mal bitte den Grashüpfer.
2: Du meinst...
0: Genau, das meine ich. Ich sehe Biene Mayas Kumpel Flip förmlich durchs Gras hüpfen. Wahnsinn, wie die Mundhöhle und die Atmung deinen Klang verändern. Aber der Grundton bleibt immer, während sich die Obertöne verändern.
2: Ja, ein Ton ist ja auch aus verschiedenen Tönen zusammengesetzt. Und bei mir... ist der Grundton, der Obermacker. Der bleibt sitzen, während sich die anderen bewegen. Ich kann sogar Hallihallo sagen, während ich vor den geöffneten Zähnen hänge. Hallihallo.
0: Wie von einem anderen Stern.
2: Kinder kennen mich meistens sowieso. Ich sag nur Sesamstraße.
0: Na klar, damit hast du schon Millionen Kinder glücklich gemacht. Jeder, der es hört, weiß sofort. Nun gibt's Geschichten mit Ernie und Bert, Oskar und dem Krümelmonster. Njam, njam.
2: Na klar, ich bin ein Weltstar. Theoretisch bin ich auch bereit, in Diskotheken und Tanztempeln einen rhythmisch-spacigen Sound zu liefern. Da muss mein Spieler nur etwas schneller mit den Fingern unterwegs sein.
0: Wow, Respekt! Klingt wie Techno-Musik und hat einen ziemlich flotten Beat. Du bist Jahrtausende alt, aber fit für die modernsten Klänge. Maultrommel, ganz ehrlich, ich glaube, von dir wird man noch viel hören. Ich hüpf dann mal durchs Studio und du machst den passenden Sound dazu, okay?
2: Hehehe, Ehrensache!
0: Tja, ihr Lieben, und das war's auch schon wieder mit Mirkus Musikstunde hier bei Radio Teddy. Schön, dass ihr dabei wart und ich hoffe, wir hören uns bald wieder. Bis dahin wünsche ich euch noch viel, viel Spaß beim Musizieren und Instrumente ausprobieren. Bis dahin, euer Mirko. Und übrigens, die Instrumentenlieder aus Mirkus Musikstunde gibt's auch im Streaming und auf 3 CDs. 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

seid ihr ja. Wie cool ist das? Alina hier bei Radio Teddy. Ich freue mich, dass wir uns noch hören. Hier letzter Tag im Sommer offiziell. Morgen ist der Herbstanfang. Viele nutzen den heute nochmal für Abendessen draußen. Nehmt doch Radio Teddy mit. Dann habt ihr nämlich auch die Hörspiele gleich da auf dem Balkon oder wer draußen auf der Wiese, einfach im Park oder wo auch immer den Abend noch verbringt, bis es dann ins Bett geht. Ich mach's mir jetzt auch gemütlich, auch die letzten Sonnenstrahlen noch mitnehmen. Zur Hörspielzeit, 19 Uhr, startet hier Angie mit den coolsten Abenteuern. Und wir alle, wir hören uns am morgigen Nachmittag wieder. Morgen, fühlt euch gedrückt. Bis dahin fühlt euch gedrückt, wenn ihr mögt von mir. Mensch, ich brauche Feierabend. Es geht wieder.

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1: Hallihallo, Hallöchen. Ich freue mich ganz doll, dass ihr hier mit am Start seid. Und in dieser Stunde habe ich hier für euch das beste Duo für mehr Spaß beim Zähneputzen dabei. Jeden Abend hilft euch Nummer 1, ein echter Superstar, mit Nummer 2, einem super coolen Hit beim Zähneschrubbeln. Das ist der Radio Teddy Zahnputzhit, das einzig wahre Original. Seid dabei ab 19.30 Uhr. Und danach übernimmt hier der Radio Teddy Weltraumstar Ulk, der kleine Sternjunge, das Radio Teddy Mikro. Zusammen mit Yvonne sendet er hier jeden Abend seine ganz eigene Abendshow mit den besten Geschichten von seinen Weltallreisen mit seinem X-Raket. Seid gerne mit dabei. 19.40 Uhr geht's los. Vorher nehmen hier gleich echte Hörspielstars Platz an eurem Armbrutztisch. In wenigen Minuten geht's los. Jetzt starten wir rein mit coolen Hits für Eltern und Kids.
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0: Neue Geschichten vom Pumuckl. Pumuckl und das Geräusch. In der kleinen Werkstatt in dem Münchner Hinterhof schreinert Florian Eder einen ausgefallenen Holzstuhl. Er trägt Kopfhörer, damit er in Ruhe arbeiten kann. Denn schon seit einigen Tagen dringt ein unangenehmes, störendes Geräusch durch den Hinterhof, dessen Ursache Eder und seine Nachbarn einfach nicht finden können. Auch der Pumuckl, mit dem Eder seine Werkstatt teilt, mag das Geräusch nicht und hält sich genervt die Ohren zu.
1: Ich sitze hier in meinem Stübchen, das Gesicht voller Sorge und mit Trübchen. Bitte, bitte, mach doch mal ein Päuschen. Das wäre sehr nett, mein Liebgeräuschchen.
0: Da ist es plötzlich ruhig. Und der Kobold nimmt vorsichtig seine Hände von den Ohren.
1: Ich glaube, es hat aufgehört. Vielleicht ist es weitergezogen.
0: Zu früh gefreut. Erschrocken springt der Pumuckl vor Eder auf die Werkbank. Er wedelt mit seinen Armen, damit der Schreiner ihn sieht und die Kopfhörer absetzt.
1: Eder, hallo. Siehst du mich? Hallo, Eder.
2: Was ist denn?
1: Da ist es wieder. Hörst du?
2: Sag, die Zement hört das gar nicht mehr auf.
1: Das hört niemals auf, Socke Zement. Das Geräusch die ganze Zeit. Hörst du?
2: Ja, freilich, her ist. Ich hab ja selber Ohren. Mir macht's ja selber narrisch. Aber wenn's du nur jaust wie ein Hund, dann kann ich gar nicht mehr arbeiten.
0: Eder misst an dem halbfertigen Stuhl die Armlehne aus.
1: Das ist unmöglich wie ein Hund. Also bitte. Was ist denn das überhaupt für eine Arbeit? Immer nur dieses Dings da hinhalten und dann wieder da was schreibseln. Das ist doch keine Arbeit.
3: Tut mir leid, aber ich kann nichts finden.
1: Was ist denn da draußen los?
0: Aus dem Hinterhof dringen Stimmen in die Werkstatt. Und der Kobold springt neugierig aufs große Fensterbrett. Er sieht Eders Nachbarn, die mit einer Installateurin die Treppe aus dem Heizungskeller hinaufkommen. Der Pumuckl wird unsichtbar und hört das Gespräch mit an.
4: Der Herr Sorgitschew ist schwerhörig. Und sogar dem geht das Geräusch durch Mark und Bein. Dem hat die Teetasse in der Hand gezittert.
5: Mir ist fast die Teetasse runtergefallen von dem Gepochere. Frau Stürzinger hat's gesehen.
4: Ich hab's ihr gerade gesagt.
5: Ja, und dabei bin ich schwerhörig.
0: Neben Frau Stürzlinger und Herrn Sorgitschew beschwert sich auch Herr Burke bei der Installateurin.
6: Ich erreiche seit nunmehr 2 Wochen nicht mehr die Tiefschlafphase. Und mein Hund, Herkes, hat einen nervösen Magen.
3: Ja, ich verstehe das schon. Teetasse, Tiefschlafphase, Hund, aber an der Heizungsanlage liegt es nicht, das garantiere ich.
6: Na, aber was sollen wir denn jetzt machen?
3: Tja, keine Ahnung. Fahren Sie doch in Urlaub. Wiederschauen.
4: Fahren Sie heute in Urlaub.
5: Dafür zahle ich aber nicht.
4: Ihr seid mir 2 Helden.
0: Das Geräusch kommt also scheinbar nicht von der Heizungsanlage. Aber woher dann? Resigniert verabschiedet sich Frau Stürzlinger. Und auch die anderen Nachbarn kehren in ihre Wohnungen zurück. Pumuckl springt zurück auf die Werkbank. In dem Gespräch hat er etwas aufgeschnappt, was ihn interessiert.
2: Helden!
1: Wieso sind das denn Helden?
2: 38.
1: Was halten die denn?
2: Na, Pumuckl, ein Held ist keiner, der was hält, sondern der was Großes vollbringt, was andere nicht schaffen.
1: Also da schaffe ich ja eine Menge. Da bin ich ja ein Oberüberheld. Was ich alles schaffen kann. Ich schaffe es zum Beispiel, sehr viel Schokolade zu essen und Schrauben runterwerfen schaffe ich auch.
0: Da ist es wieder, das Geräusch. Der Pumuckl fällt verschreckt glatt nach hinten um.
2: Pumuckl, ein Held ist einer, auf den man stolz ist, der bewundert wird.
1: Stolz. Eine Tat, die ein Kobold tut, ist eh schon gut. Ich bewundere mich ja immer sehr für alles.
2: Ja, mei, bewundern dann sie viel, aber Helden sind die wenigsten.
1: Da ist es wieder. Meinst du, es ist eine gute Tat? Herz, wenn ich dieses Tockern finde und der arme, vernervte Herr Burke wieder die Tiefseephase erreichen kann.
2: Mein Pumuckl, das war in der Tat eine gute Tat. Aber jetzt mal ganz ehrlich, wenn die Heizungsinstallateure nichts findet, dann wirst du auch nichts finden.
1: Doch, doch, Pumuckl, das Geräusch ist versteckt, aber schon gleich von mir entdeckt.
0: Pumuckl springt von der Werkbank zu seinem kleinen Schiebefenster direkt neben der Eingangstür.
1: Ich werde das Geräusch finden und die Menschheit von diesem Übel befreien. Und dann werde ich ein Held sein. Und dann kannst du mich bewundern und bejubeln und mir zu Diensten sein für immer und ewig. Und der Rest versteht sich ja von selbst. Auf Wiedersehen für Sie.
0: Der Kobold schiebt das Fenster auf und springt aus der Werkstatt. Und wenig später hüpft er ganz allein die Kellertreppe hinunter.
1: Hui, hier ist es aber dunkel. Hallo? So ein Geräusch kann ja gar nicht antworten. Das kann ja nur geräuschen. Ich bin ein Held. Auf der Suche nach einer Heldentat. Also, wie findet man eigentlich seine Heldentat? Ja, ich weiß. Immer der Nase nach.
0: In dem dunklen Kellerflur klingt das Geräusch noch viel unheimlicher als oben in der Werkstatt. Pumuckl versucht, sich Mut zu machen und spricht laut mit sich selbst.
1: Wobei, es ist ja ein Geräusch, das ich suche. Also immer den Ohren nach. Aber welchem Ohr denn? Vielleicht dem Ohr, das besser hört. Aber dieses hört links besser und dieses hört auch links besser.
0: Im Dunkeln läuft der Pumuckl gegen ein Regal.
1: Aua!
0: Und dann springt er weiter in den Heizungskeller.
1: Geräuscht es etwa von da drinnen? Das kommt doch da von diesem Leitungsdingsdingendumster. Ich bringe dem Geräusch einfach den Hahn zu.
0: In der Hoffnung, das Geräusch einfach abstellen zu können, dreht der Kobold an einem Rad der alten Heizung. Er ahnt nicht, dass er stattdessen nur die Temperatur der Heizung immer höher und höher stellt.
1: Tut sich nichts. So, jetzt müsste es vorbei sein mit den Geräuschen. Du machst mir keine Quietschefaxen mehr. Da ist es doch wieder. Ich glaube, du bist hinter dieser Tür.
0: Aufgeregt läuft der Kobold zurück zu Ida in die Werkstatt.
1: Hallo. Ja? Ich hab das Geräusch gefunden.
2: Das Geräusch?
1: Und jetzt musst du schnell kommen und das Geräusch fangen oder verscheuchen oder in deine Rakete stecken und zum Mond schießen. Weil ich kann ja nicht alles alleine machen, also wirklich. Jetzt komm schon endlich. Folge dem Held.
0: Ida würde lieber den Stuhl fertig schreinern. Doch er folgt dem Pumuckl in den Heizungskeller, weil er ahnt, dass der Kobold sonst keine Ruhe geben wird.
1: So, also wir müssen hier lang, dann müssen wir vorbei an dem Gerümpel, dann müssen wir da hoch und dann müssen wir da reinschlüpfen. Aber das weiß ich gar nicht, du das schaffst mit deinen krummen Haxen.
2: Von wegen krummer Hax? Spinn ist das eine Hitze, Herrin.
1: Auch bei geputzligster Hitze braucht man eiskalten Schneid.
0: Ida sieht auf die Temperaturanzeige der Heizung.
2: 120 Grad. Ja, da stimmt doch was nicht.
1: Das ist doch Marmelade. Wir müssen hier rein.
0: Der Pumuckl zeigt auf eine halbhohe Stahltür neben der Heizung. Hinter dieser Tür, so glaubt er, versteckt sich das Geräusch. Doch Ida ist skeptisch.
2: Ja, mei, da wird halt irgendwas von der Heizung drin sein.
1: Nein, nicht irgendwas. Da drin ist das Geräusch. Und ich hab's gefunden. Und ich bin jetzt ein Held.
2: Ja, aber da war doch gerade die Heizungsinstallateurin da.
1: Ja, aber die hat das Geräusch ja wohl mehr hineinstalliert als herausstalliert.
2: Ja. Dann schleich dich mal.
1: Ja, gut.
0: Ida räumt eine Leiter und etwas Gerümpel beiseite und öffnet die Stahltür.
1: Hoffentlich hüpft das Geräusch denn jetzt nicht heraus und frisst uns auf. Und dann wächst es, weil es uns gefressen hat. Und wird immer größer und größer und frisst unsere Werkstatt und dann die ganze Stadt.
2: Warum gehst du eigentlich da nicht rein? Du bist doch der Held.
1: Nein, da Der wahre Held hält die Türe auf. Bitte schön.
2: Naja, du bist mir schon so ein Held.
0: Also steigt Eda auf einen Schemel und klettert am Pumuckl vorbei durch die halbhohe Tür in den Raum dahinter. Doch weil der Kobold viel zu neugierig ist, um draußen zu warten, folgt er Eda hinein. Und dann kommt es, wie es kommen muss. Die Tür fällt ins Schloss und das Gerümpel fällt so unglücklich davor, dass Eda sie von innen nicht mehr öffnen kann.
2: Ja, was war jetzt das?
6: Na.
1: Also unverschämt. Also, wieso ist hier nicht das Geräusch?
6: Ich möchte lieber wissen, wie wir da rauskommen.
1: Ich möchte lieber wissen, wo das Geräusch ist. Ich hab's hier drin gehört.
6: Pumuckl, wir kommen da nicht mehr raus. Hallo! Hallo, komm hier jemand her?
1: Wir kommen hier nicht mehr raus, aber wir können doch nicht hier drin bleiben.
2: Leck mir am Arsch. Sag mal, mit der Heizung stimmt doch was nicht, oder?
1: Ja, sag ich doch.
2: Die Hitze, die bringt mich um.
1: Aber wenn dich die Hitze umbringt, dann bringt mich die Hitze auch um. Und dann sind wir beide umgebracht. Und das wäre ja ziemlich ungünstig.
0: Im Kellerraum wird es immer wärmer und die beiden schwitzen immer stärker. Fieberhaft sucht Eda nach einem Ausweg. Wie kommen sie nur hier heraus? Doch er entdeckt nur einen schmalen Lüftungsschacht in einer Wand.
6: Sackt sie mit. Jetzt sind wir eingesperrt.
1: Ui, ui, ui, ui, eingesperrt. Der Weg versperrt. Das Leben bleibt uns jetzt verwehrt.
2: Was ist denn das?
1: Die Tage waren unbeschwert, vergingen von uns unbemerkt. Ich will hier raus.
6: Das kann gehen. Pumuckl, du musst uns jetzt da raushelfen.
1: Was? Soll ich dich da hochschieben? Also, ich meine, ich bin zwar sehr stark, aber das Loch ist sehr klein und du bist so dick.
6: Na, Pumuckl, du musst jetzt da hoch. So ein Lüftungsschacht, der führt irgendwo auf. Irgendwo kommst du da raus.
0: Eda holt einen Kugelschreiber und ein Blatt Papier aus seinem Arbeitshemd und schreibt eine Nachricht darauf.
6: Du musst irgendjemand den Zettel geben. Da steht drauf, dass ich im Heizungskeller eingesperrt bin.
1: Ich kann doch keine Wände hochlaufen.
6: Nein, du musst klettern.
1: Ja, klettern, ja. Natürlich, aber ich bin doch noch gar nicht so oft geklettert.
6: Geh, Pumuckl, also wenn du was kannst, dann klettern.
1: Ja, das kann ich natürlich, aber vielleicht habe ich also nur ein klein wenig habe ich vielleicht...
6: Was?
1: Angst.
6: Was?
1: Angst.
0: Normalerweise würde der Kobold niemals zugeben, dass er Angst davor hat, den Schacht hochzuklettern. Eda ahnt, wie viel Überwindung es den Pumuckl gekostet haben muss. Also versucht er, ihm Mut zu machen.
6: Angst. Versteh schon. Aber Pumuckl, das war jetzt richtig mutig von dir.
1: Mutig? Mutig? Was? Wieso jetzt?
6: Ja, also Angst zu geben, das ist wirklich mutig. Und wer so mutig ist, für den ist doch so ein Lüftungsschacht der Klacks.
1: Klacks.
6: Pumuckl, du bist jetzt der Einzige, der uns retten kann. Ich bin ja da. Ich rede die ganze Zeit mit dir.
1: Okay.
6: Wie schaut's aus, Pumuckl? Befreist du mich?
0: Der Kobold denkt an den langen, dunklen Lüftungsschacht. Aber um Eda zu helfen, nimmt er all seinen Mut zusammen.
1: Ja, ich befreie mich. Befreie mich. Ja, gut.
6: Ja, Pumuckl, du musst jetzt einfach die Füße in die Seiten reinklemmen und mit die Arme drüber. Und dann hochklettern.
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8: Guten Abend gewünscht, hallihallo, schön, dass ihr hier mit dabei seid. Und hier bei mir im Studio stehen schon der Abendkakao und die knusprigen Sternkekse bereit. Ulk, der kleine Sternjunge, ist schon da. Gleich ist er hier auf Sendung. Vorher haben wir aber erstmal hier noch eine ganz, ganz wichtige Verabredung in unserem Badezimmer.
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0: Yvonne.
1: Hallo, Ulk.
0: Bin ich etwa zu spät zur Sendung?
1: Ulk, der kleine Sternenjunge, ist wieder mal ein bisschen knapp.
0: Ein bisschen knapp, aber nicht zu spät.
1: Ja, noch rechtzeitig, das ist gut.
0: Du, ich habe aber auch gerade ein klitzekleines Problemchen.
1: Ja, was denn für eins?
0: Mein Stirnputzlappen ist weg.
1: Ach, wie kann das denn passieren?
0: Ja, weiß ich auch nicht, wie man halt so Sachen verbummelt, weißt du?
1: Ja, und was machst du jetzt?
0: Naja, ich kann ja keine Sterne putzen ohne Sternenputzlappen.
1: Nee, Ulk, der kleine Sternenjunge, der Sternenputzer ist und hat keinen Putzlappen, das geht nicht.
0: Nee, das geht nicht. Ich muss jetzt unbedingt noch mal suchen. Aber ich hab schon gesucht. Ich bin sogar zu meinem Heimatplaneten Ulkanien zurückgeflogen und hab dort alles abgesucht.
1: Also Ulkanien bei Stern 251?
0: Ja, genau, dieser Planet, weißt du.
1: Und nichts gefunden?
0: Nix. Gar nix.
1: Vielleicht ist der weg, weil du so schnell geflogen bist. Dann gerät so in deinem X-Raket alles durcheinander.
0: Du meinst in meiner gelben Rakete, mit der ich immer Sterne putzen fliege?
1: Ja, ich glaube, du hast ja auch nur eine, oder?
0: Ja, das stimmt. Du, aber das kann natürlich sein. Ich fliege ja immerhin über Lichtgeschwindigkeit.
1: Na, da kann dann schon mal was durcheinander geraten im X-Raket.
0: Da fliegt der Sessel in eine Richtung, der Tisch in die andere Richtung. Nee, Quatsch, ist natürlich alles festgemacht bei mir im X-Raket. Aber so ein Sternputzlappen, der fliegt schon mal durch die Gegend.
1: Aber wie willst du das Problem denn jetzt lösen? Weil du musst doch die Sterne noch putzen, sonst ist ja da oben im Himmel alles dunkel.
0: Richtig, richtig, richtig. Ich schlage vor, ich gehe jetzt einfach mal zurück in mein X-Raket.
1: Ja, und dann?
0: Ja, und dann gehe ich rein und gucke, wo mein Putzlappen ist. Und ich mach schon mal weiter hier, okay?
1: Gut, pass auf, ich warte hier. Und wenn es dann hier gleich weitergeht, dann werde ich dich einfach anfunken in deinem X-Raket. Oder vielleicht bist du ja auch dann zurück und hast deinen Putzlappen schon gefunden.
0: Das bleibt zu hoffen, ne? Also, ich sag mal bis gleich, ne?
1: Okay, bis gleich.

0: Hallo, hier ist Yvonne von Ulk van Bult, die Kindermusikerin. Mensch, wo bleibt denn Ulk? Der sucht ja immer noch seinen Sternputzlappen. Vielleicht muss ich den mal anfunken. Wenn der den Sternputzlappen heute nicht findet, dann bleibt der Himmel ja dunkel und die Sterne leuchten nicht. Ich funke ihn mal an. Ulk, Ulk, hörst du mich? Hallo, Ulk, ich höre dich nicht so richtig. Vielleicht sollten wir auf eine andere Frequenz gehen. Warte mal, ich schalte mal um. Hörst du mich jetzt, Ulk?
1: Hallo, Yvonne, bist du's?
0: Ja, Ulk, ich bin's. Yvonne.
2: Ja, ich bin ja immer noch im X-Raket, weißt du, meiner Rakete.
0: Hast du denn deinen Sternputzlappen jetzt gefunden, Ulk?
2: Nein, ich finde ihn immer noch nicht. Ich habe unter meinem Pilotensessel geguckt. Ich habe sogar im Kühlschrank geguckt. Er ist nirgendwo zu finden.
0: Oh je, was machen wir denn nur?
2: Ich weiß auch nicht. Aber weißt du, was ich beim Suchen gefunden habe?
0: Nein, sag mal.
2: Ich habe Murmeln gefunden, mit denen ich manchmal spiele.
0: Oh, das ist ja toll.
2: Das sind so ganz tolle Murmeln. Die sehen nämlich aus wie kleine Planeten.
0: Ich habe früher auch mit Murmeln gespielt.
2: Ja?
0: Ja.
2: Oh, toll. Ja, die habe ich gerade gefunden. Aber das ist ja oft so, ne? Man sucht eine Sache und findet eine ganz andere, die man gar nicht mehr sucht, ne?
0: Ja, das stimmt. Aber jetzt müssen wir ja uns eigentlich um deinen Sternputzlappen kümmern.
2: Ich habe übrigens noch was anderes gefunden.
0: Ja, was denn?
2: Hinter meinem Sessel im Wohnzimmer, ich habe ja ein kleines Wohnzimmer im X-Raket, ne? Da lag eine alte, vergammelte Stulle.
0: Na, ja, das ist aber nicht schön. Das stinkt ja dann schon.
2: Naja, ich habe sie jetzt weggeworfen in den Müll, ne? Aber meinen Sternputzlappen, den habe ich immer noch nicht gefunden.
0: Aber siehst du, jetzt hast du wenigstens dein X-Raket mal schön aufräumen können.
2: Das stimmt. Ein bisschen putzen wäre hier auch mal nicht schlecht. Hier ist ganz schön viel Staub, wenn man so unter die Möbel guckt und so. Und meine ganze Schaltzentrale, meine ganzen Knöpfe und so. Alles voller Staub.
0: Das geht nicht. Also, deshalb Sternputzlappen suchen und gleich die Sterne putzen und das X-Raket aufräumen. Das wäre doch eine Idee, oder?
2: Ja, aber weißt du, Sterneputzen macht schon deutlich mehr Spaß, als so eine Rakete zu schrubben, ne?
0: Ja. Also, Ulk, ich würde mal vorschlagen, du suchst jetzt weiter deinen Putzlappen und ich warte hier.
2: Du kannst natürlich auch zu mir kommen und mir helfen, ne?
0: Ja, aber wir müssen ja die Sendung weitermachen.
2: Ach so, Mensch, ja, die Sendung. Oh, weia. Also, dann werde ich mich mal beeilen. Ich suche noch ein bisschen und dann komme ich gleich zu euch, ja?
0: Ja, hoffentlich. Also, bis gleich.
2: Bis gleich.

0: Hallo Yvonne.
1: Na hallo Ulk.
0: Da bin ich wieder.
1: Ja, das ist gut. Und erzähl.
0: Ja, was? Ich habe leider immer noch keinen Sternputzlappen gefunden.
1: Das gibt's ja nicht.
0: Doch.
1: Jetzt hast du überall gesucht und keinen Sternputzlappen. Das ist ja ein Drama.
0: Ja, ich weiß auch nicht. Aber sag mal, hast du noch nie was verbummelt? Ich meine, du bist ja Kindermusikerin, hast viele Instrumente, die liegen überall rum. Du hast bestimmt auch schon mal was verbummelt oder gesucht.
1: So, mein lieber Ulk, du kleiner Sternjunge.
0: Ja, meine liebe Yvonne, du große Kindermusikerin. Was gibt's?
1: Ich habe noch nie ein Instrument verbummelt.
0: Das glaube ich nicht, doch glatt gelogen.
1: Nein, also Instrumente werde ich nicht verbummeln, da achte ich ganz genau drauf. Und ehrlich gesagt, sind die natürlich auch ein bisschen größer als deine Putzlappen.
0: Denn hast du vielleicht schon mal deine Latschen gesucht?
1: Ja, das kam schon mal vor.
0: Siehst du, und ich suche halt jetzt meinen Putzlappen.
1: Ja, aber das Problem ist ja immer noch nicht gelöst. Was machen wir nur?
0: Nee, ich weiß nicht. Vielleicht musst du mal im X-Raket suchen oder ich muss noch mal nach Ukanien fliegen. Vielleicht habe ich die noch unterwegs verloren, aber ich kann da jetzt nicht alle Sterne noch mal abfliegen und gucken, ob der da liegt und dann noch mal alle abfliegen und die alle putzen. Das schaffe ich doch gar nicht. Auch nicht mit Überlichtgeschwindigkeit.
1: Überlichtgeschwindigkeit, da sagst du was. Wir müssen ja noch ganz kurz erklären, was Lichtgeschwindigkeit ist.
0: Ja, das kann man sich gar nicht so gut vorstellen, weil das einfach super gigantogalaktikoschnell ist.
1: Also, jetzt müssen wir das mal erklären. So, dass man sich das vorstellen kann, weil du erlebst ja Lichtgeschwindigkeit, weil du mit deinem X-Raket, mit der gelben Rakete von Stern zu Stern fliegst und da fliegst du ja in Lichtgeschwindigkeit.
0: Also passt auf, jetzt stellt euch mal vor, ihr habt eine Taschenlampe in der Hand. Drückst einfach auf den Knopf und zack, schon siehst du an der Wand diesen Lichtschein da von der Taschenlampe, ne?
1: Ja.
0: Das kommt dir so vor, als wäre das sofort da, das Licht.
1: Ja, das stimmt. Ist ja auch.
0: Nee, ist nicht. Das reißt einfach nur wahnsinnig schnell, gigantogalaktikoschnell. Das ist Lichtgeschwindigkeit. Und meine Rakete fliegt noch schneller. Und deswegen heißt das Überlichtgeschwindigkeit.
1: Jetzt ist mir auch klar, warum du so viel Sterne putzen kannst.
0: Ja, ich muss halt super schnell sein. Das sind ja auch unheimlich viele Sterne. Hast du mal da hochgeguckt?
1: Ja, und sie leuchten.
0: Ja, weil ich sie putze. Aber ohne Putzlappen geht es nicht.
1: Du, Ulk, dreh dich mal um, ich sehe da was.
0: Was denn? Wie? Wo? Habe ich da einen Fleck?
1: Nee, ich sehe aber was, hinten an deinem Gürtel.
0: An meinem Gürtel? Was ist denn da? Mach das ab.
1: Nee, mach ich nicht ab.
0: Wieso?
1: Ich sehe da einen Sternputzlappen.
0: Och, da ist er ja, mein Sternputzlappen. Oh, ich Trottel. Ich hatte den Lappen die ganze Zeit hinten am Gürtel. Oh, da konnte ich den ja nicht sehen, ne? Ich habe ja hinten keine Augen, ne?
1: Ja, gut, dass du mich hast, ne?
0: Ja, so, also jetzt muss ich aber los zum Sterneputzen, damit die schön funkeln. Und euch da draußen wünsche ich eine gute Nacht. Und hier noch ein Galaktikus.
1: Gute Nacht.
0: Gute Nacht.

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4: Hallöchen zusammen, einen wundertollen guten Abend gewünscht. Und damit hier gleich die Abenteuerzeit losgehen kann, noch einen kleinen Augenblick bitte. Links und noch rechts. Ja. Und jetzt habe ich auch endlich meine Schlafanzughose an. Das heißt, jetzt können wir uns gemeinsam in dieser Stunde auf den Weg ins Traumschlummerland machen. Dort warten nämlich die tollsten Abenteuer zum Mitlauschen auf euch. Heldinnen und Helden unterwegs auf spannenden Missionen. Hobbydetektive, die knifflige Fälle lösen. Oder Reisen durch die Geschichte der Menschheit und in ferne Länder. Also jetzt Öhrchen gespitzt und Entspannung an. Es geht los. Ganz viel Spaß.
5: Wisst ihr noch? Lukas, der Lokomotivführer, und Jim Knopf waren mit ihrer verkleideten Lokomotive Emma unerkannt in die Drachenstadt Kummerland eingedrungen. Sie hatten die Höhle des Drachen Malzahn gefunden, wo dieser die kleine Prinzessin Lisi und viele andere Kinder gefangen gehalten hatte. Und nach einem schweren Kampf zwischen der Lokomotive und dem Drachen war es den beiden Freunden gelungen, ihn mit Ketten zu fesseln und ihm das Maul zuzubinden. Nachdem alle Kinder befreit waren, gab es natürlich zunächst einmal großen Jubel.
0: Was bisher geschah?
6: Hört mal alle zu. Ruhe, Ruhe. Hört zu, Leute. Wir wollen keine Zeit verlieren. Noch sind wir nicht in Sicherheit. Ich schlage vor, wir beraten erstmal, wie wir am besten aus dieser ungemütlichen Drachenstadt herauskommen.
7: Lokomotive. Sie haben unsere kleine Prinzessin Lisi mitgebracht. Und viele, viele andere Kinder. Und der Drache ist auch dabei. Sie sind da. Sie sind da. Sie sind da.
5: Kurze Zeit später saßen alle als Gäste des Kaisers von China beim Essen. Dabei wurde beschlossen, dass noch diesen Abend ein großes Schiff in See stechen sollte, das die Kinder in ihre Heimatländer zurückbringen würde.
8: Ich habe euch nur rufen lassen, um mich bei euch zu bedanken.
6: Bedanken?
9: Wofür denn?
8: Dafür, dass ihr mich überwunden habt, ohne mich zu töten. Wer einen Drachen überwinden kann, ohne ihn umzubringen, der hilft ihm, sich zu verwandeln.

0: Nur noch eine Minute bis 12. Ob uns der Drache doch angeschwindelt hat?
1: Vielleicht sind wir schon vorbeigefahren und haben die Insel gar nicht gesehen.
0: Das kann ich mir nicht denken. Der Mann im Mastkorb ist ein erfahrener Matrose. Jetzt ist es 12.
2: Land in Sicht!
0: Er hat's entdeckt!
3: Wo ist
1: es? Ich sehe es hier auch nicht. Da eine Insel. Eine ganz kleine Insel.
3: Oh ja, da ist sie. Jetzt sehe ich sie auch.
2: Hallo! Alle Mann an Deck! Das große Fischnetz auswerfen!
4: Während nun das Schiff in einem großen Bogen um die schwimmende Insel herumfuhr, wurde das Fischnetz ausgelegt, sodass es sich wie eine große Schlinge um die Insel legte. Als das geschehen war, zogen die Matrosen den seltsamen Fang nahe heran, damit man ihn genau betrachten konnte. Diese Insel war zwar noch etwas kleiner als Lummerland, aber fast noch hübscher. Drei grüne Rasenterrassen, auf denen verschiedene Bäume standen, erhoben sich stufenweise. Auf der obersten Terrasse entsprang ein kleiner Bach und rauschte in vielen niedlichen Wasserfällen bis zum Meer hernieder. Natürlich gab es auch Blumen und eine Menge herrlicher bunter Vögel, die in den Zweigen ihre Nester gebaut hatten.
1: Wie gefällt dir die Insel, Lucy?
3: Oh, Jim, sie ist einfach wunderschön.
1: Ist sie nicht vielleicht ein bisschen klein? Ich meine im Vergleich zu China.
3: Nein, ich finde ein kleines Land viel schöner als ein großes. Besonders, wenn es eine Insel ist.
0: Ein paar schöne Eisenbahntunnels könnte man anlegen, quer durch die Terrassen. Was meinst du, Jim?
1: Tunnels? Das wäre famos.
5: Hast du schon einen Namen für deine Insel, Jim? Wie wirst du sie nennen?
1: Vielleicht Neulummerland?
0: Das finde ich gut.
4: Und so segelte das große Schiff mit der kleinen schwimmenden Insel Neulummerland im Schlepptau auf das alte Lummerland zu, wo niemand etwas von der Heimkehr der beiden Freunde ahnte.
6: Und jetzt geht's weiter.
4: An einem strahlenden Sonntagmorgen saß Frau Waas in ihrer kleinen Küche und Herr Ärmel saß bei ihr und beide hatten sehr bekümmerte Gesichter.
7: Ach, Jim, mein lieber kleiner Jim. Wenn ihm nur nichts Schreckliches zugestoßen ist, ich mache mir solchen Kummer, Herr Ärmel.
8: Glauben Sie mir, verehrte Frau Waas, dass ich Ihre Gemütsverfassung aufs Innigste teile. Ich komme mir geradezu nutzlos vor, seit Jim Knopf mir keine Streiche mehr spielt. Aber lassen Sie uns die Hoffnung nicht aufgeben. Er wird sicherlich eines Tages zurückkehren. Und ich hoffe, auch unser lieber Lukas, der Lokomotivführer. Seine Anwesenheit ist dringend erforderlich. Mein Wasserhahn tropft schon seit Tagen und ich vermag ihn nicht in Ordnung zu bringen.
7: Seit Jim fort ist, gelingt mir gar nichts mehr. Nicht einmal das Erdbeereis, das früher alle so gern mochten.
8: Das ist leider nur allzu wahr, Frau Waas. Es ist mir auch schon aufgefallen. Aber es geht Ihnen nicht anders als seiner Majestät, unserem allseits verehrten König Alfons. Auch er ist tief betrübt. Er hat sich sogar schon dahingehend geäußert, dass er seinen Beschluss, die alte Emma abzuschaffen, inzwischen sehr bedauere.
7: Ja. Was ist denn da los? Herr Ärmel, schauen Sie doch mal zum Fenster hinaus. Was ist denn da für ein großes Schiff da draußen am Strand?
8: Das ist ja... Es hat ja eine ganze Insel im Schlepptau.
7: Ja,
8: das sind am Ende Inselräuber, die es auf Lummerland abgesehen haben.
7: Um Himmels Willen, was machen wir denn da?

0: Und dann fielen sie sich in die Arme und begrüßten sich, und das dauerte begreiflicherweise eine ganze Weile. Inzwischen kamen auch Lukas und Lisi und der Kaiser von China an Land, und schließlich wurde sogar die dicke alte Emma vorsichtig vom Schiff heruntertransportiert und auf ihre alten Gleise gesetzt, auf denen in der Zwischenzeit Moos und Gras gewachsen war. Emma trug noch immer ihren großen goldenen Orden mit der blauen Schleife und stieß in einem Fort kleine Freudenpfiffe aus. Als Herr Ärmel, der ganz fassungslos vor Staunen dastand, endlich begriffen hatte, wer da gekommen war, rannte er sofort zum Schlösschen zwischen den beiden Gipfeln hinauf und polterte aufgeregt gegen die Tür.
1: Oh ja, doch, ich komme ja schon. Was ist denn los?
2: Majestät, Majestät, entschuldigen Sie gnädigst, es ist von höchster Wichtigkeit. Lukas, der Lokomotivführer, ist soeben angekommen und Jim Knopf und ein kleines Mädchen und ein alter Herr, der sehr vornehm aussieht, und ein Schiff ist da mit einer ganzen Insel im Netz.
0: Weiter kam Herr Ärmel nicht mehr, denn im selben Augenblick flog die Tür des kleinen Palastes auf und der König stürmte heraus. Er hatte zwar nur ein Nachthemd an, aber seine Krone hatte er in aller Eile schon auf den Kopf gestülpt. Und nun gab es ein Begrüßen und Händeschütteln und Umarmen, das überhaupt kein Ende mehr nehmen wollte. Inzwischen hatten die Matrosen die schwimmende Insel neben Lummerland festgemacht, so nahe, dass man mit einem großen Schritt hinüberspringen konnte. Unter Jims Führung betrat die Gesellschaft den neuen Grund und Boden und ging darauf spazieren. Und König Alfons rief ein ums andere Mal:
3: Das ist die Lösung des Problems. Wer hätte aber auch an sowas gedacht? Nun leiden wir nicht mehr an Übervölkerung. Zum ersten Mal seit langer Zeit werde ich wieder in Frieden schlafen.
0: Noch am selben Abend wurde die Verlobung von Jim Knopf und Prinzessin Lisi gefeiert. Es war die vergnügteste Verlobung, die man sich vorstellen kann. Überall auf Lummerland und Neulummerland waren bunte Lampions aufgehängt. An Bord des kaiserlichen Schiffes spielte ein chinesisches Seemannsorchester lustige Musik. Und als es ganz dunkel geworden war, brannten die Matrosen ein wunderbares Feuerwerk ab zu Ehren des jungen Paares.

0: Ja, Lukas?
1: Du hast ja doch schon immer eine eigene Lokomotive gewünscht.
0: Eine Lokomotive?
1: Komm mit zu Emma. Hörst du das?
0: Mhm. Was schnaufen?
1: Hör mal ganz genau.
2: Als Jim in Emmas Tender blickte, da saß dort eine ganz kleine Lokomotive, die emsig vor sich hinschnaufte und winzig kleine Rauchwölkchen ausstieß.
0: Ist das Emmas Kind?
1: Mhm. Und sie soll dir gehören, Jim. Du musst sie eben gut pflegen, bis sie größer geworden ist. Wie soll sie denn heißen?
0: Wie fändest du Molly?
1: Molly, das ist ein guter Lokomotivname.
2: Ein paar Tage später fuhren der Kaiser und die kleine Prinzessin nach China zurück, aber die beiden Kinder konnten sich von nun an so oft besuchen, wie sie Lust hatten, denn das Staatsschiff segelte häufig zwischen Lummerland und China hin und her. Auf der kleinen Insel kehrte das alte, friedliche Leben wieder ein. An schönen Abenden sah man die beiden Freunde oft nebeneinander an der Landesgrenze sitzen. Die untergehende Sonne spiegelte sich im endlosen Ozean und baute mit ihrem Licht eine goldene, funkelnde Straße vom Horizont bis vor die Füße der beiden Lokomotivführer. Und ihre Blicke folgten dieser Straße, die in weite Fernen führte, in unbekannte Länder und Erdteile. Niemand konnte sagen, wohin. Und dann sagte der eine zum anderen:
0: Weißt du noch, Lukas, damals bei Herrn Tutur? Ich möchte wissen, wie es ihm jetzt geht.
1: Und erinnerst du dich noch, als wir durch die Region der schwarzen Felsen fuhren und vor dem Mund des Todes alles verloren schien?
0: Meinst du, wir gehen nochmal auf so eine große Fahrt ins Ungewisse?
1: Kann schon sein, Jim. Es gibt noch eine Menge Rätsel, die wir erforschen müssen. Eines Tages werden wir auch erfahren, woher die wilde 13 dich geraubt hat, als du noch ganz klein warst.
0: Und wer ich in Wirklichkeit bin.
1: Aber dazu müssen wir diese Seeräuberbande, die noch immer die Meere unsicher macht, erst finden und besiegen. Und das, Jim, das wird ganz bestimmt keine Kleinigkeit sein.
2: Und während sie Zukunftspläne schmiedeten, schauten sie auf das Meer hinaus und die großen und kleinen Wellen rauschten dazu an den Landesgrenzen.

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3: Hallo, liebe Hörspielfreunde. Hier bin ich wieder, der Jens von der Hörspielfabrik. Mit einem weiteren Werk aus einem Hörspielkurs. Gleich geht es hier weiter mit dem dritten Teil von Das Erbe des Aton. Doch was ist bisher passiert? Die 4 Freunde Emma, Inge, Perk und Philipp dürfen auf einer Baustelle dabei zuschauen, wie ein alter Bunker geöffnet wird. Als die 4 Kinder die Baustelle verlassen, entdeckt Emma einen kleinen Lederbeutel, der unter einem Laster liegt. In dem Beutel ist eine Kette und darauf sind kleine Schriftzeichen eingraviert, die aussehen wie ägyptische Hieroglyphen. Nachdem die 4 in einem Antiquitätengeschäft den ägyptischen Ladenbesitzer Adir ein Foto von der Kette zeigen, wird dieser ziemlich neugierig. Er stellt den Kindern viele Fragen und behauptet, es sei das Amulett des mächtigen Pharaos Amenophis III. Er habe es von dem Sonnengott Aton geschenkt bekommen. Adir vermutet zu Recht, dass die Kinder es aus dem Bunker haben. Es wird immer ungemütlicher in dem Antiquitätenladen und die 4 beschließen lieber im Ägyptischen Museum etwas über die Kette herauszufinden. Dort lernen sie den netten Professor Kelwein kennen. Er übersetzt die Hieroglyphen und zeigt den Kindern, was sie bedeuten und wie man die Worte auf Altägyptisch ausspricht. Als Inge sich die Kette bei Emma zu Hause umlegt und die ägyptischen Worte spricht, kann sie plötzlich viele Stimmen hören. Es sind die Gedanken ihrer 3 Freunde. Jeder will es mal ausprobieren und tatsächlich, es funktioniert. Allerdings kann man bei so vielen Stimmen nicht genau unterscheiden, wer was denkt. Als aber Philipp und Emma kurz das Zimmer verlassen, hört Inge nur die Gedanken von Perk. Ein mächtiger Zauber liegt auf dieser Kette. Was, wenn dieses Amulett in falsche Hände geraten würde? Nicht auszudenken. Obwohl Perk es super finden würde, wenn er die Gedanken des Mathelehrers hören könnte. Die Kinder beschließen nochmals, zum Professor zu gehen. Doch als sie dort ankommen, ist das Büro des Professors völlig verwüstet. So, jetzt geht es aber weiter mit dem dritten Teil von Das Erbe des Aton.
4: Das Büro war völlig verwüstet. Dokumente lagen auf dem Boden herum. Schubfächer, Bücher. Es sah total chaotisch aus.
5: So standen wir in der Tür, als uns Professor Kelwein, gut gelaunt, mit ein paar Büchern unterm Arm, den Gang entgegenkam.
6: Ah, ihr schon wieder. Gut, ich wollte euch sowieso eine E-Mail... Was ist denn hier passiert? Du liebe Güte!
7: Wir sind gerade erst angekommen. Die Tür war angelehnt und als wir angeklopft haben...
5: Ist sie aufgegangen?
4: Wir waren das nicht. Das müssen Sie uns glauben.
8: Das sieht wirklich schlimm aus.
6: Kommt rein, schnell. Ich glaube euch und ich werde euch gleich erzählen, warum. Mach die Tür zu, Junge.

0: Kurz nachdem ihr gestern bei mir wart, bekam ich Besuch von zwei jungen Männern. Sie interessierten sich ebenfalls für die wenigen Hinweise des Geschenks von Aton an Amenophis III. Ich habe ihnen aber nichts von euch erzählt. Sie wirkten auf mich nicht aufrichtig. Dass nun heute offensichtlich mein Büro durchsucht wurde, ist demnach kein Zufall.
1: Es gibt nur einen, den wir noch davon erzählt haben. Diesem Adier aus dem Antiquitätengeschäft.
2: Der hat uns heute Morgen auf dem Schulweg aufgelauert und uns gewarnt, dass man nicht mit den Geschenken der Götter spielt und so.
3: Aber der war immer allein. Da war kein zweiter Mann.
0: Nein, dem Namen nach zu urteilen ist euer Adir Ägypter. Die beiden Herren waren Europäer, ganz sicher. Am besten ihr erzählt mir jetzt die Wahrheit über diese Kette und das Foto, aber bitte die vollständige Geschichte.
4: Wir sahen uns an und beschlossen stillschweigend, dem Professor alles zu erzählen. Wie ich es gefunden hatte, wo und was wir herausgefunden hatten. Er hörte uns aufmerksam zu und als wir fertig waren, setzte er sich hinter seinen Schreibtisch und schaute eine gefühlte Ewigkeit wie durch uns hindurch.
0: Es hat einen Grund, warum diese Kette zu dir gekommen ist, Emma.
4: Wie zu mir gekommen ist?
0: Wissenschaftlich gibt es dafür natürlich keinen Beweis, wie für so viele Dinge nicht. Denkt nur an die seltsamen Todesursachen der Graböffner von Tutanchamuns letzter Ruhestätte. Howard Carter, Lord Carnarvon, der Finanzier dieser Ausgrabung etc. pp. Sie wurden zwar alle widerlegt, doch tauchen in der ägyptischen Mythologie immer wieder Zusammenhänge auf, die Rätsel aufgeben. Jedenfalls für einen Wissenschaftler. Ich glaube euch und wir müssen ab jetzt auf der Hut sein. Mit solch einer magischen Kette kann man böse Dinge anrichten. Und ihr habt die Kraft dieses Zaubers wiedererweckt. Ich meine, ihr müsst sie Aton zurückgeben.
3: Zurückgeben?
0: Und das hört sich jetzt vielleicht alles ein bisschen nach einem Abenteuerroman an, aber wenn man einigen Überlieferungen aus der ägyptischen Mythologie Glauben schenken will, hat sich Aton Emma ausgesucht, um ihm die Kette zurückzubringen. Wo ist das Amulett jetzt?
2: Bei mir, zu Hause.
0: Emma, du musst es an dich nehmen. Nur bei dir ist es sicher. Wann habt ihr Schulferien?
2: Ab übermorgen.
1: Da ist der letzte Schultag.
2: Vor den Osterferien.
0: Bleibt ihr in den Osterferien hier oder verreist ihr mit euren Eltern?
3: Wir wollten, aber mein Vater hat keinen Urlaub bekommen.
1: Ich wollte zu meiner Tante nach Frankreich fahren, aber sie ist krank geworden und deswegen bleibe ich jetzt hier.
2: Wir wollen in den Sommerferien nach Australien und deshalb müssen meine Eltern ein bisschen sparen.
4: Ich verreise nur in den Sommerferien. Mehr kann sich meine Mutter nicht leisten.
0: Das passt alles zusammen. Ich glaube, ihr habt soeben bei einem Preisausschreiben des Ägyptischen Museums eine einwöchige Reise zu den Pyramiden gewonnen.
3: Was?
0: Zufällig bin ich der Organisator dieser Reise und eine sehr nette Kollegin, Frau Bruns, wird uns begleiten. Was haltet ihr davon, in 2 Wochen nach Ägypten zu fliegen? Dann habe ich noch ein bisschen Zeit, das hier im Museum vorzubereiten und eure Eltern zu informieren.
1: Hammer! Wir sollen mit ihnen nach Ägypten fliegen?
3: Mega! Aber ich glaube, meine Eltern werden damit nicht einverstanden sein.
2: Das ist irre!
4: Aber diese Kette will ich nicht bei mir haben.
0: Emma, du bist die Hüterin. Dir und dem Amulett wird nichts geschehen, glaube mir. Ich glaube, ich weiß jetzt, warum Aton sich dich ausgesucht hat. Du bist aufrichtig und ehrlich. Also pack es in einen kleinen Karton und stell es in dein Zimmer, ins Regal oder sonst wohin. Niemand wird es anrühren, da bin ich mir sicher. Und was eure Eltern angeht, lasst das mal meine Sorge sein. Ihr habt da wirklich etwas sehr, sehr Außergewöhnliches entdeckt. Als Professor für Ägyptologie und Koptologie muss ich mich leider in eure Entdeckung einmischen. Was meint ihr?
1: Was ist Koptologie?
0: Koptische Sprache war die Erstsprache Ägyptens. Sie ist ausgestorben, aber ohne sie wäre das Entziffern der Hieroglyphen nicht möglich gewesen. Darüber hinaus beschäftigt sich Koptologie auch mit der Kultur, Geschichte und der Religion dieser Zeit. Ihr seht, ich bin also Fachmann auf diesem Gebiet. Darf ich euch nun bei dieser Reise begleiten?
3: Yeah! Auf jeden!
2: Wir waren erstmal ziemlich platt von der Vorstellung, dass wir in 2 Wochen nach Ägypten fliegen sollten. Philipp war total begeistert, aber Emma war auf dem Rückweg sehr still. Emma, wir holen jetzt die Kette bei mir ab. Und dann komme ich mit zu dir, okay?
4: Ich weiß nicht. Ich habe irgendwie Angst vor diesem Teil. Die Vorstellung, dass es jetzt 2 Wochen bei mir im Zimmer liegen soll.
3: Aber du hast doch Professor Kelvin gehört. Du bist die Hüterin und dir wird nichts geschehen.
1: Weil du sie gefunden hast. Oder sie dich. Wie auch immer. Ich finde das ultra cool, dass wir eine Reise nach Ägypten machen. Ey, und dann noch mit einem Professor. Wir werden so viel über Ägypten erfahren. Ist doch 1000-mal besser als Geschichtsunterricht.
2: Das werden bestimmt die tollsten Osterferien ever.
4: Ja, die Reise nach Ägypten finde ich ja auch gut. Aber dieses Amulett...
1: Lass es uns einfach in einen Karton packen und erst wieder in Ägypten herausholen.
4: Okay, gut. Abgemacht?
3: Abgemacht.
2: Abgemacht.
3: Nachdem wir bei Inge die Schatulle in einen Karton gepackt hatten, liefen wir zu Emma. Plötzlich stellten sich uns 2 Männer in den Weg.
5: Guten Tag. Wir würden uns gerne mal mit euch unterhalten.
1: Die beiden Typen von Kelvin.
6: Wir glauben, dass ihr etwas in eurem Besitz habt, das...
4: Sie blicken es nicht, oder?
5: What meinst du?
4: Ich bin die Hüterin. Kapiert?
1: Wie aus dem Nichts hielt plötzlich eine Polizeistreife neben uns und eine der beiden Polizisten machte das Fenster runter.
7: Alles okay, Kinder?
4: Nein! Diese Männer wollen etwas von uns, aber wir kennen die gar nicht.
3: Sie haben sich einfach in den Weg gestellt.
7: Darf ich mal ihre Ausweise sehen?
6: Die liegen in die Hotel, in die Safe. Ah.
8: Wagen 14 an Zentrale. Wir brauchen mal ein paar Kollegen für eine Personalkontrolle in der Wielandstraße 70.
5: Hören Sie, wir haben die Kinder nur nach dem Weg gefragt. Das muss ein Misunderstanding sein.
4: Das stimmt doch überhaupt nicht.
2: Sie haben gesagt, Sie wollen sich mit uns unterhalten.
3: Wir uns aber nicht mit Ihnen.
5: Eine Misunderstanding, wirklich.
7: Dann möchte ich Sie bitten, mit uns auf das Polizeirevier zu kommen, damit wir Ihre Personalien aufnehmen können.
3: Können wir gehen?
2: Wir haben noch Schularbeiten auf und sollten längst zu Hause sein.
7: Na klar, ihr könnt gehen oder sollen euch die Kollegen bringen.
3: Nee, ist schon okay.
7: Dann darf ich Sie bitten,
5: wirklich nicht zu fassen. Ich bin ein Angestellter von der britischen Konsulat.
7: Können Sie da alles beim Protokoll angeben, wenn ich bitten darf?
2: Emma, so kenne ich dich ja gar nicht.
4: Es funktioniert also. Gut, dann bin ich beruhigt.
2: Die beiden Männer sollten uns erstmal für eine Weile nicht wieder über den Weg laufen. Aber man trifft sich immer 2-mal, lautet ein altes Sprichwort. 2 Wochen später saßen wir mit dem Professor und seiner Kollegin, Frau Bruns, ebenfalls Professorin für Ägyptologie und Koptologie, im Flieger nach Ägypten.
1: Meine Eltern hatten erst große Zweifel. Aber nachdem Professor Kelvin und Frau Professorin Bruns sich bei meinen Eltern vorgestellt hatten, war alles kein Problem mehr. Ich durfte mit.
3: Wir landeten auf dem Kairo International Airport und wurden in ein richtig cooles Hotel gebracht. Philipp und ich hatten ein gemeinsames Zimmer und Emma und Inge teilten sich ein anderes. Die Professoren waren auf dem gleichen Flur wie wir untergebracht.
4: Für den Nachmittag war eine Stadtrundfahrt mit einem Besuch auf dem Basar geplant.
9: Bleibt zusammen und in Sichtweite, klar?
10: So, Kinder. Für morgen ist ein kleiner Ausflug in das Luxor-Museum geplant.
9: Dort sind einige Blöcke des Sonnentempels ausgestellt.
2: Wie? Ich dachte, wir gehen hier in einen richtigen Tempel.
10: Ja, das würden wir auch sehr gern tun. Aber von dem alten Tempel ist nicht mehr viel übrig geblieben.
9: Es ist ein Versuch. Sollte die Rückgabe des Amuletts dort nicht funktionieren...
10: Fahren wir tatsächlich zu den Tempelanlagen nach Karnak.
3: Aber warum fahren wir nicht gleich dahin?
9: Perk. Der Tempel steht nicht mehr da, wo man vermutet, dass er mal stand. Das ist eine weite, leere Fläche.
4: Egal. Lasst uns doch das mit dem Museum morgen erstmal ausprobieren. Ich bin froh, wenn ich das Teil los bin.
1: Okay, ich habe meiner Mutter versprochen, dass sie ihr Gewürze aus Ägypten mitbringt. Wo und was kaufe ich da am besten?
10: Ebechan, Oronfel, Kurkum, Kamun, Gosbara, Irf, Chabed al-Baraka und so weiter.
1: Okay, und jetzt nochmal auf Deutsch?
9: Ebechan ist Kardamom. Oronfel sind Nelken. Kurkum ist, na, wer weiß es.
2: Kurkuma?
9: Richtig. Was bei uns allerdings seltener zu erwerben ist, sind Malab und Chabed al-Baraka. Malab ist ein tolles Gewürz zum Brotbacken. Und Chabed al-Baraka ist Schwarzkümmel.
10: Am besten, wir gehen zusammen, oder?
2: Sehr gut. Guter Plan. Finde ich auch besser.
1: Dann können Sie übersetzen.
2: Der erste Tag in Ägypten war ziemlich aufregend. Auf dem Basar gab es unzählige Stände mit Früchten und Gewürzen. Und Philipp hatte gleich tütenweise von dem Zeug gekauft. Die Händler waren alle sehr nett. Und als sie erfuhren, dass wir aus Deutschland kommen, fingen die meisten gleich an zu erzählen. Mein Sohn geht auf eine deutsche Universität. Die deutsche Schule wurde wieder geöffnet. Und so weiter und so weiter. Es war toll. Allerdings erwartete uns im Hotel eine nicht so schöne Überraschung.
3: Wir waren gerade an der Rezeption, unsere Zimmerschlüssel abholen, als diese beiden Typen, die uns in Deutschland auf der Straße angesprochen haben, plötzlich vor uns standen.
11: So sieht man sich wieder.
6: Professor Bruns, Professor Kalman.
11: Secret Intelligence Service. Wir vermuten, dass sie etwas in ihrem Besitz haben, das der britischen Regierung gehört.
0: Und was soll das sein?
11: Ein Amulett. Eine Kette. Sie befand sich 1940 in einer Ausstellung in Paris unter einer Leihgabe aus Great Britain. Wir waren sehr froh, als dieser Bunker entdeckt wurde, denn es befanden sich dort ebenfalls Gegenstände aus dieser besagten Exhibition-Ausstellung. Yeah. Nun haben wir erfahren, dass diese Kinder hier mit einem Foto von ihrem Mobile, von diesem Amulett, eine von unseren Vertrauenspersonen aufsuchten.
2: Adia!
11: Wir würden diese Gegenstände sehr gerne wieder in unserem Besitz wissen. You understand?
10: Das verstehen wir sehr gut. Aber das muss ein Missverständnis sein. Die Kinder hier haben an einem Preisausschreiben teilgenommen und...
11: Stop! Erzählen Sie uns nicht solche Unsinn, Frau Professor Bruns. Dieser Amulett hat Amenophis III. Als Geschenk vom Sonnengott Aton überreicht bekommen. Es besitzt unglaubliche Kraft.
0: Hören Sie, ich glaube, Sie haben zu viel Harry Potter gelesen. Aber wenn dem so sein sollte, wie Sie sagen, gehört diese Kette ja wohl eher dem Sonnengott Aton und nicht der britischen oder französischen oder deutschen Regierung. Guten Abend, ihr Herren.
12: Das war der dritte Teil von Das Erbe des Aton. Ich bin der Jens von der Hörspielfabrik und ich hoffe, dass ihr beim vierten und letzten Teil hier bei Radio Teddy wieder mit dabei seid. Bis dahin, wie immer, ein herzliches Tschüss.
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0: Was bisher geschah?
1: Hey Leute, sagt mal, glaubt ihr eigentlich an Geister? Bei den Menschen um mich herum gibt es eigentlich nur zwei Lager. Auf der einen Seite die, die todsicher sind, dass Geister und andere übernatürliche Dinge existieren und sofort ein paar persönliche Grusel-Stories auf Lager haben. Und die anderen, die solche Stories für Hokuspokus halten und nach rationalen Erklärungen hinter den paranormalen Phänomenen suchen. Zu dieser Fraktion würde ich mich als Reporterin auch zählen. Fakten statt Fantasy. Das heißt, neulich habe ich mit meinen Freunden etwas erlebt, das mich dann doch ins Grübeln gebracht hat. Bereit für eine Story mit Gänsehautfaktor?
2: Wir sind's, Frau Machnikowski. Kira, Lars und Nele.
3: Und zwei Mandel-Matsch-Muffins.
4: Entschuldigt bitte, ihr drei. Ich dachte schon, dieser Unsympath Hagedorn traut sich gleich nochmal hierher.
2: Hagedorn? Wer ist das?
3: Nie gehört.
4: Seid froh. Der Hagedorn ist der neue Hausbesitzer und Vermieter. Jetzt rennt er mir sogar schon persönlich die Tür ein, dieser Wolf im Anzug. Luxus sanieren habe ich noch verstanden. Und die Antwort ist, was sonst? Wenn der Hagedorn die Wohnungen hier im Haus auf Vordermann bringt, kann er sich schnell eine goldene Nase verdienen. Natürlich erst, nachdem wir alten Mieter weg sind. Wenn ich es nicht besser wüsste, würde ich sagen, ich hatte heute Nacht Besuch von einem Geist.
2: Was?
3: Nicht Ihr Ernst?
4: Normalerweise glaube ich nicht an solchen Hokuspokus, aber da war dieses unheimliche Flüstern.
3: Was denn für ein Flüstern?
4: Also nachdem der Baulärm endlich aufhört, da habe ich den Krimi im Fernsehen eingeschaltet. Das beste Einschlafmittel, wenn ihr mich fragt.
2: Und?
4: Und eine Weile später, muss so gegen Mitternacht gewesen sein, werde ich wieder wach. Von so einem Wispern, dass es einem eiskalt den Rücken runterläuft.
2: Wo kam das denn her? Und wer hat da geflüstert und was?
4: Frage 1, keine Ahnung. Es schien von überall und nirgends zu kommen.
3: Oh, scary.
4: Nicht wahr? Frage 2, siehe Frage 1. Keine Ahnung. Und was da geflüstert wurde, konnte ich leider nicht verstehen.
3: Sie sind sicher, dass es nicht aus dem Fernseher kam?
4: Dachte ich am Anfang ja auch. Aber als ich den Flimmerkasten ausgeschaltet habe, war das Flüstern immer noch da. Nicht, dass sich am Ende wirklich ein Geist in meiner Wohnung eingenistet hat.
1: Lars und ich wechseln einen Blick. Wir scheinen dasselbe zu denken. Baustellenlärm plus Stress mit dem Vermieter gleich Frau Machnikowskis Nerven liegen blank.
2: Na, ist doch wohl klar, wo wir heute übernachten, oder?
4: Das würdet ihr wirklich tun? Aber zwei 16-Jährige haben an einem Samstagabend doch sicher andere Pläne, oder? Kino, Tanzcafé.
2: Geisterjagd klingt um einiges spannender.
3: Oh, Sie haben einen Smartspeaker?
2: Ganz schön modern.
4: Tja, Frau geht halt mit der Zeit. Ich habe den Oscar zwar erst eine Woche, aber wir haben uns schon gut angefreundet. Nicht wahr, Oscar?
3: Sie müssen erst das Aktivierungswort sagen.
4: Ach, richtig, meinte Dennis auch. Na, Oscar, wie geht's?
5: Wunderbar, jetzt, wo wir miteinander sprechen.
2: Wer ist denn Dennis?
4: Der Junge, der zurzeit bei mir seine Sozialstunden ableistet. Er hat mir den Oscar mitgebracht. Stand früher mal bei seiner Oma. Nett von ihm, nicht wahr?
2: Moment. Dennis, Sozialstunden? Sorry, ich komme nicht ganz mit.
4: Ich bin seit Neuestem in einem Projekt. Junge Straftäter helfen älteren Leuten im Haushalt, statt Müll im Park aufzusammeln. Aha, wo wir gerade von Dennis sprechen, das muss er sein. Hab ihn vorhin einkaufen geschickt.
1: Man soll ja nicht zu viel auf den ersten Eindruck geben. Aber sagen wir so, mein Sympathieradar schlägt nicht maximal aus.
4: Na, mein Lieber, alles gefunden?
6: Na, Logo. Oh, Sie haben Besuch? Wusste gar nicht, dass hier noch andere Leute außer mir vorbeikommen.
7: Hallo. Ich bin Nele.
6: Hi, Dennis. Ist ja nice, dass Sie in Ihrem Alter noch Besuch empfangen.
4: Ich wüsste nicht, dass es dafür eine Altersbeschränkung gibt. Kira, Nele und Lars sind meine Geisterjäger.
6: Ach, reden wir schon wieder von diesem Hirngespinst?
8: Die Gute kann zwischen Realität und Fantasie nicht mehr ganz unterscheiden, wisst ihr.
2: Was soll das heißen?
6: Ich frag mich nur, ob es eine gute Idee ist, in dem Alter noch allein zu wohnen. Und jetzt sogar ganz allein im Haus.
3: Schon mal überlegt, dass dich das vielleicht nichts angeht?
4: Ich kann gut für mich selber sprechen, Lars. Und du, Dennis, räumst jetzt erstmal die Einkäufe ein.
6: Ha, Ansagen machen kann sie noch, hm? Ich mach mir erstmal einen Kaffee.
4: Da kannst du mir gleich einen mitmachen. Und vergiss nicht, das Wechselgeld auf den Tisch zu legen.
6: Hab ich Ihnen das nicht schon gegeben?
4: Mein lieber Freund, jetzt bewegen wir uns aber auf ganz dünnem Eis.
6: Schon gut, schon gut. Wer wird denn gleich so empfindlich sein?
8: Ich sag doch Paranoia.
0: Und jetzt geht's weiter.
2: Puh. Geht es euch wie mir? Dennis' Umgang mit Frau Machnikowski geht mal gar nicht. Dermaßen von oben herab. Altersbashing vom Feinsten. Und wieso wundert er sich, dass sie Besuch kriegt? Auch die Sache mit dem Wechselgeld war ziemlich komisch. Ein Gedanke drängt sich mir auf, den ich aber für mich behalte, bis Dennis in der Küche verschwunden ist.
7: Also im Ernst, Frau Machnikowski, das hätten Sie uns ruhig sagen können.
3: Bevor wir uns hier einen Ast absuchen.
4: Wovon redet ihr?
7: Na, liegt ja wohl ziemlich nah, wer hier letzte Nacht den Geist gespielt hat.
4: Ihr wollt doch nicht andeuten?
3: Ja, ein Smart Speaker, unheimliche Geräusche.
7: Bingo. Diesem Typen traue ich das locker zu.
9: Was ihr immer habt, ich finde ihn ganz süß.
4: Also hört mal, der Dennis braucht vielleicht noch etwas Schliff, aber genau deshalb ist er ja bei mir.
7: Also...
4: Und was eure Anschuldigung angeht, was zählt, sind Beweise. Das solltest du als Reporterin am besten wissen, Kira.
7: Aber
4: ich verlasse mich auf mein Bauchgefühl und das sagt mir, der Junge ist im Grunde in Ordnung.
7: Also... Sorry, Frau Machnikowski, aber Sie sind ganz schön naiv.
2: Ups, mit diesem Kommentar bin ich jetzt wohl übers Ziel hinausgeschossen, wie mir Frau Machnikowski mit einem missbilligenden Blick klarmacht. Trotzdem speichere ich Dennis als verdächtig ab, auch wenn ich nicht wirklich sagen kann, warum. Was ist sein Motiv? Geld scheint er gut brauchen zu können. Stichworte Markenklamotten und Wechselgeld. Aber... Seit wann füllt man mit Geisterspuk sein Portemonnaie auf? Irgendein Puzzlestück fehlt noch. Die nächste Stunde stellen wir Frau Machnikowskis Wohnung weiter nach Hinweisen auf den Kopf. Ergebnis? Leider Fehlanzeige. Da bleibt nur eins. Den Geist auf frischer Tat ertappen. 7 Stunden später. 22 Uhr. Nach einem ziemlich lustigen Kartenspieleabend zieht sich Frau Machnikowski in ihr Schlafzimmer zurück. Lars und ich bleiben im Wohnzimmer und warten. Und warten. 23.15 Uhr. Lars hat seinen Laptop aufgeklappt und ist im nächsten Moment aus der Realität ausgelockt. Toller Geisterjäger, denke ich mir. Dann ziehe ich mein Handy heraus und öffne meinen Blog. Neuer Eintrag? Gruselatlas. Welche Geister spuken bei euch? Die erste Antwort kommt aus Mexico City.
7: Was schreibt Ricardo? Geisterfrau Llorona streift nachts umher und ruft nach ihren verlorenen Kindern. Gerne nimmt sie auch fremde Kinder mit. Oh, ein Glück, dass ich die Legende nicht kannte, als ich klein war. Hey, Moment. Was war das?
3: Damn, ich war so dicht dran. Jetzt kann ich das ganze Level nochmal von vorn...
7: Psst!
3: Was ist?
7: Stell den Ton aus. Da war was.
3: Was? Wo?
7: So ein Rascheln. Nur ganz kurz. Ich kann nicht sagen, woher es kam.
3: Also, ich habe nichts gehört.
7: Was für ein Wunder.
3: Du hast wirklich nichts. Könnte auch eine Motte gewesen sein, oder? Wenn wir das Licht hier ausmachen und im Flur an?
7: Okay, why not?
2: Wer um alles in der Welt ist nur auf die Idee gekommen, dass große, laut tickende Standuhren ein Wohnzimmer gemütlich machen? Auch wenn ich nicht die Schreckhafteste bin, werden meine Nerven mit jedem Ticken einen Tick angespannter, während Lars und ich im Halbdunkel darauf warten, dass sich irgendetwas regt. Was es nicht tut. Keine Motte, kein Geist, nichts.
3: Kira, ich glaube echt, du hast dir das nur einge... Whoa!
7: Hey, geht's noch?
3: Sorry. Das kam so plötzlich.
7: Das Rascheln kommt vom Flur.
3: Also, nach einer Motte klang das nicht. Oder wenn, dann nach einer Monstermotte.
7: Hallo? Ist da wer?
3: Boah, Kira! Du machst mich alle.
7: Komm, wir sehen nach.
3: Unbewaffnet?
7: Schnapp dir halt einen Kerzenständer.
2: Unter uns? Ich klinge 3-mal mutiger, als ich mich gerade fühle. Zur Sicherheit greife ich nach dem dicken Lexikon, das aufgeschlagen auf dem Sofatisch liegt. Ob man damit einem Geist eins überziehen kann, ist die nächste Frage. Schritt für Schritt wagen wir uns in den Flur vor.
3: Ich sehe immer noch nichts. 1:1 wie in einem Horrorfilm. Und das raschelt nicht nur, das klappert auch. Was ist das?
9: Ah, es kommt von unter der Kommode. Okay, auf drei schauen wir nach.
3: Wenn es sein muss.
9: 1:2
4: Aus die Maus!
3: Ah, verdammte Axt!
9: Frau Mordikowski! Was für ein Timing. Falls Frau Machnikowski wirklich ein Schreckgespenst im Haus hat, steht sie ihm selbst kaum nach. In ihrem weiß geblümten Nachthemd gibt sie rein optisch einen guten Geist ab. Aber was meint sie mit aus die Maus? Als wir uns zusammen nach unten beugen, sehe ich es.
10: Eine Maus in einer Lebendfalle.
3: Ach so. Alter Verwalter, so ein kleines Tier, so ein Riesenschreck.
4: Fragt mich nicht, wie die kleinen Racker es in den dritten Stock schaffen. Kaum habe ich eine draußen ausgesetzt, taucht hier oben schon die nächste auf.
9: Vielleicht werden sie ja hochgetragen.
3: Ach, whatever. Das Rätsel um den Flüstergeist ist damit wohl gelöst.
1: Hm. Ist es das? Frau Machnikowski bleibt dabei. Was auch immer sie letzte Nacht gehört hat, klang anders als alle normalen Geräusche. Inklusive dem Rascheln von ungebetenen Nagetiergästen. Den Rest der Nacht versuche ich, Augen und Ohren offen zu halten, was mir bis 3:15 gelingt, ohne dass ein Geist von sich hören lässt. Der nächste Nachmittag. Laura nutzt den Sonntag, um die Halloween-Regale im Laden aufzufüllen. Beim Helfen bringen Lars und ich, Laura und Nele, auf den neuesten Stand der Geisterjagd.
9: Nein, wie krass. Ich wäre gestorben vor Angst. Mäuse finde ich noch schlimmer als Geister.
3: Wie praktisch, dass meine Mutter 2 Kartons Dekomäuse bestellt hat. Wer weiß, wo die demnächst überall unerwartet auftauchen.
11: Keine Sorge, Nele. Auch mein Sohn weiß, mit ernsthaften Ängsten von Menschen spielt man nicht.
9: Tja, bei Frau Machnikowski scheint jemand allerdings genau das zu tun.
3: Hä? Der Fall ist gelöst. Hat sie doch selbst gesagt. Aus die Maus.
9: Sie hat aber auch gesagt, dass die Geistergeräusche anders geklungen haben.
3: Glaubst du jetzt im Ernst, dass Frau Machnikowski Besuch aus dem Geisterreich hatte?
9: Ich glaube, dass wir ihren Bericht ernst nehmen sollten. Das ist alles.
10: Finde ich auch.
11: Ach, das ehrt euch, ja. Aber sagen wir mal so, wenn ich ein paar Nächte schlecht geschlafen und dazu noch Stress um die Ohren habe, dann...
3: So macht man schon mal aus einer Mücke einen Elefanten. Also für mich ist der Fall glasklar.
9: Schön, wenn man es sich so einfach macht.
3: Hallo? Wir haben uns da echt reingehängt und...
9: Leute, schaut mal, wer da draußen vorbeiläuft.
10: Hä? Wo? Ah, das ist ja Dennis.
11: Wer ist denn Dennis?
3: Frau Machnikowskis Hausgangster.
11: Wie bitte?
9: Erklären wir dir später, Laura. Jetzt erst mal hinterher.
10: Du willst Dennis beschatten?
9: Wenn es vorletzte Nacht keine Maus war, ist Dennis ein möglicher Verdächtiger. Der Typ ist mir einfach nicht geheuer.
3: Eine Erklärung reicht dir echt nicht aus, hm?
9: Wenn wir noch weiter diskutieren, ist der weg. Also, wer ist dabei?
10: Okay, ich komme mit.
3: Wenn zu viele beschatten, wird es ja auch wieder zu auffällig, oder?
9: Schon kapiert. Also, vamos, Nele.
11: Passt aber auf euch auf, ja? Also eigentlich ist so etwas ein Job für die Polizei.
9: Wir sind vorsichtig, Laura. Versprochen.
1: Bevor wir aus dem Laden schlüpfen, verstecke ich meine Lockenmähne unter der Hoodie-Kapuze. Keine besonders ausgefeilte Tarnung. Aber jetzt zählt Tempo. Nele schnappt sich eine große, weiß gerandete Sonnenbrille aus dem Regal. Macht sie die wirklich unauffälliger? Egal. Schon sind wir auf der Straße und sehen Dennis gerade noch um eine Häuserecke biegen. Hastig nehmen wir die Verfolgung auf. Dennis scheint es eilig zu haben. Seine Schritte werden immer schneller. Wo will er hin? Auf einmal blickt er über die Schulter. Verdammt, hat er uns bemerkt? Schnell hinter ein parkendes Auto gehuscht. Ich sehe, wie Dennis kurze, prüfende Blicke in alle Richtungen wirft. Sucht er nach uns? Oder will er nur sicherstellen, dass ihn niemand verfolgt? Jetzt verschwindet er in einem kleinen, in die Jahre gekommenen Café.
9: Was macht er da drin? Vielleicht ein Latte Macchiato trinken? Ja, klar, Nele. Und der Regenbogen ist eine Rutschbahn.
1: Nele guckt ziemlich irritiert. Das war mal wieder ein Kira-Kommentar, den ich mir auch hätte sparen können. Aber von der Sache her bin ich überzeugt. Dennis hat irgendetwas vor.
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2: Mit Alexander Kanja. Hallo zusammen und das sind die wichtigsten Meldungen des Tages. Die Heinz-Sielmann-Stiftung sucht noch das Naturwunder des Jahres. 9 Kandidaten aus ganz Deutschland stehen zur Auswahl. Alle können mitmachen und abstimmen. Meine Kollegin Isa hat da ein paar Beispiele.
6: Da gibt es zum Beispiel den Steinzoo im Zittauer Gebirge in Sachsen, wo Felsen wie Tiere aussehen. Oder den Wildhänger Saarbogen in Rheinland-Pfalz, eine wilde Flusslandschaft an der Saar. Zur Wahl stehen unter anderem auch eine seltene Moorlandschaft in Schleswig-Holstein oder die Vulkanfelsen des Sauerlands in Nordrhein-Westfalen.
2: Abstimmen kann man noch bis Sonntag auf der Seite sielmann-stiftung.de/naturwunder. Wegen der hohen Spritpreise an den Tankstellen hat die Bundesregierung einen neuen Tankrabatt beschlossen. Wie bereits im Mai und Juni soll nun bis zum Jahresende die Steuer auf Benzin und Diesel um 17 Cent pro Liter gesenkt werden. Am 1. Oktober soll der Tankrabatt starten. Bundestag und Bundesrat müssen noch zustimmen. Nur der Dickste kann gewinnen. Das ist das Motto für den Fat Bear Award, der Preis für den dicksten Bären Alaskas. Jedes Jahr treten besonders wohlgenährte Bärinnen und Bären in den Wettstreit. Zurzeit fressen sie sich ordentlich Winterspeck an und werden in Bälde um die 400 Kilo auf die Waage bringen. Mit dabei ist auch der Titelverteidiger Chunk, zu Deutsch Klotz. Gut zu erkennen an der großen Narbe auf der Schnauze. Wer mit abstimmen will, geht auf die Seite explore.org. Der Gewinner steht in einer Woche fest. Der Fettbär-Wettbewerb findet aber nicht nur zum Spaß statt. Er soll auch über den Lebensraum der mehr als 2000 Braunbären in Alaska informieren. Eine 6-jährige Chinesin hat einen neuen Weltrekord für das Lösen eines Zauberwürfels aufgestellt. Sie konnte die 6 farbigen Seiten in gut 4 Sekunden zurechtpuzzeln. Zum ersten Mal ist damit eine Speedcuberin unter 4,5 Sekunden geblieben. Dafür trainiert sie täglich, aber auch zwischen 2 und 3 Stunden. Forscher haben das berühmte Grab von Tutanchamun in Ägypten noch einmal ganz genau untersucht. Mit besonderen Geräten haben sie gemessen, ob sich hinter den Wänden oder unter dem Boden noch etwas versteckt. Dabei haben sie Hinweise gefunden, dass es dort vielleicht einen versteckten Gang und weitere Räume geben könnte. Vielleicht liegt dort auch das sagenumwobene, verlorene Grab von Nofretete. Sie war eine sehr berühmte Königin im alten Ägypten. Soweit die Meldungen und die Radio Teddy Nachrichten zum Nachhören jederzeit in der Radio Teddy App und überall, wo es Podcasts gibt.
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1: Wenig bis gar keine Wolken sind da oben am Himmel und deswegen wird's auch ordentlich frisch in den nächsten Stunden. 3 bis 7 Grad bekommen wir nur. Und der Mittwoch, Der erste offizielle Herbsttag. Der macht dann ein bisschen auf Spätsommer. Ganz, ganz viel Sonne, nur wenig Wolken und Temperaturen zwischen 18 und 21 Grad.
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0: Sandra hier vom Radio Teddy Vormittag. Hier geht's jetzt wieder um Elternthemen.
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0: Also das ist ein Thema, über das ich mich auch ziemlich ärgere. Wir rufen unsere Kinder, weil wir los wollen, weil es Essen gibt. Und es folgt eigentlich immer die Antwort, ja, gleich, ich komme gleich, einen Moment noch, gleich. Sie kommen einfach nie sofort. Radio Teddy Familienexpertin Henriette Grünert. Warum ist das so? Warum heißt es immer gleich, gleich, gleich? Warum nicht sofort?
2: Schön ist immer, sich das mal andersrum zu fragen. Wenn unsere Kinder rufen, wie oft sagen wir, ja, ich komme gleich, ich mache das schnell noch zu Ende.
0: Ah, Mist.
2: Ne? Genau, kenne ich auch. Ja, weil man denkt, ach, jetzt bin ich hier gerade mittendrin, das mache ich schnell noch zu Ende, aber ich komme ja gleich, ich bin gleich bei dir, ja, noch 2 Sekunden. Genau, das heißt, einmal machen sie es uns natürlich nach und andererseits haben sie noch kein Zeitgefühl. Also gleich kann auch 10 Minuten sein, das ist egal. Da müssen wir halt dann an unsere Kommunikation nochmal dran und müssen vielleicht auch irgendwie nach einer gewissen Zeit halt nochmal erinnern, dass das Essen auf dem Tisch steht. So, aber da, wir müssen dran und Geduld.
0: Ja, da kann ich mir persönlich wirklich auch mal in die eigene Nase fassen. Ich habe auch nicht immer gleich Zeit. Danke an Radio Teddy Familienexpertin Henriette Grünert.
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1: Mit Nils, hallo. Lissy möchte wissen, warum sind an Fußgängerüberwegen auf Straßen eigentlich Zebrastreifen auf dem Boden? Erstmal vorneweg. Ein Zebrastreifen wird natürlich so genannt, weil er aussieht wie die Streifen eines Zebras. In der Straßenverkehrsordnung wird bei einem Zebrastreifen von einem Fußgängerüberweg gesprochen. Die Streifen sind da, damit Autofahrer den Fußgängerüberweg noch besser erkennen können. Schließlich haben hier Fußgänger sozusagen Vorfahrt. Unbedingt müssen aber auch immer die Verkehrsschilder da sein, die auf den Fußgängerüberweg hinweisen. Autofahrer müssen an einem Zebrastreifen anhalten, wenn Fußgänger die Straße überqueren wollen. Aber die Fußgänger dürfen nicht einfach auf den Zebrastreifen hinauslaufen. Zuerst müssen sie am Straßenrand stehen bleiben. Nur so erkennen die Autofahrer, dass jemand die Straße überqueren möchte.
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1: Hey Flossenfreunde, hier ist Dizzy Disco, der Disco-Delfin aus der Lagune Nummer 3. Seid ihr für den Tag bereit?
2: Ja!
1: Sag mal, schlaft ihr noch? Ich hab ja gar nichts gehört. Flossen hoch, wer ist dabei?
2: Yeah.

0: Hallo, ich bin Jochen.
1: Hey, Jochen ist auch wieder dabei. Und habt ihr schon Larry gesehen? Ruft mal Krokodil.
2: Hi.
3: Krokodil.
2: Koko was?
3: Krokodil.
4: Das ist mein Lieblingsspiel.
1: Einsiedlerkrebs, wie geht's? Du weißt doch, welche blubberbunten Knöpfe man dreht. Also lass uns allen Flossenfreunden zeigen, wie eine echte Aquaparty geht.
3: Yeah.

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2: Und jetzt geht's hier um das Thema Schlafen mit der Schlafmedizinerin Dr. Samia Liddle-Elke. Und beim Thema Kinderschlaf prallen erfahrungsgemäß viele Meinungen aufeinander. Besonders auch, wenn es darum geht, wann ein Kind abends im Bett liegen sollte. Sammy, wie siehst du denn das?
3: Ist es wichtig, dass wir wie unsere Eltern die Kinder so wirklich zwischen 7 und 8 ins Bett legen? Oder kann man das auch so mal ein bisschen machen wie unsere südländischen Nachbarn, sage ich mal, dass es da um 21 Uhr Abendessen gibt und um 23 Uhr sind die Kinder dann vielleicht mal müde und dann bringt man sie ins Bett? Kann man das handhaben, wie man möchte?
4: Also es geistert immer so diese Information im Netz und in den Medien herum, dass der Schlaf vor Mitternacht der besonders wichtige sei. Jetzt geht es aber gar nicht um Mitternacht die Uhrzeit, sondern es geht um die erste Nachthälfte. Und die ist bei jedem so ein bisschen woanders.
2: Was ist so ein Richtwert für ein Kind im Kita-Alter? Wie viele Stunden Schlaf sollten es in der Nacht sein? Egal jetzt wann?
4: Kita-Kinder schlafen so zwischen 8 und 10 Stunden.
2: Wonach richtet sich denn die Zu-Bett-Gehzeit?
4: Die Zu-Bett-Gehzeit richtet sich so ein bisschen nach der inneren Uhr des Kindes. Die meisten Kinder sind eher Frühtypen, das heißt, sie gehen eher früher ins Bett, so gegen 8 etwa. Aber es gibt auch schon im kleineren Kindesalter Kinder, die eher Spättypen sind. Und die werden vor 10 Uhr, also vor 22 Uhr, nicht müde. Da muss man mal gucken, ob die dann während des Tages noch ein Mittagsschläfchen brauchen. Also man muss ein bisschen gucken, wie ist das Kind individuell gepolt.
2: Das sagte Radio Teddy Familienexpertin, Schlafmedizinerin Dr. Samia Liddle-Elk. Noch mehr spannende Elternthemen gibt's hier bei Radio Teddy von Montag bis Freitag, jeden Vormittag von 10 bis 14 Uhr. 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
3: Mit Alexander Kanja. Hallo zusammen und das sind die wichtigsten Meldungen des Tages. Die Heinz-Sielmann-Stiftung sucht noch das Naturwunder des Jahres. 9 Kandidaten aus ganz Deutschland stehen zur Auswahl. Alle können mitmachen und abstimmen. Meine Kollegin Isa hat da ein paar Beispiele.
4: Da gibt es zum Beispiel den Steinzoo im Zittauer Gebirge in Sachsen, wo Felsen wie Tiere aussehen. Oder den Wildhinger Saarbogen in Rheinland-Pfalz, eine wilde Flusslandschaft an der Saar. Zur Wahl stehen unter anderem auch eine seltene Moorlandschaft in Schleswig-Holstein oder die Vulkanfelsen des Sauerlands in Nordrhein-Westfalen.
3: Abstimmen kann man noch bis Sonntag auf der Seite sielmann-stiftung.de/Naturwunder. Wegen der hohen Spritpreise an den Tankstellen hat die Bundesregierung einen neuen Tankrabatt beschlossen. Wie bereits im Mai und Juni soll nun bis zum Jahresende die Steuer auf Benzin und Diesel um 17 Cent pro Liter gesenkt werden. Am 1. Oktober soll der Tankrabatt starten. Bundestag und Bundesrat müssen noch zustimmen. Nur der Dickste kann gewinnen. Das ist das Motto für den Fat Bear Award, der Preis für den dicksten Bären Alaskas. Jedes Jahr treten besonders wohlgenährte Bärinnen und Bären in den Wettstreit. Zurzeit fressen sie sich ordentlich Winterspeck an und werden in Bälde um die 400 Kilo auf die Waage bringen. Mit dabei ist auch der Titelverteidiger Chunk, zu Deutsch Klotz, gut zu erkennen an der großen Narbe auf der Schnauze. Wer mit abstimmen will, geht auf die Seite explore.org. Der Gewinner steht in einer Woche fest. Der Fettbär-Wettbewerb findet aber nicht nur zum Spaß statt, er soll auch über den Lebensraum der mehr als 2000 Braunbären in Alaska informieren. Eine 6-jährige Chinesin hat einen neuen Weltrekord für das Lösen eines Zauberwürfels aufgestellt. Sie konnte die 6 farbigen Seiten in gut 4 Sekunden zurechtpuzzeln. Zum ersten Mal ist damit eine Speedcuberin unter 4,5 Sekunden geblieben. Dafür trainiert sie täglich, aber auch zwischen 2 und 3 Stunden. Forscher haben das berühmte Grab von Tutanchamun in Ägypten noch einmal ganz genau untersucht. Mit besonderen Geräten haben sie gemessen, ob sich hinter den Wänden oder unter dem Boden noch etwas versteckt. Dabei haben sie Hinweise gefunden, dass es dort vielleicht einen versteckten Gang und weitere Räume geben könnte. Vielleicht liegt dort auch das sagenumwobene, verlorene Grab von Nofretete. Sie war eine sehr berühmte Königin im alten Ägypten. Soweit die Meldungen und die Radio Teddy Nachrichten zum Nachhören jederzeit in der Radio Teddy App und überall, wo es Podcasts gibt.
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1: Wenig bis gar keine Wolken sind da oben am Himmel und deswegen wird's auch ordentlich frisch in den nächsten Stunden. 3 bis 7 Grad bekommen wir nur. Und der Mittwoch, der erste offizielle Herbsttag. Der macht dann ein bisschen auf Spätsommer. Ganz, ganz viel Sonne, nur wenig Wolken und Temperaturen zwischen 18 und 21 Grad.
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1: Heute geht's um den gesunden Schlaf der ganzen Familie. Ich spreche mit Schlafmedizinerin Dr. Samia Little-Elk und kaum ein Thema wird so heiß diskutiert wie das Thema Familienbett. Unter anderem geht's heute auch noch um das Thema Sicherheit im Familienbett. Aber jetzt wollen wir uns erstmal anschauen, welche Vorteile das Familienbett hat, Sammy.
2: Was gibt's Schöneres, als miteinander zu kuscheln und einander Geborgenheit zu spenden in einer Familie? Und das ist auch schon der ganz, ganz große Vorteil. Das ist nur die Frage, ob die beteiligten Eltern gut schlafen neben dem Kind. Ja, manche Kinder schlafen ja wie so ein Propeller und dann zieht irgendwie Mama oder Papa aus auf die Couch und entwickeln Schlafstörungen. Das muss man eben bedenken. Man muss auch das Privatleben der Eltern bedenken. Aber ich sag mal, wenn alle damit d'accord sind, dann ist das was sehr Schönes.
1: Du hast es gerade schon angesprochen, die Geborgenheit. Warum ist es so wahnsinnig wichtig, dass man wirklich eine geborgene Schlafatmosphäre schafft?
2: Also für Kinder ist Geborgenheit ja sowieso wichtig, übrigens für Erwachsene auch. Der Mensch ist im Schlaf besonders verletzlich. Also jetzt in seiner sicheren Wohnung hier in unserem Land ist er vielleicht nicht so gefährdet, aber in der freien Wildbahn, wo wir ursprünglich herkommen, ist Schlafen höchst gefährlich. Das weiß auch unser Instinkt. Weshalb wir durchaus einen Instinkt haben, besser zu schlafen, wenn wir wissen, es sind noch andere im Haus oder in der Wohnung. Und diesen Instinkt haben auch Kinder. Also das heißt, Geborgenheit muss nicht unbedingt bedeuten, dass das Kind im Elternbett schläft, aber Geborgenheit innerhalb der Wohnung, sich sicher zu fühlen bei den Menschen, bei denen es sich befindet, ist super wichtig für den Schlaf, weil der Schlaf eben eine unsichere Tätigkeit des Menschen ist.
1: Also Geborgenheit ist für den gesunden Schlaf von Groß und Klein von enormer Wichtigkeit. Danke an Schlafmedizinerin Dr. Samia Little-Elk. 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
1: Mit Nils, hallo. Und wir haben diese neue Frage hier.
2: Ich heiße Helena und bin 7 Jahre alt. Meine Frage ist, wie kommt der Strom und die Bilder ins Handy?
1: Naja, der Strom kommt übers Ladekabel ins Handy, klar. Bilder kommen auf verschiedene Arten aufs Handy. Manchmal macht man selbst mit der Kamera ein Foto. Dann speichert das Handy das Bild direkt ab. Bilder können aber auch von anderen Menschen kommen, wenn sie sie über eine Nachrichten-App schicken. Auch aus dem Internet können Bilder auf das Handy gelangen, wenn man sie anschaut und speichert. Manchmal werden Bilder auch von einer anderen Kamera oder von einem Computer auf das Handy übertragen. Außerdem gibt es Apps, die selbst Bilder machen oder speichern. So kommen die Bilder also aufs Handy. Man macht sie selbst, schickt sie oder man speichert sie mit dem Smartphone.
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0: Es kommt nicht nur bei den ganz, ganz kleinen Kindern vor. Auch bei meinem 6-jährigen Sohn Hannes kommt das unter Umständen manchmal noch vor, wenn er Spielfreunde zu Hause hat, dass das Spielzeug nicht geteilt werden darf. Dass der Spielfreund meines Sohnes beispielsweise ein bestimmtes Spielzeug gar nicht erst anfassen darf. Ich bin dann immer so ein bisschen enttäuscht. Radio-Teddy-Familienexpertin Henriette Grünert, wie ist denn das, ist das normal? Warum fällt es unseren Kindern denn so schwer, ihr Spielzeug zu teilen?
2: Tatsächlich ist es für Kinder wie eine Erweiterung ihres Selbst. Ja? Also diese Spielzeuge sind quasi ihr Innerstes. Und insofern ist das was, was einfach zu ihnen gehört. Und das dann abzugeben und zu sagen, ich gebe dir das für eine Zeit, das geht irgendwann, weil dann das Konzept innerlich entsteht. Mhm. Aber es gibt Zeiten, da ist es für die wahnsinnig schwierig. Wichtig finde ich, Kinder nicht zum Teilen zu zwingen. Ne? Wir wollen ja immer die Kinder, die teilen, aber gleichzeitig nehmen wir ihnen damit eben auch was. Ne? Ich würde gucken, gerade wenn Besuch kommt, da vielleicht irgendwie eine Kiste zu machen, was Gemeinsames, wo klar ist, wenn jemand kommt, sind das die Spielzeuge, die dir jetzt nicht ganz so wichtig sind, die vielleicht auch mal jemand anders anfassen darf. Und es gibt ganz klar Dinge, wo du auch sagen darfst, das gehört mir, es ist meins. Da die ein bisschen zu entlasten, dass da nicht so dieser Druck ist von, ja, ich muss jetzt aber und nur dann werde ich gemocht und nur dann bin ich ein guter Spielkandidat, ne? Sondern es darf jeder seins haben.
0: Danke an Radio Teddy Familienexpertin Henriette Grünert.
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6: Mit Alexander Kanja. Hallo zusammen und das sind die wichtigsten Meldungen des Tages. Die Heinz-Sielmann-Stiftung sucht noch das Naturwunder des Jahres. 9 Kandidaten aus ganz Deutschland stehen zur Auswahl. Alle können mitmachen und abstimmen. Meine Kollegin Isa hat da ein paar Beispiele.
7: Da gibt es zum Beispiel den Steinzoo im Zittauer Gebirge in Sachsen, wo Felsen wie Tiere aussehen. Oder den Wildhänger Saarbogen in Rheinland-Pfalz, eine wilde Flusslandschaft an der Saar. Zur Wahl stehen unter anderem auch eine seltene Moorlandschaft in Schleswig-Holstein oder die Vulkanfelsen des Sauerlands in Nordrhein-Westfalen.
6: Abstimmen kann man noch bis Sonntag auf der Seite sielmann-stiftung.de/naturwunder. Wegen der hohen Spritpreise an den Tankstellen hat die Bundesregierung einen neuen Tankrabatt beschlossen. Wie bereits im Mai und Juni soll nun bis zum Jahresende die Steuer auf Benzin und Diesel um 17 Cent pro Liter gesenkt werden. Am 1. Oktober soll der Tankrabatt starten. Bundestag und Bundesrat müssen noch zustimmen. Nur der Dickste kann gewinnen. Das ist das Motto für den Fat Bear Award, der Preis für den dicksten Bären Alaskas. Jedes Jahr treten besonders wohlgenährte Bärinnen und Bären in den Wettstreit. Zurzeit fressen sie sich ordentlich Winterspeck an und werden in Bälde um die 400 Kilo auf die Waage bringen. Mit dabei ist auch der Titelverteidiger Chunk, zu Deutsch Klotz. Gut zu erkennen an der großen Narbe auf der Schnauze. Wer mit abstimmen will, geht auf die Seite explore.org. Der Gewinner steht in einer Woche fest. Der Fettbär-Wettbewerb findet aber nicht nur zum Spaß statt. Er soll auch über den Lebensraum der mehr als 2000 Braunbären in Alaska informieren. Eine 6-jährige Chinesin hat einen neuen Weltrekord für das Lösen eines Zauberwürfels aufgestellt. Sie konnte die 6 farbigen Seiten in gut 4 Sekunden zurechtpuzzeln. Zum ersten Mal ist damit eine Speedcuberin unter 4,5 Sekunden geblieben. Dafür trainiert sie täglich, aber auch zwischen 2 und 3 Stunden. Forscher haben das berühmte Grab von Tutanchamun in Ägypten noch einmal ganz genau untersucht. Mit besonderen Geräten haben sie gemessen, ob sich hinter den Wänden oder unter dem Boden noch etwas versteckt. Dabei haben sie Hinweise gefunden, dass es dort vielleicht einen versteckten Gang und weitere Räume geben könnte. Vielleicht liegt dort auch das sagenumwobene, verlorene Grab von Nofretete. Sie war eine sehr berühmte Königin im alten Ägypten. Soweit die Meldungen und die Radio Teddy Nachrichten zum Nachhören jederzeit in der Radio Teddy App und überall, wo es Podcasts gibt.
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9: Wenig bis gar keine Wolken sind da oben am Himmel und deswegen wird's auch ordentlich frisch in den nächsten Stunden. 3 bis 7 Grad bekommen wir nur. Und der Mittwoch, der erste offizielle Herbsttag, der macht dann ein bisschen auf Spätsommer. Ganz, ganz viel Sonne, nur wenig Wolken und Temperaturen zwischen 18 und 21 Grad.
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0: los?
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2: Mama, kannst du das Licht anlassen? Das höre ich sehr oft abends von meinem 6-jährigen Sohn Hannes. Er möchte wirklich gerne wenigstens mit so einem kleinen Nachtlicht einschlafen. Ist für mich auch vollkommen okay. Und anscheinend kennen das auch über 70% von euch, liebe Eltern. Das sagt nämlich unsere Abstimmung auf den Radio Teddy Social Media Kanälen. Radio Teddy Familienexpertin Henriette Grünert, warum ist es denn für unsere Kinder eigentlich so ein großes Bedürfnis, oft lieber mit Licht einzuschlafen?
3: Das ist eine Art von Sicherheit, ne? Es ist auch von ganz ursprünglichen Zeiten noch übrig, ne? Dass wir in der dunklen Höhle gab es halt auch ein Feuer, ne? Was dann zumindest nachts noch glimmt, damit man vielleicht nicht auf den großen Stein tritt, ne? So, dafür ist es, ne? Häufig einfach so ein Sicherheitsbedürfnis. Es gibt ja auch diese Monsterphase, ne? Wo sie dann Monster unterm Bett vermuten und hinter der Tür und.
2: Da sieht man die ja mit Licht besser.
3: Natürlich. Nee, da kommen die nicht. Da trauen so. Die sich ja nicht rein.
2: Ach, da kommen die.
3: Ja, nur, ne? Schlafen ist für Kinder. Das muss man wirklich verstehen, so ein Loslassen in die unbekannte Welt. Ne? Die verabschieden sich quasi aus dem Hier und Jetzt in ihre andere Welt. Und dieses Loslassen, gerade der Übergang, ist halt manchmal wirklich schwierig für die. Ne? Und alles, was dann Sicherheit bedeutet, macht's leichter.
2: Vielen Dank an unsere Radio Teddy Familienexpertin Henriette Grünert.
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1: Mit Nils, hallo. Viele Vögel machen sich nun langsam auf den Weg in ihr Winterquartier. Aber woher wissen die Vögel, wann sie losfliegen müssen und wohin? Das möchte Lennart wissen. Alle Zugvögel haben eine Art innere Uhr. Die ist ihnen angeboren und diese Uhr lässt die Vögel alles zur richtigen Zeit tun. Sie wissen ganz genau, wann Paarungszeit ist und wann sie in den Süden fliegen müssen, nämlich wenn die Tage bei uns kürzer werden. Und woher wissen die Vögel, wohin sie fliegen sollen? Von Geburt an weiß jeder Vogel seine Reiseroute. Genau wie die innere Uhr haben Vögel auch so etwas wie einen genetisch vorgegebenen Reiseweg. Und die letzte Frage, warum ziehen sie überhaupt ins Warme? Weil sie Nahrung suchen. Im Winter ist es bei uns ja schwierig, Insekten, Früchte oder Samen zu finden. Dort, wo es wärmer ist, ist es viel einfacher.
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1: Heute geht's um das effektive Lernen vor Klassenarbeiten. Grundschullehrerin und Vierfachmama Viola Patricia Herrmann stellt uns heute eine ganz besonders effektive Lerntechnik vor. Es ist die Pomodoro-Technik. Pomodoro heißt auf Italienisch Tomate. Viola, was steckt denn hinter der Technik? Worauf zielt die ab?
2: Die Pomodoro-Technik zielt darauf ab, dass die Kinder lernen, sich ihre Zeit besser einzuteilen und die Aufgaben fokussierter zu erledigen. Es sind 5 Schritte. Zunächst schreibt sich das Kind alle Aufgaben, die es zu erledigen hat, auf einen Zettel. Im zweiten Schritt wird dann die Pomodoro, die Tomate, gestellt auf ein Zeitlimit. Meistens redet man so von 20 Minuten, aber das ist wirklich abhängig vom Alter des Kindes. Da muss man anpassen und ausprobieren, was klappt. Eher 15 Minuten würde ich denken für Grundschulkinder, da können sie wirklich konzentriert arbeiten. In der Zeit, wo gearbeitet wird, kein Smartphone, nichts, was piept oder ablenkt. Das ist der zweite Schritt. Im dritten Schritt arbeitet das Kind und mit jeder Aufgabe, die es erledigt hat, darf es die auch auf dem Blatt durchstreichen, damit es auch den Lernfortschritt sieht. Nachdem der Wecker geklingelt hat, macht das Kind 5 Minuten Pause. Nach 5 Minuten geht's weiter und der ganze Vorgang wird wiederholt. Möglichst natürlich immer loben und sagen, toll, guck mal, was du geschafft hast. Das hat doch super geklappt.
1: Grundschullehrerin Viola Patricia Herrmann. Erfunden wurde die Pomodoro-Technik übrigens von dem Italiener Francesco Cirillo in den 80er Jahren. Und er hat einen Küchenwecker in Form einer Tomate für die Technik benutzt. Daher der Name. 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Und ansonsten gibt's täglich Tipps für uns Eltern hier bei Radio Teddy immer um 10 bis 14 Uhr in unserer Elternsendung.

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4: Mit Alexander Kanja. Hallo zusammen und das sind die wichtigsten Meldungen des Tages. Die Heinz-Sielmann-Stiftung sucht noch das Naturwunder des Jahres. 9 Kandidaten aus ganz Deutschland stehen zur Auswahl. Alle können mitmachen und abstimmen. Meine Kollegin Isa hat da ein paar Beispiele.
5: Da gibt es zum Beispiel den Steinzoo im Zittauer Gebirge in Sachsen, wo Felsen wie Tiere aussehen. Oder den Wildhänger Saarbogen in Rheinland-Pfalz, eine wilde Flusslandschaft an der Saar. Zur Wahl stehen unter anderem auch eine seltene Moorlandschaft in Schleswig-Holstein oder die Vulkanfelsen des Sauerlands in Nordrhein-Westfalen.
4: Abstimmen kann man noch bis Sonntag auf der Seite sielmann-stiftung.de/Naturwunder. Wegen der hohen Spritpreise an den Tankstellen hat die Bundesregierung einen neuen Tankrabatt beschlossen. Wie bereits im Mai und Juni soll nun bis zum Jahresende die Steuer auf Benzin und Diesel um 17 Cent pro Liter gesenkt werden. Am 1. Oktober soll der Tankrabatt starten. Bundestag und Bundesrat müssen noch zustimmen. Nur der Dickste kann gewinnen. Das ist das Motto für den Fat Bear Award, der Preis für den dicksten Bären Alaskas. Jedes Jahr treten besonders wohlgenährte Bärinnen und Bären in den Wettstreit. Zurzeit fressen sie sich ordentlich Winterspeck an und werden in Bälde um die 400 Kilo auf die Waage bringen. Mit dabei ist auch der Titelverteidiger Chunk, zu Deutsch Klotz. Gut zu erkennen an der großen Narbe auf der Schnauze. Wer mit abstimmen will, geht auf die Seite explore.org. Der Gewinner steht in einer Woche fest. Der Fettbär-Wettbewerb findet aber nicht nur zum Spaß statt. Er soll auch über den Lebensraum der mehr als 2000 Braunbären in Alaska informieren. Eine 6-jährige Chinesin hat einen neuen Weltrekord für das Lösen eines Zauberwürfels aufgestellt. Sie konnte die 6 farbigen Seiten in gut 4 Sekunden zurechtpuzzeln. Zum ersten Mal ist damit eine Speedcuberin unter 4,5 Sekunden geblieben. Dafür trainiert sie täglich, aber auch zwischen 2 und 3 Stunden. Forscher haben das berühmte Grab von Tutanchamun in Ägypten noch einmal ganz genau untersucht. Mit besonderen Geräten haben sie gemessen, ob sich hinter den Wänden oder unter dem Boden noch etwas versteckt. Dabei haben sie Hinweise gefunden, dass es dort vielleicht einen versteckten Gang und weitere Räume geben könnte. Vielleicht liegt dort auch das sagenumwobene, verlorene Grab von Nofretete. Sie war eine sehr berühmte Königin im alten Ägypten. Soweit die Meldungen und die Radio Teddy Nachrichten zum Nachhören jederzeit in der Radio Teddy App und überall, wo es Podcasts gibt.
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2: Wenig bis gar keine Wolken sind da oben am Himmel und deswegen wird's auch ordentlich frisch in den nächsten Stunden. 3 bis 7 Grad bekommen wir nur. Und der Mittwoch, der erste offizielle Herbsttag, der macht dann ein bisschen auf Spätsommer. Ganz, ganz viel Sonne, nur wenig Wolken und Temperaturen zwischen 18 und 21 Grad.
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1: Kennt ihr das auch, dass euer Kind bei jeder Kleinigkeit, also auch wenn es nicht blutet, ein Pflaster auf die Wunde haben möchte? In manchen Kitas und Grundschulen gibt es da regelrechte Wettbewerbe, wer das schönste Motivpflaster auf dem Arm oder auf dem Bein hat. Es scheint so, als ob alle Kinder im Laufe ihrer Entwicklung diesen Pflastertrend mal mitmachen. Und für uns Eltern ist es natürlich immer spannend zu erfahren, warum machen die Kinder das eigentlich? Wir fragen Psychologin Henriette Grünert.
2: Weil das quasi Kümmern und Sorge und Anteilnahme bedeutet. Ne? Es ist quasi ein Bedürfnis unserer Kinder, Kontakt und Beziehung herzustellen und das Gefühl zu haben, wenn ich was habe, kümmert sich jemand um mich. Und manchmal macht ihnen das so einen Spaß, dass sie es eben auch hervorrufen, obwohl es jetzt nicht so besonders weh tut oder obwohl eigentlich nichts zu sehen ist. Ne? Aber es ist der Moment, auch die Berührung. Jemand macht sich Gedanken, holt das Pflaster, die Berührung, das Pflaster drauf zu kleben, vielleicht noch ein Puster, vielleicht noch ein Kuss auf die Verletzung und dann ist es auch wieder in Ordnung. Ne? Aber es ist quasi das Bedürfnis, Kontakt herzustellen und in Beziehung zu sein.
1: Danke an Psychologin Henriette Grünert.
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1: Mit Nils, hallo. Lissy möchte wissen, warum sind an Fußgängerüberwegen auf Straßen eigentlich Zebrastreifen auf dem Boden? Erstmal vorneweg. Ein Zebrastreifen wird natürlich so genannt, weil er aussieht wie die Streifen eines Zebras. In der Straßenverkehrsordnung wird bei einem Zebrastreifen von einem Fußgängerüberweg gesprochen. Die Streifen sind da, damit Autofahrer den Fußgängerüberweg noch besser erkennen können. Schließlich haben hier Fußgänger sozusagen Vorfahrt. Unbedingt müssen aber auch immer die Verkehrsschilder da sein, die auf den Fußgängerüberweg hinweisen. Autofahrer müssen an einem Zebrastreifen anhalten, wenn Fußgänger die Straße überqueren wollen. Aber die Fußgänger dürfen nicht einfach auf den Zebrastreifen hinauslaufen. Zuerst müssen sie am Straßenrand stehen bleiben. Nur so erkennen die Autofahrer, dass jemand die Straße überqueren möchte.
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0: auch bei der Arbeit verschiedene Kollegen, die einem nicht so sehr liegen wie andere. Und auch da fängt die Schule die Kinder schon ganz früh ein und bringt ihnen ein Stück weit bei, wie man in so einer Situation reagieren kann.
1: Also ich würde es jetzt vielleicht so machen, mal gucken, ob du damit einverstanden bist. Angenommen, meine Leni wäre jetzt noch kleiner. So, und dann würde ich jetzt nach ein paar Wochen, wenn sie unglücklich bleibt, sagen, okay, ich gehe jetzt mal zu der Frau Herrmann hin und red mal mit ihr. Und wenn mein Kind dann sagen würde, ja, sag ihr mal, ich möchte unbedingt neben meiner besten Freundin sitzen, dann würde ich jetzt zu ihr sagen, naja, das geht vielleicht eher nicht. Wer wären denn deine zwei anderen Wunschpartner?
0: Das klingt super.
1: Genau. So, und dann komme ich zu mir und sage, wer wird's jetzt?
0: Ja, genau. Und so kann man das besprechen und dann eine gute Lösung finden.
1: Danke an Grundschullehrerin Viola Patricia Herrmann zum Thema Sitzordnung im Unterricht.
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3: Mit Alexander Kanja. Hallo zusammen und das sind die wichtigsten Meldungen des Tages. Die Heinz-Sielmann-Stiftung sucht noch das Naturwunder des Jahres. 9 Kandidaten aus ganz Deutschland stehen zur Auswahl. Alle können mitmachen und abstimmen. Meine Kollegin Isa hat da ein paar Beispiele.
4: Da gibt es zum Beispiel den Steinzoo im Zittauer Gebirge in Sachsen, wo Felsen wie Tiere aussehen. Oder den Wildhinger Saarbogen in Rheinland-Pfalz, eine wilde Flusslandschaft an der Saar. Zur Wahl stehen unter anderem auch eine seltene Moorlandschaft in Schleswig-Holstein oder die Vulkanfelsen des Sauerlands in Nordrhein-Westfalen.
3: Abstimmen kann man noch bis Sonntag auf der Seite sielmann-stiftung.de/Naturwunder. Wegen der hohen Spritpreise an den Tankstellen hat die Bundesregierung einen neuen Tankrabatt beschlossen. Wie bereits im Mai und Juni soll nun bis zum Jahresende die Steuer auf Benzin und Diesel um 17 Cent pro Liter gesenkt werden. Am 1. Oktober soll der Tankrabatt starten. Bundestag und Bundesrat müssen noch zustimmen. Nur der Dickste kann gewinnen. Das ist das Motto für den Fat Bear Award, der Preis für den dicksten Bären Alaskas. Jedes Jahr treten besonders wohlgenährte Bärinnen und Bären in den Wettstreit. Zurzeit fressen sie sich ordentlich Winterspeck an und werden in Bälde um die 400 Kilo auf die Waage bringen. Mit dabei ist auch der Titelverteidiger Chunk, zu Deutsch Klotz, gut zu erkennen an der großen Narbe auf der Schnauze. Wer mit abstimmen will, geht auf die Seite explore.org. Der Gewinner steht in einer Woche fest. Der Fettbär-Wettbewerb findet aber nicht nur zum Spaß statt. Er soll auch über den Lebensraum der mehr als 2000 Braunbären in Alaska informieren. Eine 6-jährige Chinesin hat einen neuen Weltrekord für das Lösen eines Zauberwürfels aufgestellt. Sie konnte die 6 farbigen Seiten in gut 4 Sekunden zurechtpuzzeln. Zum ersten Mal ist damit eine Speedcuberin unter 4,5 Sekunden geblieben. Dafür trainiert sie täglich, aber auch zwischen 2 und 3 Stunden. Forscher haben das berühmte Grab von Tutanchamun in Ägypten noch einmal ganz genau untersucht. Mit besonderen Geräten haben sie gemessen, ob sich hinter den Wänden oder unter dem Boden noch etwas versteckt. Dabei haben sie Hinweise gefunden, dass es dort vielleicht einen versteckten Gang und weitere Räume geben könnte. Vielleicht liegt dort auch das sagenumwobene, verlorene Grab von Nofretete. Sie war eine sehr berühmte Königin im alten Ägypten. Soweit die Meldungen und die Radio Teddy Nachrichten zum Nachhören jederzeit in der Radio Teddy App und überall, wo es Podcasts gibt.
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6: Wenig bis gar keine Wolken sind da oben am Himmel und deswegen wird's auch ordentlich frisch in den nächsten Stunden. 3 bis 7 Grad bekommen wir nur. Und der Mittwoch, der erste offizielle Herbsttag, der macht dann ein bisschen auf Spätsommer. Ganz, ganz viel Sonne, nur wenig Wolken und Temperaturen zwischen 18 und 21 Grad.
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1: Und die haben immer tolle Tipps und Hinweise für ein harmonisches Familienleben. Mit Psychologin Henriette Grünert habe ich über das Thema Geschwisterstreit gesprochen. Sie hat den wichtigsten Tipp für uns Eltern, wenn es im Kinderzimmer mal wieder so richtig kracht.
2: Der wichtigste Tipp ist, erstmal ruhig zu bleiben und die Erwartungen an die Geschwisterbeziehung auch ein bisschen runterzuschrauben. Freunde im Kindergarten kann man sich aussuchen, Freunde in der Schule kann man sagen, nö, auf den habe ich nicht so Lust, auf den habe ich mehr Lust, ist mir sympathischer hier. Ein Geschwisterkind hat man sich nicht ausgesucht. Das ist dann da und da muss man mit dem irgendwie klarkommen. Und dann gibt es ja auch noch einen Altersunterschied. Insofern da als Eltern einen Moment runterzufahren und sich mal vorzustellen, wie das für das Kind, vor allem für das Kind, was schon in der Familie war, wie schwierig das auch sein muss, dass da plötzlich jemand ist, der Spielzeug anfasst, der in den eigenen Raum geht, der Aufmerksamkeit von den Eltern beansprucht, weil das ist der häufigste Punkt. Und dann dreht häufig das Kind, was schon da war, als erstes nochmal ein bisschen auf. Da entspannt mit umgehen und dann nicht schimpfen und nicht zu sagen, ihr müsst euch aber verstehen, ist, glaube ich, ganz, ganz wichtig.
1: Um mal bei deinem konkreten Beispiel zu bleiben, wenn jetzt das große Kind dem Kleinen verweigert, Spielzeug anzufassen, was dem großen Kind gehört, akzeptieren wir das oder versuchen wir darauf einzuwirken und zu sagen, ach nee, du guck doch mal und lass doch mal dein kleines Geschwisterkind mitspielen. Was sagst du?
2: Ich finde es wichtig, dass wenn das Kind sagt, ich möchte das nicht, dass das auch respektiert wird. Vielleicht kann man überlegen, eine Kiste zu machen, die für beide da ist.
1: Danke an Psychologin Henriette Grünert. 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
1: Mit Nils, hallo. Und wir haben diese neue Frage hier.
2: Ich heiße Helena und bin 7 Jahre alt. Meine Frage ist, wie kommt der Strom und die Bilder ins Handy?
1: Naja, der Strom kommt übers Ladekabel ins Handy, klar. Bilder kommen auf verschiedene Arten aufs Handy. Manchmal macht man selbst mit der Kamera ein Foto. Dann speichert das Handy das Bild direkt ab. Bilder können aber auch von anderen Menschen kommen, wenn sie über eine Nachrichten-App schicken. Auch aus dem Internet können Bilder auf das Handy gelangen, wenn man sie anschaut und speichert. Manchmal werden Bilder auch von einer anderen Kamera oder von einem Computer auf das Handy übertragen. Außerdem gibt es Apps, die selbst Bilder machen oder speichern. So kommen die Bilder also aufs Handy. Man macht sie selbst, schickt sie oder man speichert sie mit dem Smartphone.
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1: Kennt ihr das, liebe Eltern, dass euer Kind euch gegeneinander ausspielt? Das war unsere Radio Teddy Familienfrage des Tages heute. Rund 65% von euch haben da auf unseren Radio Teddy Social Media Kanälen auf Ja geklickt. Und da frage ich doch mal Radio Teddy Familienexpertin Henriette Grünert. Wie kommt das zustande, dass so Kinder das schon so drauf haben, dass sie uns Eltern gegeneinander ausspielen können?
2: Sie wissen halt, wissen relativ schnell, wie es funktioniert. Sie spielen nicht bewusst aus, ne, das finde ich nochmal ganz wichtig, sondern sie gucken halt nach ihrem eigenen Bedürfnis. Und das ist grundsätzlich auch was Gutes. Ja, ich würde weggehen davon, immer zu sagen, das ist irgendwie doof, ne, sondern das ist grundsätzlich was Gutes, dass sie für sich sorgen können. Und dabei benutzen sie natürlich alle Techniken, die sie so mitkriegen, ne? Und so Dynamiken mitzukriegen ist natürlich was, wo sie sehr feinfühlig sind. Und es kann sogar so weit gehen, dass sie sagen, ja, Mama hat ja gesagt, dabei hat Mama nein gesagt. Ne? Auch das gibt es natürlich. Da ist es immer wichtig zu gucken, was sagt Papa, was sagt Mama, was ist vielleicht auch so eine grundlegende Regel, ne? Dass das Kind nicht zu jedem Einzelnen gehen muss, sondern es gibt vielleicht eine Süßigkeit pro Tag. Das wissen alle. Ne? Und dann steht die irgendwo bereit. Die Kinder können sich das auch nehmen und wissen aber, nach dem einen ist Schluss. Da liegt dann auch nicht mehr drin in der Schüssel, sodass es nicht schwierig wird. Ne? Aber das würde ich ganz klar einführen. So ganz klare Strukturen, ganz klare Regeln, wo sich alle dran halten.
1: Herzlichen Dank, Radio Teddy Familienexpertin Henriette Grünert.

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6: Mit Alexander Kanja. Hallo zusammen und das sind die wichtigsten Meldungen des Tages. Die Heinz-Sielmann-Stiftung sucht noch das Naturwunder des Jahres. 9 Kandidaten aus ganz Deutschland stehen zur Auswahl. Alle können mitmachen und abstimmen. Meine Kollegin Isa hat da ein paar Beispiele.
7: Da gibt es zum Beispiel den Steinzoo im Zittauer Gebirge in Sachsen, wo Felsen wie Tiere aussehen. Oder den Wildhänger Saarbogen in Rheinland-Pfalz, eine wilde Flusslandschaft an der Saar. Zur Wahl stehen unter anderem auch eine seltene Moorlandschaft in Schleswig-Holstein oder die Vulkanfelsen des Sauerlands in Nordrhein-Westfalen.
6: Abstimmen kann man noch bis Sonntag auf der Seite sielmann-stiftung.de/naturwunder. Wegen der hohen Spritpreise an den Tankstellen hat die Bundesregierung einen neuen Tankrabatt beschlossen. Wie bereits im Mai und Juni soll nun bis zum Jahresende die Steuer auf Benzin und Diesel um 17 Cent pro Liter gesenkt werden. Am 1. Oktober soll der Tankrabatt starten. Bundestag und Bundesrat müssen noch zustimmen. Nur der Dickste kann gewinnen. Das ist das Motto für den Fat Bear Award, der Preis für den dicksten Bären Alaskas. Jedes Jahr treten besonders wohlgenährte Bärinnen und Bären in den Wettstreit. Zurzeit fressen sie sich ordentlich Winterspeck an und werden in Bälde um die 400 Kilo auf die Waage bringen. Mit dabei ist auch der Titelverteidiger Chunk, zu Deutsch Klotz. Gut zu erkennen an der großen Narbe auf der Schnauze. Wer mit abstimmen will, geht auf die Seite explore.org. Der Gewinner steht in einer Woche fest. Der Fat-Bär-Wettbewerb findet aber nicht nur zum Spaß statt. Er soll auch über den Lebensraum der mehr als 2000 Braunbären in Alaska informieren. Eine 6-jährige Chinesin hat einen neuen Weltrekord für das Lösen eines Zauberwürfels aufgestellt. Sie konnte die 6 farbigen Seiten in gut 4 Sekunden zurechtpuzzeln. Zum ersten Mal ist damit eine Speedcuberin unter 4,5 Sekunden geblieben. Dafür trainiert sie täglich, aber auch zwischen 2 und 3 Stunden. Forscher haben das berühmte Grab von Tutanchamun